0: ehrenhaft und prinzipienlos wäre, unter diesen Bedingungen seinen Posten weiterzubehalten.
1: US-Präsident Trump setzt heute seinen Staatsbesuch in China fort. Offen blieb zunächst, ob es im Handelskonflikt zwischen den Vereinigten Staaten und der Volksrepublik konkrete Fortschritte geben wird. Gestern war Trump bereits zu ersten Gesprächen mit Chinas Staatschef Xi in Peking zusammengekommen. Auch heute ist ein Treffen geplant. Danach wird der Präsident zurück in die USA reisen. Es ist Trumps zweiter Staatsbesuch. Bereits in seiner ersten Amtszeit 2017 besuchte er China. Der ukrainische Präsident Selenskyj hat schmerzhaftere Sanktionen gegen Moskau gefordert. Anlass ist der jüngste Angriff auf Kiew mit mindestens 21 Toten, darunter offenbar auch zwei Kindern. Laut Selenskyj war ein Marschflugkörper vom Typ CH-101 in ein Gebäude eingeschlagen. Das Geschoss sei im zweiten Quartal dieses Jahres hergestellt worden, so der Präsident in seiner abendlichen Videobotschaft. Das bedeutet, dass Russland die dafür nötigen Komponenten weiterhin beziehe und die weltweiten Sanktionen umgehe. Vor der dänischen Insel Anholt ist ein toter Wal entdeckt worden. Jetzt prüfen die zuständigen Behörden, ob es sich dabei um den Buckelwal handelt, der wochenlang vor der deutschen Ostseeküste festsaß. Aus Stockholm, Arne Bartram.
2: Die dänische Umweltbehörde hat bisher nur bestätigt, dass ein Wal vor Anholt gestrandet ist. Beobachter vor Ort schätzen das Tier auf 10 bis 15 Meter Länge. Das würde zu dem Buckelwal passen, der zuletzt vor der Insel Pöhl lag. Außerdem befindet sich Anholt auf der Route Richtung Nordsee, in die der Wal Anfang Mai gebracht worden war. Die dänischen Behörden gehen davon aus, dass das jetzt gefundene Tier schon eine Weile tot ist. Als nächstes sollen Gewebeproben genommen werden. So könnte geklärt werden, ob es der Wal von der Insel Pöhl ist.
1: Das waren die Nachrichten. Das Wetter in Deutschland. Meist trocken, von der Nordsee her Schauer, zum Teil neblig. Tiefstwerte 8 bis 0 Grad. Tagsüber gebietsweise Schauer, teils mit Graupel, selten Gewitter, örtlich Sonne. Höchstwerte 9 Grad im Allgäu bis 17 Grad in der Lausitz. Am Samstag zum Teil heiter, ein paar Schauer, in den Bergen Schnee, 9 bis 17 Grad. Und am Sonntag überwiegend trocken, die Temperaturen liegen dann bei 13 bis 19 Grad. Es ist 2.03 Uhr.
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4: Mit Maren Ulrich, schön, dass Sie einschalten. Die Prager Sinfonie von Wolfgang Amadeus Mozart, die wurde enthusiastisch aufgenommen in Prag. Und bis heute begeistert sie das Publikum. Diese Aufnahme ist zwar nicht in Tschechien entstanden, dafür aber in Bayern. Sie stammt aus München, denn das Symphonieorchester des Bayerischen Rundfunks unter Leitung von Colin Davis, das spielt die Sinfonie D-Dur Köchelverzeichnis 504.

Das Symphonieorchester des Bayerischen Rundfunks unter der Leitung von Colin Davis mit der Symphonie Nummer 38, D-Dur, Köchelverzeichnis 504 von Wolfgang Amadeus Mozart. Die kennen Sie auch als Prager Symphonie. Weiter durch die Nacht geht es mit Lied. 6 Lieder von Johannes Brahms, bearbeitet für Violoncello und Klavier. Und in dieser Aufnahme, da spielt Johannes Moser und Paul Revinius die Feldeinsamkeit, wie Melodien zieht es mir, sapphische Ode, Wiegenlied für Singstimme und Klavier, Liebestreu und das Minnelied.

Der Cellist Johannes Moser und der Pianist Paul Revinius mit 6 Liedern, bearbeitet für Cello und Klavier von Johannes Brahms. Das war die Feldeinsamkeit. Wie Melodien zieht es mir, sapfische Ode, Wiegenlied für Singstimme und Klavier, Opus 49, Nummer 4, Liebestreu und Minnelied. Und damit kommen wir zu einem Werk von Johann Sebastian Bach und diesmal wird wirklich gesungen. Weinen, Klagen, Sorgen, Zagen, Kantate am Sonntag, Jubilate für Soli, Chor und Orchester, Bachwerke, Verzeichnis 12. Mit dabei sind Angelika Kirchschlager, Alt, Andreas Weller, Tenor, Alfred Reiter, Bass, der Rundfunkchor Berlin, Einstudierung Simon Halsey, das Deutsche Symphonieorchester Berlin und die Leitung hat Ingo Metzmacher.

Großer Applaus für Angelika Kirchschlager, Alt, Andreas Weller, Tenor, Alfred Reiter, Bass, den Rundfunkchor Berlin, Einstudierung Simon Halsey, das Deutsche Symphonieorchester Berlin und den Dirigenten Ingo Metzmacher. Das war Weinen, Klagen, Sorgen, Zagen, Kantate am Sonntag Jubilate für Soli, Chor und Orchester, Bachwerke Verzeichnis 12 von Johann Sebastian Bach. Sie hören das ARD-Nachtkonzert, präsentiert von BR Klassik, jetzt mit Musik von George Onslow. Das hier ist seine Sonate für Violine und Klavier A-Dur Opus 16 Nummer 3. Der Geiger Ilya Korol spielt gemeinsam mit dem Pianisten Norbert Zeilberger.

George Onslow, Sonate für Violine und Klavier, A-Dur, Opus 16, Nummer 3. Das war der Geiger Ilja Korol gemeinsam mit dem Pianisten Norbert Zeilberger. Und damit kommen wir zu einer Aufnahme der Bamberger Symphoniker unter Leitung von Horst Stein. Max Regers Suite für Violine und Orchester, A-Moll, Opus 103a. Der Solist ist in dieser Aufnahme Walter Forchert.

Max Reger, Suite für Violine und Orchester A-Moll Opus 103a. Das war der Geiger Walter Forchert gemeinsam mit den Bamberger Symphonikern unter der Leitung von Horst Stein. Damit ist es kurz vor 4 Uhr. Musik von Robert Schumann begleitet sie in Richtung der Nachrichten. Freundliche Landschaft, Opus 82, Nummer 5.

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1: Um 4 Uhr mit Katja Kindermann. In Großbritannien gerät Premierminister Starmer stärker unter Druck. Ein Minister ist gestern zurückgetreten und ein weiterer Konkurrent aus der Labour-Partei könnte sich um ein Unterhausmandat bewerben. Aus der Nachrichtenredaktion Torben Müller.
2: Gesundheitsminister Streeting hat seinen Rückzug aus dem Kabinett damit begründet, dass er das Vertrauen in Starmer verloren habe. Er hat aber nicht erklärt, ob er gegen ihn antreten will. Der Premier bekräftigte seine Absicht, das Amt weiterzuführen. Sollte es in der Labour-Partei zu einer Revolte gegen Starmer kommen, gilt auch der Bürgermeister von Manchester, Burnham, als Anwärter auf seine Nachfolge. Er hat bisher keinen Sitz im Unterhaus. Ein anderer Labour-Abgeordneter hat sein Mandat jetzt aber niedergelegt, sodass Burnham sich darum bewerben kann.
1: Die USA setzen bei der Öffnung der Straße von Hormus auf Unterstützung aus China. Präsident Trump sagte in einem Interview mit dem Sender Fox News, Chinas Staatschef Xi Jinping habe seine Hilfe angeboten. Aus der Nachrichtenredaktion Thorsten Lange.
3: Trump hat bei seinem Besuch in Peking ein erstes Gespräch mit Xi geführt und sich anschließend in Interviews geäußert. Dort sagte er, der chinesische Staats- und Parteichef habe erklärt, wenn er irgendwie helfen könne bei der Öffnung der Straße von Hormus, dann werde er das gern tun. Und Xi soll zugesagt haben, keine weitere militärische Ausrüstung an Iran zu liefern. Von chinesischer Seite gibt es dafür keine Bestätigung. Peking kauft einen Großteil des iranischen Öls und gilt neben Russland als Irans wichtigster Lieferant von Militärgütern. Trump und Xi werden heute ein weiteres Gespräch führen.
1: Der ukrainische Präsident Zelensky hat schmerzhaftere Sanktionen gegen Moskau gefordert. Anlass ist der jüngste Angriff auf Kiew mit mindestens 21 Toten, darunter offenbar auch Kinder. Laut Zelensky war ein Marschflugkörper vom Typ CH-101 in ein Gebäude eingeschlagen. Das Geschoss sei im zweiten Quartal dieses Jahres hergestellt worden. Vor der dänischen Insel Anholt ist ein toter Wal entdeckt worden. Jetzt prüfen die zuständigen Behörden, ob es sich dabei um den Buckelwal handelt, der wochenlang vor der deutschen Ostseeküste festsaß. Aus Stockholm, Arne Bartram.
4: Die dänische Umweltbehörde hat bisher nur bestätigt, dass ein Wal vor Anholt gestrandet ist. Beobachter vor Ort schätzen das Tier auf 10 bis 15 Meter Länge. Das würde zu dem Buckelwal passen, der zuletzt vor der Insel Pöhl lag. Außerdem befindet sich Anholt auf der Route Richtung Nordsee, in die der Wal Anfang Mai gebracht worden war. Die dänischen Behörden gehen davon aus, dass das jetzt gefundene Tier schon eine Weile tot ist. Als nächstes sollen Gewebeproben genommen werden. So könnte geklärt werden, ob es der Wal von der Insel Pöhl ist.
1: Das waren die Nachrichten. Das Wetter in Deutschland. Tagsüber gebietsweise Schauer, teils mit Graupel, selten Gewitter, örtlich Sonne. Zwischen 9 und 17 Grad in der Lausitz. Es ist jetzt 4.03 Uhr.
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5: Mit Maren Ulrich. Ich freue mich, dass Sie dabei sind. Drei Komponisten gestalten die kommende Stunde. Wolfgang Amadeus Mozart, Felix Mendelssohn Bartholdy und gleich zu Beginn Henry Purcell. Das hier ist Musik aus The Prophetess.

The Parley of Instruments unter der Leitung von Roy Goodman mit Musik aus The Prophetess von Henry Purcell. 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Jetzt mit dem Henschel-Quartett und Musik von Felix Mendelssohn Bartholdy. Streichquartett Nummer 4, E-Moll, Opus 44, Nummer 2.

Das Henschel-Quartett im ARD-Nachtkonzert mit Musik von Felix Mendelssohn Bartholdy. Das war das Streichquartett Nummer 4, E-Moll, Opus 44, Nummer 2. Und damit kommen wir zu einer Aufnahme, die ist 1992 in London entstanden, in der Henry Wood Hall. The English Concert unter der Leitung von Trevor Pinnock spielen Musik von Wolfgang Amadeus Mozart. Die Sinfonie C-Dur, Köchelverzeichnis 96.

Durch die Nacht mit Musik von Wolfgang Amadeus Mozart. Das war die Sinfonie C-Dur Köchelverzeichnis 96, gespielt von The English Concert unter der Leitung von Trevor Pinnock. Damit ist es kurz vor 5 Uhr. Musik von Heino Eller begleitet sie in Richtung der Nachrichten.

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1: Um 5 Uhr mit Katja Kindermann. In Großbritannien gerät Premierminister Starmer stärker unter Druck. Ein Minister ist gestern zurückgetreten und ein weiterer Konkurrent aus der Labour-Partei könnte sich um ein Unterhausmandat bewerben. Aus der Nachrichtenredaktion Torben Müller.
2: Gesundheitsminister Streeting hat seinen Rückzug aus dem Kabinett damit begründet, dass er das Vertrauen in Starmer verloren habe. Er hat aber nicht erklärt, ob er gegen ihn antreten will. Der Premier bekräftigte seine Absicht, das Amt weiterzuführen. Sollte es in der Labour-Partei zu einer Revolte gegen Starmer kommen, gilt auch der Bürgermeister von Manchester, Burnham, als Anwärter auf seine Nachfolge. Er hat bisher keinen Sitz im Unterhaus. Ein anderer Labour-Abgeordneter hat sein Mandat jetzt aber niedergelegt, sodass Burnham sich darum bewerben kann.
1: Die USA setzen bei der Öffnung der Straße von Hormuz auf Unterstützung aus China. Präsident Trump sagte in einem Interview mit dem Sender Fox News, Chinas Staatschef Xi Jinping habe seine Hilfe angeboten. Aus der Nachrichtenredaktion Thorsten Lange.
3: Trump hat bei seinem Besuch in Peking ein erstes Gespräch mit Xi geführt und sich anschließend in Interviews geäußert. Dort sagte er, der chinesische Staats- und Parteichef habe erklärt, wenn er irgendwie helfen könne bei der Öffnung der Straße von Hormuz, dann werde er das gern tun. Und Xi soll zugesagt haben, keine weitere militärische Ausrüstung an Iran zu liefern. Von chinesischer Seite gibt es dafür keine Bestätigung. Peking kauft einen Großteil des iranischen Öls und gilt neben Russland als Irans wichtigster Lieferant von Militärgütern. Trump und Xi werden heute ein weiteres Gespräch führen.
1: Der ukrainische Präsident Zelensky hat schmerzhaftere Sanktionen gegen Moskau gefordert. Anlass ist der jüngste Angriff auf Kiew mit mindestens 21 Toten, darunter offenbar auch Kinder. Laut Zelensky war ein Marschflugkörper vom Typ CH-101 in ein Gebäude eingeschlagen. Das Geschoss sei im zweiten Quartal dieses Jahres hergestellt worden. Vor der dänischen Insel Anholt ist ein toter Wal entdeckt worden. Jetzt prüfen die zuständigen Behörden, ob es sich dabei um den Buckelwal handelt, der wochenlang vor der deutschen Ostseeküste festsaß. Aus Stockholm, Arne Bartram.
4: Die dänische Umweltbehörde hat bisher nur bestätigt, dass ein Wal vor Anholt gestrandet ist. Beobachter vor Ort schätzen das Tier auf 10 bis 15 Meter Länge. Das würde zu dem Buckelwal passen, der zuletzt vor der Insel Pöhl lag. Außerdem befindet sich Anholt auf der Route Richtung Nordsee, in die der Wal Anfang Mai gebracht worden war. Die dänischen Behörden gehen davon aus, dass das jetzt gefundene Tier schon eine Weile tot ist. Als nächstes sollen Gewebeproben genommen werden. So könnte geklärt werden, ob es der Wal von der Insel Pöhl ist.
1: Das waren die Nachrichten. Das Wetter in Deutschland. Tagsüber gebietsweise Schauer, teils mit Graupel, selten Gewitter, örtlich Sonne. Höchstwerte 9 Grad im Allgäu bis 17 Grad in der Lausitz. Es ist jetzt 5:03 Uhr.
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5: Mit Maren Ulrich. Ich wünsche Ihnen einen schönen guten Morgen. Heute ist Freitag, der 15. Mai. Und wir starten in den Tag mit Musik von Cécile Chaminade.

Die Wiederentdeckung der Werke von Cécile Chaminade schreitet weiter voran, aber dieses Werk, das kennt man mittlerweile schon, Pas de Cymbales, für zwei Klaviere, Opus 36, Nummer 2. Eine Aufnahme der Pianisten Bengt Forsberg und Peter Jablonski. Und das nächste Werk, das werden Sie vermutlich innerhalb weniger Sekunden erkennen. Der Komponist Robert Forbes hat über ein berühmtes Singspiel von Wolfgang Amadeus Mozart eine Fantasie komponiert. Der Flötist Emmanuel Pahut spielt sie gemeinsam mit dem Philharmonischen Orchester Rotterdam unter der Leitung von Yannick Nézet-Séguin.

Unverkennbar, was hier die musikalische Vorlage gewesen ist. Fantasie über Mozarts Zauberflöte von Robert Forbes. Das war der Flötist Emmanuel Pahud gemeinsam mit dem Philharmonischen Orchester Rotterdam unter der Leitung von Yannick Nézet-Séguin. Sie hören das ARD-Nachtkonzert an diesem Freitag, den 15. Mai, jetzt mit Musik von Robert Radecke. Aus seiner Sinfonie für Orchester F-Dur Opus 50 spielt das Sinfonieorchester Biel Solothurn den vierten Satz. Am Pult Kaspar Zehnder.

So klingt der vierte Satz aus der Sinfonie für Orchester F-Dur Opus 50 von Robert Radeke. Das war das Sinfonieorchester Biel Solothurn unter Leitung von Kaspar Zehnder. Weil er ein großer Liedinterpret gewesen ist und Opernsänger, da kann man leicht mal vergessen, dass Dietrich Fischer-Dieskau an einem Punkt in seiner Karriere auch als Dirigent aktiv gewesen ist. Es gibt einige Aufnahmen von ihm mit dem Radiosinfonieorchester Stuttgart. Da standen Werke von Hugo Wolf auf dem Programm. Ja, den kennen wir auch als Liedkomponisten, aber er hat eben auch für großes Orchester komponiert. Und das hier ist sein Scherzo aus Scherzo und Finale für großes Orchester.

Dietrich Fischer-Dieskau nicht als Sänger auf der Bühne, sondern als Dirigent vor dem Orchester, dem Radiosinfonieorchester Stuttgart. Auf dem Programm stand ein Werk von Hugo Wolf, das Scherzo aus Scherzo und Finale für großes Orchester. Von Stuttgart nach Karlsruhe ist nicht so weit und wir machen weiter mit dem Karlsruher Barockorchester. Das spielt ein Werk von Johann Philipp Käfer, Suite für Orchester C-Dur.

Das Karlsruher Barockorchester unter Leitung von Kirstin Kares mit der musikalischen Bataille, Suite für Orchester C-Dur von Johann Philipp Käfer. Es ist 6:10. Sie hören das ARD-Nachtkonzert, präsentiert von BR Klassik. Jetzt mit Musik von Ferdinand Herold. Aus seinem Konzert für Klavier und Orchester Nummer 2 S-Dur hören wir den dritten Satz.

Die Pianistin Angeline Podepère zu Gast beim WDR-Rundfunkorchester Köln unter der Leitung von Konrad von Alphen. Das war der dritte Satz aus dem Klavierkonzert Nummer 2 S-Dur von Ferdinand Hérold. Damit ist es kurz vor 6 Uhr. Die Sendung klingt aus mit Neoklassik von Rio Pi. Mein Name ist Maren Ulrich. Vielen Dank fürs Zuhören. Ich wünsche Ihnen noch einen schönen Freitag und ein schönes Wochenende. Bis zum nächsten Mal.

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1: Um 6 Uhr mit Mirko Jugelt. Von den Kürzungen für Demokratieprogramme sind in Mitteldeutschland rund 40 Projekte betroffen. Das geht aus der Liste des Bundesfamilienministeriums hervor. In Sachsen stehen 24 Projekte auf der Kippe, in Thüringen 11, in Sachsen-Anhalt 6. Insgesamt steht eine jährliche Fördersumme von rund 11 Millionen Euro in Frage. Der Bund fördert seit 2014 Projekte gegen Extremismus, Rassismus und Antisemitismus. Das Geld soll künftig stärker unter anderem in Feuerwehr- oder Sportvereine investiert werden. Familienministerin Karin Prien hat dafür neue Förderrichtlinien angekündigt. Immer mehr Clubs kommen wegen steigender Kosten an ihre Grenzen. Die Live-Initiative Sachsen fordert deshalb Länder und Kommunen auf, die Clubs ähnlich wie Theater und Orchester zu fördern. Lobby-Netzwerksprecher Sascha Möckel sagte dem MDR, Clubs sollten ebenfalls über das Kulturraumgesetz unterstützt werden. Konkret sprach er von 2 Millionen Euro. Das entspricht 2% der Fördermittel. Der Sächsische Städte- und Gemeindetag lehnt das ab. Clubs und Diskotheken seien wirtschaftliche Betriebe. Nach der jüngsten russischen Angriffswelle ist die Zahl der Opfer in der ukrainischen Hauptstadt Kiew auf 21 gestiegen. Wie ukrainische Behörden mitteilten, gelten noch 17 Menschen als vermisst. Sie wurden laut Rettungskräften unter den Trümmern eines zerstörten Wohnblocks verschüttet. Russland hatte die Millionenmetropole und andere Städte in der Nacht zu Donnerstag mit hunderten Drohnen, Raketen und Marschflugkörpern attackiert. Die USA haben rund 1,8 Milliarden Dollar an die Vereinten Nationen freigegeben. UN-Generalsekretär Antonio Guterres sagte, das Geld werde dabei helfen, Millionen von Menschen in den größten Krisenregionen zu erreichen. Reguläre Mitgliedsbeiträge in Höhe von 4 Milliarden Euro stehen nach UN-Angaben allerdings noch aus. In der Regierungszeit von Präsident Donald Trump waren die USA aus vielen UN-Organisationen ausgetreten. Vor der dänischen Insel Anholt ist ein toter Wal entdeckt worden. Dänische Medien spekulieren, ob es sich um den Buckelwal handeln könnte, der zuletzt vor der Ostseeinsel Pöhl gestrandet war. Er war Anfang Mai in die Nordsee gebracht worden. Seitdem gibt es vom Tier kein Lebenszeichen mehr. Dänischen Medienberichten zufolge soll heute bei Niedrigwasser versucht werden, dem toten Wal Gewebeproben zu entnehmen. Das waren die Nachrichten. Das Wetter mit den aktuellen Temperaturen: Brocken stark bewölkt 0 Grad, Chemnitz wolkig 5, Dresden stark bewölkt 6, Eisenach Nebel 2, Erfurt heiter 2 Grad, Fichtelberg stark bewölkt 0, Gera Nebel 1, Görlitz bedeckt 9, Halle sonnig 3, Leipzig sonnig 2, Magdeburg sonnig 3 und Meiningen Nebel 2 Grad. Sonnenaufgang in Halle war heute 5.19 Uhr, Sonnenuntergang ist 20.56 Uhr. Heute Sonne, dichte Wolken, zum Start gebietsweise Nebel, im Tagesverlauf dann Schauer und einzelne Gewitter. Höchstwerte 10 bis 15 in der Altmark und der Oberlausitz, auch darüber liegende Temperaturen, teils mäßiger Westwind. Morgen weiter unbeständig mit Wolken, Aufheiterungen, Schauern, Höchstwerte 11 bis 16 Grad. Am Sonntag leichte Wetterberuhigung und Temperaturanstieg. MDR Verkehrsdienst, eine Meldung: Im Altmarkkreis Salzwedel auf der Straße zwischen Wernstedt und der B71 sind Pferde auf der Fahrbahn. Soweit der Verkehrsdienst, 6.04 Uhr.
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2: Und dazu begrüßt Sie ganz herzlich Annette Mortner. Schönen guten Morgen.

Das Konzerto Köln war das mit Musik von Evaristo Felice Dallabacco, 6:06. Ja, wir haben den 15. Mai und der Morgen hier bei MDR Klassik, der kommt Ihnen erstmal mit einem Blick in die Geschichte. Heute vor 135 Jahren wurde Michail Bulgakow geboren. Ja, dann nach 6:30 dann schon. 6:30 haben wir schon durch. Nach 6:30 unsere Medienschau mit Kommentaren heute zum Trump-Besuch in China. Und kurz vor 7 der Blick in den Spielplan für diesen Freitag. Herzlich willkommen.

0: Die Sinfonia war das aus der Oper Il Signor Pruschino. Gleichzeitig die Ouvertüre dieser Oper von Gioachino Rossini. Gespielt vom MDR Sinfonieorchester unter Christian Kluttig. 6:12.
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0: Er schrieb nach dem Flaschenpostprinzip, heißt es. Das meint in der Hoffnung auf spätere Leser. Michail Bulgakov blieb nichts anderes übrig. Zu Lebzeiten durfte er nur einen kleinen Teil seines schriftstellerischen Schaffens veröffentlichen. Werke wie das Hundeherz, vor allem aber der Meister und Margarita, fanden ihr Publikum erst viel später. Ein begeistertes Publikum in seiner Heimat, das die raren Fortsetzungsteile aus der Zeitung zu Büchern zusammenklebte und tauschte. Das ganze Szenen auswendig kannte. Der Name Bulgakovs war wie ein Code, eine Parole. Heute, vor 135 Jahren, wurde Michail Bulgakov geboren, am 15. Mai 1891. Sven Hecker mit dem Blick in die Geschichte und einem Seufzer des großen Schriftstellers.
2: Ach, warum wurde ich so spät geboren? Warum wurde ich nicht 100 Jahre früher geboren? Gerührt lese ich die alten Autoren und berausche mich an den Bildern der alten Zeit.
3: Notiert 1917 im Jahr der Oktoberrevolution der 26-jährige Michail Bulgakov, Sohn eines Kiewer Geistlichen, geboren 1891. Er ist zutiefst bürgerlich, nach eigenen Aussagen konservativ bis auf die Knochen und entschlossen unzeitgemäß.
2: Die Gegenwart ist so, dass ich mich zu leben bemühe, ohne sie zu bemerken.
3: Es ist die sowjetische Wirklichkeit, mit der Bulgakov bald zu kämpfen hat. Zensur und Willkür von Beamten und Funktionären, das Pathos der offiziellen Phrasen. Er wehrt sich dagegen mit Ironie, Spott, Verachtung. Bulgakovs erster Roman, Die Weiße Garde, geschrieben ab 1923 schon in Moskau. Die Weiße Garde spielt in der Zeit des Bürgerkriegs, in der Bulgakov als Militärarzt auf Seiten der Weißen im Kampf gegen die Bolschewiki diente. Der Bulgakov-Übersetzer Thomas Reschke.
4: Dann wandte sich aber das Moskauer Künstlertheater an ihn mit der Bitte, Die Weiße Garde zu dramatisieren. Und daraus entstand das berühmte Stück Die Tage der Turbins. Das ist über 1000 Mal aufgeführt worden in der Sowjetunion. Stalin soll mindestens 15 Mal in dem Theater gewesen sein und das gesehen haben.
3: Ein Erfolg, der Bulgakov zunächst Ruhm und Geld beschert. Anfang der 1920er Jahre ist er der meistgespielte Dramatiker im Land, führt ein mondänes Leben. Doch dann fallen Kritiker und Zensur über ihn her. Bald darf nichts mehr von ihm gespielt oder gedruckt werden. Der Geheimdienst beschlagnahmt Tagebücher und Manuskripte. Mit dem Mut der Verzweiflung wendet sich der Dichter zunächst an Diktator Stalin direkt, wenig später an die sowjetische Regierung. Ein kommunistisches Stück, wie ihm geraten wurde, könne er nicht schreiben. Zudem:
2: Es würde mir kaum gelingen, vor der Regierung der UdSSR in vorteilhaftem Licht zu erscheinen, indem ich einen verlogenen Brief schreibe, der ein unsauberer und noch dazu naiver politischer Schachzug wäre.
3: Bulgakov bittet um Ausreiseerlaubnis oder wenigstens irgendeinen Theaterjob. Stalin selbst ruft kurze Zeit später beim Dichter an. Bulgakov bekommt eine Stelle als Regieassistent am Künstlertheater. Später arbeitet er an einem Auftragswerk über den Diktator. Das allerdings wird nicht aufgeführt.
4: Ich kann nicht zustimmen, dass Bulgakov irgendwann mal demütig gewesen sei. Er hat zwar Stalin gebeten, sein erster Leser zu sein, aber in keineswegs unterwürfiger Haltung. Sondern es ist im Gegenteil erstaunlich, mit was für einem tollkühnen Mut er geradezu an Stalin geschrieben hat.
3: Allein veröffentlichen darf er weiterhin nicht, auch nicht sein letztes Werk, Der Meister und Margarita, an dem er 10 Jahre lang schreibt, bis kurz vor seinem Tod. Eine eigenwillige und vielschichtige Adaption des Fauststoffs.
2: Einige Leute, die mir wohlwollen, haben sich eine sehr sonderbare Methode ausgesucht, mich zu trösten. Macht nichts, nach ihrem Tod wird alles gedruckt. Ich bin ihnen natürlich sehr dankbar.
3: Galgenhumor. Michail Bulgakov in einem Brief von 1937. Er stirbt 1940, schwer krank und verarmt. Tatsächlich dauert es Jahrzehnte, bis seine Werke veröffentlicht werden. Vollständig geschieht das erst nach der Perestroika in der Sowjetunion.
0: Tja, und an den Theatern wird sein Stück, also nach seinem Buch, gern gespielt. Im November zum Beispiel kommt im Staatsschauspiel Dresden eine neue Inszenierung heraus. 6:16 Uhr, 6:15 Uhr durch. Schönen guten Morgen.

0: 24 Jahre alt ist er, der Pianist Alexander Malofejew. Jetzt hat er sein Debüt rausgebracht und daraus haben wir hier von Michael Klinka eine Mazurka gehört. 6.18 Uhr, schönen guten Morgen.
1: Soundtrack meines Lebens.
0: Musik ist häufig mit Erinnerungen verbunden. Wir hören eine Melodie oder ein bestimmtes Musikstück und sofort sind Erlebnisse da, die sich mit dieser Musik verbinden. Diese Musiken und Geschichten wollen wir gemeinsam mit Ihnen hörbar machen. Soundtrack meines Lebens heißt die Aktion. Und das heißt, wir spielen Ihre Musik, verbunden mit Ihren Geschichten hier bei MDR Klassik. Und mit ein bisschen Glück erklingt Ihre Musik dann am 9. Oktober im Konzert Soundtrack meines Lebens in Leipzig. Live gespielt vom MDR Sinfonieorchester. Auf mdrklassik.de können Sie uns schreiben, welche Musik für Sie der Soundtrack des Lebens ist und warum. Und eine Konzertbesucherin hat uns zum Beispiel Folgendes erzählt.
2: Also dann wird mir, glaube ich, spontan das Pas de Deux einfallen von Tschaikowski, weil ich viel mit meiner Oma immer im Nussknacker Ballett war als Kind und auch in die Jugend hinein quasi. Und da habe ich jetzt einfach sehr viele positive Verbindungen. 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
0: 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Tja, und den geliebten Pas de Deux aus Tschaikowskis Nussknacker, den spielen wir jetzt hier schon mal.

Der Soundtrack des Lebens einer Hörerin hier von MDR Klassik, das war der Pas de Deux aus dem Ballett der Nussknacker von Peter Tschaikowski. Wenn Sie mitmachen wollen, wie gesagt, mdrklassik.de, da finden Sie die Formulare für diese Aktion. 6:55, Musik von Karl Philipp Emanuel Bach und dann erstmal der Service. Der Blick auf Wetter und Verkehr. Noch wird's übrigens nicht wärmer.

0: Das war der dritte Satz aus dem A-Dur-Flötenkonzert von Karl Philipp Emanuel Bach. Christian-Claude Kunert hat hier den Solopart übernommen und begleitet wurde er von der Kammerakademie Potsdam. 6.30 Uhr, 6:30, 6:30.
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0: Es ist frisch, 1 Grad gerade mal in Erfurt, Leipzig und Meiningen melden 2. Eisenach, Halle und Magdeburg 3 Grad, in Chemnitz wurden 4 gemessen und Dresden ist ja Spitzenreiter heute Morgen mit 5 Grad. Am Tage dann Sonne, dichte Wolkenschauer und einzelne Gewitter, wie wir das kennen von den letzten Tagen, bei 10 bis immerhin 15 Grad. Morgen kaum Wetter- und Temperaturänderung, am Sonntag dann leichte Wetterberuhigung und endlich wärmer. Der MDR-Verkehrsdienst meldet A72 Richtung Hof. Vorsicht zwischen Kreuz Chemnitz und Chemnitz-Rottluft liegt ein toter Fuchs auf der Fahrbahn. Und im Altmarkkreis Salzwedel auf der Straße zwischen Werrenstedt und der B71 sind Pferde auf der Fahrbahn. Kommen Sie gut ans Ziel.
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La Stazione Frankfurt mit Konzertantem von Georg Philipp Telemann, 7:07. Der Morgen hier, der Freitagmorgen bei MDR Klassik.

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1: Der China-Besuch von US-Präsident Donald Trump hat auf den ersten Blick gut begonnen. Beim ersten Gespräch mit Staatschef Xi Jinping gab es so gut wie keine Misstöne. Im Gegenteil, beide Seiten überzogen sich mit geradezu freundlichen Worten. Trumps anschließende Erfolgsmeldungen wurden allerdings von den Chinesen bislang nicht bestätigt. Hören Sie dazu die Kommentare in unserer Medienschau.
2: Das Treffen zwischen Donald Trump und Xi Jinping ist auf bemerkenswerte Weise schräg, meint der Münchner Merkur, weil diese Begegnung gleich auf mehreren Ebenen asymmetrisch verläuft. Während Trump demonstrativ Nähe sucht, bleibt Chinas Staatschef auffallend kühl und warnt sogar vor einem offenen Konflikt mit den USA. Anders die Bewertung im Spiegel. Beide Seiten sind spürbar im Deeskalationsmodus. Der Auftakt war voller warmer Worte. Zeitweise konnte man vergessen, dass die USA und China geopolitische Gegner sind. Die Frankfurter Allgemeine Zeitung ist sicher, Donald Trump wird bei seiner Abreise aus China fast alles im Gepäck haben, was er sich von dem Besuch erhofft hatte. Die Gastgeber bauchpinselten ihn mit einem großen Empfang inklusive Ehrengarde und jubelnden Kindern. Mögliche Handelsdeals wird Trump ebenfalls als Gewinn verbuchen. Doch für die Lösung von Amerikas Warenproblemen nimmt er nichts mit. China kommt Trump im Iran-Krieg kein Stück entgegen. Mit Xi kann er sich nur darauf einigen, dass die Straße von Hormuz offen bleiben müsse. Doch China macht keinerlei Anstalten, im Sinne Trumps aktiv zu werden. Die Berliner Tageszeitung Taz analysiert: Während des ersten China-Besuchs eines US-Präsidenten seit 9 Jahren wurde deutlich, dass die beiden Staatsoberhäupter nach ganz unterschiedlichen Logiken funktionieren. Trump, getrieben von Tagespolitik und innenpolitischem Druck, muss seiner Wählerschaft vor den Midterms dringende Erfolge präsentieren. Xi hingegen denkt in 5-Jahresplänen, fürchtet weder kritische Medien noch schlechte Umfragewerte. Er will eine strategische Atempause aushandeln, um sich für den langfristigen Wettstreit der Weltmächte zu rüsten. Und er sieht sich derzeit klar im Vorteil. Und die Badische Zeitung aus Freiburg resümiert: Xi Jinping weiß, dass er die besseren Trümpfe in der Hand hält. Sobald sein Kontrahent Donald Trump auf Konfrontation geht, kann er ihn dank des chinesischen de facto Monopols von seltenen Erden abschneiden. Xi muss nicht mehr tun, als von der Seitenlinie aus zuzuschauen, wie sich die alte Weltmacht selbst demontiert.
1: Kommentare waren das in unserer Medienschau zum Trump-Besuch in China. Ja, und in ungefähr 1-2 Stunden macht er sich auch wieder auf den Weg nach Hause. Jetzt haben wir es gleich 6:45 und sind beim Lachen und Weinen, dem Schubert-Lied, gespielt hier vom Signum-Quartett.

Anne-Sophie Mutter und Lambert Orkis hier mit Schön Rosmarin von Fritz Kreisler. 6:47 Uhr haben wir es. Schönen guten Morgen.

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0: Wie es klingt, wenn eine lyrische Episode und ein Schauspiel aufeinandertreffen? Feststellen können Sie das heute Abend am Deutschen Nationaltheater Weimar mit Faust E. Hélène und Faust, mein Brustkorb, mein Helm. Zwei Werke von Lili Boulanger und Werner Schwab werden hier verwoben. Beide haben sich von Goethes Faustdichtung inspirieren lassen. Die jung verstorbene Ausnahmekomponistin Lili Boulanger hat ihre Kantate Faust E. Hélène 1913 unter den Vorzeichen des Ersten Weltkriegs geschrieben. Und Werner Schwab gilt als einer der exzentrischsten Dramatiker der 90er Jahre. Hinterlassen hat er wilde, wahnwitzige Texte. Der Regisseur Valentin Schwarz setzt mit seiner Inszenierung dieser beiden, sich kontrastierenden Werke, den Auftakt für das jährlich am DNT Weimar stattfindende Kontrastspiel. Zu erleben heute Abend 19.30 Uhr am Deutschen Nationaltheater in Weimar. Und die Anhaltische Philharmonie lädt heute Abend nach Dessau zu ihrem 7. Sinfoniekonzert. Auf dem Programm steht Mikalojus Konstantinas Ciorliones symphonische Dichtung Mischke im Walde. Der 1875 im Süden Litauens geborene Komponist hat nicht nur Musik geschrieben, sondern war auch ein sehr talentierter Maler. Und durch seine Doppelbegabung verstand er sich als Synästhetiker und suchte nach Möglichkeiten einer Synthese zwischen bildender Kunst und Musik. Schon in seiner frühen symphonischen Dichtung Mischke entwirft er das stimmungsvolle Bild eines lichten und freundlichen Waldes ohne Düsternis und romantischen Hörnerklang. Neben diesem Werk gibt es heute Abend auch Kammeria von Webers Klarinettenkonzert Nummer 2 und Schumanns zweite Sinfonie C-Dur. Beginn ist 19.30 Uhr im Anhaltischen Theater in Dessau. Und eine Empfehlung noch für Chemnitz von Katrin Engelhardt.
2: Er spottet, prügelt, trinkt und tötet. Doch vor allem bricht er die Gesetze der Kunst. Der 1571 geborene Maler Caravaggio rebelliert gegen den Stil der Renaissance und deren Suche nach dem schönen Ideal. Für seine Madonnen posieren Prostituierte, seine Helden sind jugendliche Rabauken. In seinen Bildern offenbart sich eine beispiellose menschliche Tiefe, findet Bruno Boucher, der in Chemnitz ein Caravaggio-Ballett auf die Bühne gebracht hat. Kein Handlungsballett, sondern getanzte Bilder. In einer Kritik heißt es:
3: Tanzen heißt malen.

0: Albträume, Angst vor Verdammnis, Angst vor dem Tod, körperlicher Gewalt, mystischer Inbrunst. All das findet sich im ersten Akt wieder, in dem Boucher seine Tanzbilder in intensiven Farben gestaltet. Voller Lebens- und Todeslust der Renaissance.
1: Tanzbilder in intensiven Farben. Heute Abend ist Gelegenheit, das Ballett mit dem Titel Caravaggio oder die Stille unseres Herzschlages an der Oper Chemnitz zu erleben. Los geht es um 19.30 Uhr.
2: Soweit der Tipp von Katrin Engelhardt. Und das waren unsere Empfehlungen für Ihren Freitagabend. Jetzt haben wir es erstmal 6 Minuten vor 7 und gehen auf die Nachrichten.

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2: Um 7 Uhr mit Mirko Jugelt. Von den Kürzungen für Demokratieprogramme sind in Mitteldeutschland 41 Projekte betroffen. Das geht aus der Liste des Bundesfamilienministeriums hervor. In Sachsen stehen 24 Projekte auf der Kippe, in Thüringen 11, in Sachsen-Anhalt 6. Insgesamt steht eine jährliche Fördersumme von rund 11 Millionen Euro in Frage. Der Bund fördert seit 2014 Projekte gegen Extremismus, Rassismus und Antisemitismus. Das Geld soll künftig stärker unter anderem in Feuerwehr- oder Sportvereine investiert werden. Familienministerin Karin Prien hat dafür neue Förderrichtlinien angekündigt. Immer mehr Clubs kommen wegen steigender Kosten an ihre Grenzen. Die Live-Initiative Sachsen fordert deshalb Länder und Kommunen auf, die Clubs ähnlich wie Theater und Orchester zu fördern. Lobby-Netzwerksprecher Sascha Möckel sagte dem MDR, Clubs sollten ebenfalls über das Kulturraumgesetz unterstützt werden. Konkret sprach er von 2 Millionen Euro. Das entspricht 2% der Fördermittel. Der Sächsische Städte- und Gemeindetag lehnt das ab. Clubs und Diskotheken seien wirtschaftliche Betriebe. Nach der jüngsten russischen Angriffswelle ist die Zahl der Opfer in der ukrainischen Hauptstadt Kiew auf 21 gestiegen. Wie ukrainische Behörden mitteilten, gelten noch 17 Menschen als vermisst. Sie wurden laut Rettungskräften unter den Trümmern eines zerstörten Wohnblocks verschüttet. Russland hatte die Millionenmetropole und andere Städte in der Nacht zu Donnerstag mit hunderten Drohnen, Raketen und Marschflugkörpern attackiert. Die USA haben rund 1,8 Milliarden Dollar an die Vereinten Nationen freigegeben. UN-Generalsekretär Antonio Guterres sagte, das Geld werde dabei helfen, Millionen von Menschen in den größten Krisenregionen zu erreichen. Reguläre Mitgliedsbeiträge in Höhe von 4 Milliarden Euro stehen nach UN-Angaben allerdings noch aus. In der Regierungszeit von Präsident Donald Trump waren die USA aus vielen UN-Organisationen ausgetreten. Vor der dänischen Insel Anholt ist ein toter Wal entdeckt worden. Dänische Medien spekulieren, ob es sich um den Buckelwal handelt, der zuletzt vor der Ostseeinsel Pöhl gestrandet war. Er war Anfang Mai in die Nordsee gebracht worden. Seitdem gibt es von dem Tier kein Lebenszeichen mehr. Dänischen Medienberichten zufolge soll heute bei Niedrigwasser versucht werden, dem toten Wal Gewebeproben zu entnehmen. Das waren die Nachrichten. Das Wetter mit den aktuellen Temperaturen: Brocken bedeckt 0 Grad, Chemnitz wolkig 4, Dresden wolkig 5, Eisenach bedeckt 3 Grad, Erfurt Nebel 1, Fichtelberg wolkig 0, Gera wolkig 2, Görlitz bedeckt 8 Grad, Halle sonnig 3, Leipzig heiter 2, Magdeburg sonnig 3 und Meiningen Nebel 3 Grad. Heute Sonne, dichte Wolken und anfangs noch gebietsweise Nebel. Im Tagesverlauf dann Schauer und einzelne Gewitter. Höchstwerte 10 bis 15 Grad, in der Altmark und der Oberlausitz auch darüber. Dazu teils mäßiger Westwind. Morgen weiter unbeständig mit Wolken, Aufheiterungen, Schauern. Höchstwerte 11 bis 16 Grad. Am Sonntag leichter Wetterberuhigung und Temperaturanstieg. MDR-Verkehrsdienst, Vorsicht auf der A2 Richtung Berlin. Zwischen Lehrte Ost und Hämmerler Wald befindet sich eine ungesicherte Unfallstelle auf der rechten Fahrspur. A14 Richtung Magdeburg, zwischen Magdeburg-Reform und Magdeburg-Sudenburg ist die rechte Fahrspur nach einem Unfall blockiert. Soweit der Verkehrsdienst, 7.04 Uhr.
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3: Und im Studio ist für Sie Annette Mautner. Ich wünsche einen schönen guten Morgen.

Valentino, ein Tango-Foxtrott von Jakob Gade. Der Freitagmorgen hier bei MDR Klassik, 6:07. Pianist oder Pianistin zu sein in Mitteldeutschland und Georg Ott nicht zu kennen, das geht eigentlich nicht. Der gebürtige Hallenser hat eine große Leidenschaft für historische Tasteninstrumente, die er sammelt und restauriert. Seit 5 Jahren wird seine Sammlung im Schloss Köthen ausgestellt, in der neuen Musikalienkammer. Und das wird jetzt am Wochenende mit einem Klavierfest gefeiert. Wir gehen gleich in die Einzelheiten, danach der kurze Blick an die Börsen und gegen 20:08 hören wir in das neue Mozart-Album von Jan Liszewski rein. Herzlich willkommen.

0: Das Konsortium Klassikum mit Musik von Antonio Salieri. 7:10 der Freitagmorgen hier bei MDR Klassik. Jubiläen darf man heutzutage ruhig feiern und wenn sie noch so klein sind. Die neue Musikhallenkammer im Schloss in Kütten in Sachsen-Anhalt, die gibt es jetzt seit 5 Jahren. Sie ist aber nicht nur ein kleines Museum. Die in ihr ausgestellten Tasteninstrumente werden immer noch gespielt. Zum Beispiel beim Klavierfest, Klavier mit C. Dass es die neue Musikhallenkammer und damit auch dieses Klavierfest überhaupt gibt, das ist vor allem einem Mann zu verdanken, Georg Ott. Die ganze Geschichte erzählt Ihnen Katharina Hecke und die macht Ihnen auch Appetit aufs Jubiläumsklavierfest an diesem Wochenende.
1: Die hohe Tür zur neuen Musikalienkammer im Köthener Schloss öffnet sich. Ilka Hilger von der Schlossverwaltung lässt den Blick schweifen über die Klaviere, Cembali, Flügel.
2: Also da sind wirklich Dachbodenfunde dabei, wo man, glaube ich, in der äußeren Form gar nicht mehr erkennen konnte, dass es sich um Instrumente handelt. Und die hat er alle restauriert und wieder spielbar gemacht.
1: Jeden Klöppel, jede Saite, jedes Stück der hier ausgestellten Tasteninstrumente hat Georg Ott schon in der Hand gehabt. Der heute 57-jährige gebürtige Hallenser arbeitet als Restaurator im Germanischen Nationalmuseum in Nürnberg. Doch Köthen, das Städtchen, das Schloss, die Möglichkeiten vor Ort, war seine wichtigste Entdeckung. Hier kann er umsetzen, wovon er immer geträumt hat.
3: An Museen ist ja der Umgang mit historischen Instrumenten sehr reglementiert. Die meisten Instrumente stehen praktisch hinter Glasscheiben oder geschützt auf Podesten. Und meine Erfahrung ist aber gerade, dass die Zusammenarbeit mit Musikern praktisch an spielbaren historischen Instrumenten so unendlich interessant und anregend ist für alle Beteiligten.

0: Zum Beispiel für Silvia Ackermann. Die Pianistin wird beim Klavierfest an einem von Georg Ott restaurierten Schiedmeierflügel von 1783 spielen. Ackermann ist von Anfang an dabei. Diesmal stellt sie ihre erst im Juni erscheinende neue CD Zwischenzeiten auf dem historischen Instrument vor.
1: Das Besondere daran ist, dass ich einen Kompositionsauftrag erteilt habe für Hammerflügel. Das ist eigentlich ein Novum. Ich wüsste jetzt nicht, dass es schon mal jemand gemacht hat. Denn normalerweise spielt man auf historischen Instrumenten natürlich historische Musik, passende Musik aus der Erbauerzeit. Aber meine Idee war eben, diese tollen, fantastischen Klänge auch einmal quasi zeitgenössisch einbauen zu können.
0: Das ist es, was Georg Ott will, dass die von ihm restaurierten Instrumente wieder klingen, wieder öffentlich gespielt werden. Das Schloss in Köthen bietet da besondere Möglichkeiten. Silvia Ackermann spielt den Schiedmeierflügel am Sonntag im restaurierten Spiegelsaal in Begleitung von Isabella Effenberg an der Glasharfe. Am Samstagabend zuvor indes wird es sehr innig, für die Pianistin, aber auch fürs Publikum.

0: Wenn es draußen dunkelt, werden die Leuchter in der alten Schlosskapelle angemacht. Georg Ott bekommt schon beim Gedanken daran wohlige Gänsehaut.
1: Silvia Ackermann spielt da Scarlatti und das in einem Nachtkonzert, das stelle ich mir wunderbar vor. Das sind nun wirklich auch Klänge, die man sonst auf der Welt nirgendwo so hören kann.
0: Das Klavierfest ist neben den Bachfesttagen Köthens feste klassische musikalische Größe geworden. Ohne Georg Ott wäre das nie geschehen, ist sich Ilka Hilger sicher. Nicht nur zu Konzerten zieht die neue Musikalienkammer Liebhaber ins Schloss.
2: Das ist jetzt im Prinzip so eine Bereicherung übers Jahr hinaus, dass wir diese Musikalienkammer haben. Und nur am dritten Sonntag im Monat kommt der Herr Ott rüber und macht dann auch eine musikalische Führung durch die neue Musikalienkammer.
0: Eine dieser klingenden Führungen unternimmt Georg Ott natürlich auch am Wochenende des Klavierfestes. Dann kann er auch schon mal nachschauen, wo sein nächstes Schätzchen stehen könnte.
1: Arbeite ich jetzt gerade noch an diesem italienischen Tangentenflügel, der aus der Mitte des 18. Jahrhunderts stammt, wahrscheinlich aus Neapel. Und das ist eigentlich schon ein Instrument der Bachzeit, aber die Klänge sind so unbekannt und so neu auch für Musiker, die sich mit sowas beschäftigen. Für Musiker geht da praktisch ein riesiger Raum auf an Klangmöglichkeiten, der bisher unbekannt war. Und sowas ist für mich unfassbar, das mitzuerleben.
3: Tja, und wenn Sie das auch erleben wollen, die Klaviertage Köthen finden jetzt am Wochenende statt, also Samstag und Sonntag. Tickets und Informationen gibt es online unter schlossköthen.de. 7:15 Uhr haben wir es, 7:45 Uhr. Schönen guten Morgen.

0: Der sechste Satz, Capriccio war das, aus der zweiten Partita von Johann Sebastian Bach, von Martin Helmchen hier gespielt, am Tangentenflügel von 1790. Sowas hat Georg Ott bestimmt auch. 7.19 Uhr, gleich 20 nach 7.
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0: Und das Aktuelle fasst Stefan Wolf zusammen.
2: Nach dem Feiertag ist vor dem Wochenende. Und so rechnen Händler mit einem eher ruhigen Geschäft an diesem Brückentag, bei dem der Blick vor allem auf der Chipbranche ruhen dürfte. Beim China-Besuch von US-Präsident Trump hat die chinesische Regierung eine Waffenruhe mit Iran gefordert und die Öffnung der Straße von Hormuz. China ist größter Abnehmer iranischen Öls, das eben über diesen Handelsweg transportiert werden muss. Außerdem drohte Pekings Regierungschef recht unverhohlen mit Blick auf Taiwan. Sollten die USA die Taiwan-Frage schlecht handhaben, könne dies zum Konflikt führen, hieß es. China betrachtet den Inselstaat als abtrünnige Republik. Gleichzeitig beherbergt Taiwan die wichtigsten Chipfabriken dieser Welt. Gestern, am Himmelfahrtstag, hatte der deutsche Aktienindex um 1,3% auf 24.456 Punkte zulegen können. Heute rechnen Händler mit einem Rücksetzer. In New York hatte der Dow Jones leichte Zugewinne verzeichnet. An der Technologiebörse Nasdaq stiegen die Kurse im Schnitt ebenfalls um knapp 1%. Gefragt waren dabei vor allem Chipwerte. Der Halbleiterhersteller Cerebras Systems hatte einen vielbeachteten Börsengang hingelegt. Auch sorgten die Zahlen des Netzwerkausrüsters Cisco Systems für Furore. Das Unternehmen hat alle Erwartungen geschlagen und dazu den eigenen Ausblick für das laufende Geschäft kräftig angehoben.
0: Aus dem Frankfurter Börsenstudio war das Stefan Wolf, 9 Minuten vor 8.

Musette, das Opus 27 von Jean Sibelius, 7:07. Ja, und da hören wir jetzt den Finalsatz Presto aus der D-Dur-Symphonie von Paul Wranitzky. Es spielt das Münchner Kammerorchester unter Howard Griffiths.

0: Das Münchner Kammerorchester unter Howard Griffiths hier mit dem Finale aus der D-Dur-Symphonie, dem Opus 16 von Paul Franitzky, Orchesterdirektor des Kärntner Tortheaters und Direktor des Wiener Hofopernorchesters im Burgtheater, somit gut bekannt mit Mozart, Haydn und Beethoven. Und es gibt Forschungen, die nahelegen, dass Franitzky möglicherweise als Urheber der Melodie der österreichischen Bundeshymne in Frage kommt. Land der Berge, Land am Strome. Gleich 7:30.
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0: Ja, schauen wir erst auf die aktuellen Werte. 4 Grad in Chemnitz, Dresden meldet 7, Eisenach 3, Erfurt gerade mal 2 Grad, Halle 5, Leipzig 4, Magdeburg 7 und Meiningen 3 Grad. Heute Sonne, dichte Wolken, dann auch wieder Schauer und einzelne Gewitter bei 10 bis 15 Grad. Morgen das Gleiche nochmal. Und am Sonntag tritt dann eine leichte Wetterberuhigung ein und es wird wärmer. Ich würde sagen, es wird Zeit. Der MDR-Verkehrsdienst hat Folgendes zu melden. A14 Richtung Magdeburg, zwischen Magdeburg-Reform und Magdeburg-Sudenburg ist die rechte Spur nach Unfall blockiert. Und das war's schon vom Verkehrsdienst.
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Filmmusik aus Jurassic Park von John Williams, hier eingespielt unter seiner Leitung mit den Berliner Philharmonikern zu dem legendären Berlin-Konzert vor ein paar Jahren. 6:06 und wir schauen gleich nach Musik von François-Joseph Gossec in das neue Jan Liszewski-Mozart-Album rein.

0: Einige Worte von François-Joseph Gossec, 8:09.
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0: Der kanadische Pianist Jan Liszewski kehrt zur Musik von Wolfgang Amadeus Mozart zurück. 10 Jahre nach der Veröffentlichung seines Debütalbums bei der Deutschen Grammophon hat er jetzt zum 270. Geburtstag des Komponisten ein neues Album vorgelegt. Hier widmet sich Liszewski den kontrastreichen S-Dur-Klavierkonzerten Nummer 9 und Nummer 22. Eingespielt mit den Bamberger Symphonikern unter Manfred Honeck. Findet der Pianist einen spannenden Angang? Philipp Quiring hat sich das Album angehört.
2: Ein für mich grundlegendes und weit verbreitetes Missverständnis bei Mozart ist, dass seine Musik leicht klingen muss. Dabei gibt es in vielen Stücken etwas Dramatisches und das muss für mich hörbar werden. 2 Klavierkonzerte, beide in der royalen Tonart S-Dur, das muss doch eine triumphale Angelegenheit werden. Das Orchester, die Bamberger Symphoniker unter Manfred Honeck, führt überzeugend, gibt die Richtung vor, mit einem gesunden Klang sehr austariert. Dann setzt Jan Liszewski ein. Er bricht sich seinen ersten Zacken aus der Krone. Nicht nur in den Verzierungen bleibt er klanglich unter dem Orchestersound. Das Orchester artikuliert wirkungsvoll, spielt dynamisch, sehr abwechslungsreich, bricht immer wieder aus und arbeitet die Kontraste der Musik heraus. Beim Klavier hingegen stört mich immer wieder der übergestülpte Hall. Dadurch verschwimmen die Konturen. Das mögliche Gold strahlt nicht, es bleibt matt. Das sehr breit eingesetzte Pedal verstärkt diesen Effekt, besonders in der Tiefe. Die Interpretation säuselt, setzt Löckchen an. Toll hingegen die vielen Verzierungen, sehr spielerisch. Und dann gibt Jan Liszewski doch mal mehr Ton und für einen kurzen Moment erstrahlt er als Solist auch im Glanz. Im ruhigen Mittelsatz spielt Jan Liszewski zunächst organisch, nimmt mich sanglich mit. Das Dramatische liegt in der Introvertiertheit, das gelingt. Sein Pianospiel mit den vielen Abstufungen in der Tongebung beeindruckend. Dann verliert er sich allerdings in seinem langsamen Tempo, schafft es nicht, den großen Bogen gespannt zu halten. Der Satz fällt auseinander. Offenbar merkt Jan Liszewski das selbst, holt wieder neuen Schwung. Doch auch den verliert er. Der Satz stört nicht, ist aber auch nicht konsequent schön. Im Schluss dann endlich mal Leben. Gerade am Phrasenende und in der höheren Lage besonders hörbar, stört mich auch hier wieder der künstliche Hall. Am Saal liegt das nicht. Das ist eine Unart in der Produktion des Labels Deutsche Grammophon. Was soll das? Das Zusammenspiel zwischen Orchester und Solist funktioniert gut. Beide hören sensibel aufeinander. Die Bamberger reagieren, spielen sehr kammermusikalisch.

Dann die Kadenz von Mozart im Original erhalten. Hier wird es musikalisch endlich mal ein bisschen freier und brodelt vor dem Orchestereinsatz, zumindest etwas dramatisch in der Tiefe.

0: Jan Liszewski lässt die Basslinie hüpfen, übernimmt die Führung und spielt sich kurz vor Ende, als ich schon gar nicht mehr damit rechne, doch noch frei. Alles in allem gefallen mir die Bamberger Sinfoniker außergewöhnlich gut, mit einem Sinn für das Dramatische, den immer wieder unvorhersehbaren dynamischen Ausbrüchen. Die Highlights der Aufnahme, übrigens auch in dem weiteren S-Dur-Konzert, liegen in den Tutti-Stellen. Doch gerade das benennt auch das Problem. Jan Liszewski liefert einen Löckchen-Mozart ab, der nicht wehtut. Solide gespielt, ja, mit dem er einen gewissen Standard bedient. Mich langweilt das, bei allem Wohlwollen für diesen talentierten Pianisten. Das Dramatische spielt im Klavierpart kaum eine Rolle und bis auf die Schlusssätze, in denen der Solist sich zumindest zeitweise in einen Rausch spielt, ist es eine Aufnahme, die ich nicht brauche.
1: Meint Philipp Quiring über das neue Mozart-Album vom kanadischen Pianisten Jan Liszewski. Mozart, Klavierkonzerte Nummer 9 und 22. Und wenn Sie sich selbst eine Meinung bilden wollen, erschienen ist das Album bei der Deutschen Grammophon. Und wir hören jetzt nochmal rein hier in den dritten Satz aus dem S-Dur-Konzert. Das ist das Kirchhoff-Verzeichnis 271.

0: Dann sind der Eingangsbereich und ein Abschnitt im westlichen Mittelschiff täglich von 10 bis 17 Uhr wieder zugänglich. Eine Rückkehr zum regulären Betrieb sei die Teilöffnung jedoch noch nicht. Große Teile der Stadtkirche bleiben weiterhin aus Sicherheitsgründen gesperrt. Schäden am historischen Gewölbe machen eine umfangreiche Sanierung nötig. Kunst und Kultur stehen zunehmend unter Druck, weil Kommunen und Länder sparen müssen. Der Intendant der Dresdner Musikfestspiele, Jan Vogler, plädiert deshalb für neue Partnerschaften. Wie die aussehen sollen, dazu Anne Wiehan.
1: Laut Vogler müsse die Kulturfinanzierung breiter aufgestellt werden. Eine rein staatliche Förderung funktioniere nur, wenn auch genügend Mittel vorhanden seien. Deutschland sei wirtschaftlich zwar stark, doch gerade jetzt brauche es neue Ideen und kreative Ansätze. Zum Beispiel in Form von Partnerschaften zwischen Kultur und Wirtschaft. Laut Vogler könnten Musiker eine wichtige Rolle dabei spielen, die Wirtschaft für Kulturförderung zu begeistern. Der Finanzplan der Musikfestspiele in Dresden sei in diesem Jahr trotz sinkender öffentlicher Zuschüsse stabil geblieben. Trotzdem seien Bund und Länder weiterhin dafür verantwortlich, Kultur als Teil der Lebensqualität zu sichern, so Vogler.
0: Soweit die Idee des Intendanten der Dresdner Musikfestspiele, Jan Vogler. Die Eröffnungsgala der Dresdner Musikfestspiele, die findet heute Abend 19.30 Uhr im Dresdner Kulturpalast statt, unter dem Motto Musik trifft Humor. Olaf Schubert, der Meister der feinsinnigen sächsischen Lachkultur, führt mit seiner unverwechselbaren Mischung aus Ironie und Charme durch den Abend. Auf der musikalischen Seite stehen der Cellist und Festivalintendant Jan Vogler, die Dresdner Philharmonie und deren erste Gastdirigentin Tabitha Berglund. Was das Eröffnungskonzert musikalisch alles bieten wird, das hören Sie nach den 9 Uhr Nachrichten hier bei uns. Wir waren nämlich schon auf Probenbesuch.
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0: Ja, der Freitagmorgen hier bei uns. 9 Minuten vor 8. Musik von La Pecciata von Claudio Monteverdi.

Musik von Claudio Monteverdi, wie gesagt, gespielt von L'Arpeggiata. 7 Minuten vor 8. Ja, da gibt es gleich erstmal Nachrichten. Und danach bei uns ein Feuilleton.

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3: Um 8 Uhr mit Mirko Jugelt. Von den Kürzungen für Demokratieprogramme sind in Mitteldeutschland 41 Projekte betroffen. Das geht aus der Liste des Bundesfamilienministeriums hervor. In Sachsen stehen 24 Projekte auf der Kippe, in Thüringen 11, in Sachsen-Anhalt 6. In den drei Ländern steht damit eine jährliche Fördersumme von insgesamt 11 Millionen Euro in Frage. Der Bund fördert seit 2014 Projekte gegen Extremismus, Rassismus und Antisemitismus. Das Geld soll künftig stärker unter anderem in Feuerwehr- oder Sportvereine investiert werden. Familienministerin Karin Prien hat dafür neue Förderrichtlinien angekündigt. Immer mehr Clubs kommen wegen steigender Kosten an ihre Grenzen. Die Live-Initiative Sachsen fordert deshalb Länder und Kommunen auf, die Clubs ähnlich wie Theater und Orchester zu fördern. Lobby-Netzwerksprecher Sascha Möckel sagte dem MDR, Clubs sollten ebenfalls über das Kulturraumgesetz unterstützt werden. Konkret sprach er von 2 Millionen Euro. Das entspricht 2% der Fördermittel. Der Sächsische Städte- und Gemeindetag lehnt das ab. Clubs und Diskotheken seien wirtschaftliche Betriebe. Nach der jüngsten russischen Angriffswelle ist die Zahl der Opfer in der ukrainischen Hauptstadt Kiew auf 21 gestiegen. Wie ukrainische Behörden mitteilten, gelten noch 17 Menschen als vermisst. Sie wurden laut Rettungskräften unter den Trümmern eines zerstörten Wohnblocks verschüttet. Russland hatte die Millionenmetropole und andere Städte in der Nacht zu Donnerstag mit hunderten Drohnen, Raketen und Marschflugkörpern attackiert. US-Präsident Donald Trump hat seinen China-Besuch fortgesetzt. Er wurde in der abgeschotteten Anlage für chinesische Regierungsmitglieder empfangen. Die Ehre wird in der Regel nur wenigen ausländischen Gästen zuteil. Fotos zeigen, wie sich Trump und Chinas Staatschef Xi Jinping im früheren kaiserlichen Garten die Hände schütteln. Bei den Gesprächen geht es heute erneut um den schwelenden Handelskonflikt zwischen beiden Ländern. Vor der dänischen Insel Anholt ist ein toter Wal entdeckt worden. Dänische Medien spekulieren, ob es sich um den Buckelwal handelt, der zuletzt vor der Ostseeinsel Pöhl gestrandet war. Er war Anfang Mai in die Nordsee gebracht worden. Seitdem gibt es von dem Tier kein Lebenszeichen mehr. Dänischen Medienberichten zufolge sollen dem toten Wal heute Gewebeproben entnommen werden. Das waren die Nachrichten. Das Wetter mit den aktuellen Temperaturen: Brocken wolkig 1 Grad, Chemnitz wolkig 4, Dresden wolkig 7, Eisenach bedeckt 3, Erfurt leicht bewölkt 3 Grad, Fichtelberg stark bewölkt 1, Gera wolkig 3, Görlitz stark bewölkt 8 Grad, Halle heiter 5, Leipzig heiter 5, Magdeburg sonnig 6 und Meiningen stark bewölkt 3 Grad. Heute Sonne, aber auch dichte Wolken, Nebel, im Tagesverlauf dann Schauer und einzelne Gewitter. Höchstwerte 10 bis 15 Grad in der Altmark und der Oberlausitz auch darüber, teils mäßiger Westwind. In der Nacht nach letzten Schauern teils klar, teils bewölkt oder trüb, Tiefstwerte 6 bis 1 Grad. Morgen erst zum Teil Nebel oder Hochnebel, später überall Sonne und Wolken mit Schauern. Höchstwerte 11 bis 16 Grad und am Sonntag etwas freundlicher und milder. MDR Verkehrsdienst, A2 Richtung Berlin, zwischen Wollin und Brandenburg, Behinderungen durch ein defektes Fahrzeug. Vorsicht auf der A9 Richtung München, zwischen Schleiz und Lobenstein befindet sich eine ungesicherte Unfallstelle auf der linken Fahrspur. Und auf der B247, Vorsicht zwischen Worbis und Winzingerode, liegt ein Blecheimer auf der Fahrbahn. Soweit der Verkehrsdienst, 8.04 Uhr.
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4: Und durch den begleitet sie Annette Mautner. Schönen guten Morgen.

Das Ensemble L'Arpa Festante mit Musik aus dem seinerzeit von Pisende gefüllten Schrank Nummer 2 in der Dresdner Hofkirche. Julius Rietz war dann der, der ihn 1860 gefunden hat. Heute lagern die Noten in der Sächsischen Landesbibliothek. 6:06, der Freitagmorgen hier bei MDR Klassik. Gleich erstmal mit einem Feuilleton. Und nach 8:09, vor der heutigen Uraufführung am Theater Erfurt, werfen wir einen Blick auf die neue Krimi-Oper, die da gespielt wird. Der Fall Frieda Baum. Herzlich willkommen.

0: Das war die Sonate Nummer 21 von Antonio Soler und wir haben es 10 nach 8.
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0: Und es kommt heute Morgen von Ellen Schweder.
2: Die populäre Musik beherrscht heute weite Teile der Feuilletons. Ein Grund ist der 80. Geburtstag von Udo Lindenberg. Tribute-Album, Dokumentation, Ausstellungen, ein Buch von Stuckrad Barre. Udo Lindenberg wird 80 und ganz Deutschland feiert mit, so sieht der Tagesspiegel die Lage. Und das, so wird dann hier reflektiert, obwohl er eine reine Kunstfigur ist, von der man gar nicht so recht weiß, wie ernst man sie nehmen soll, deren Paradox darin besteht, total authentisch zu sein. Dabei ging es ihm um nicht weniger als die Sprache der deutschen Vorkriegspopmusik zu retten, zu beleben und vom Schlagerhaften zu befreien. Geglückt ist es ihm häufiger als nicht. So verbeugt sich die Welt vor Udo und listet ihre Lieblingslieder auf, von Johnny Controlletti bis Rudi Ratlos. Und dann ist da natürlich der ESC, der Eurovision Song Contest. In den Zeitungen spiegelt sich das Spektakel heute über Fotos von prächtigen Outfits und Spekulationen über mögliche Sieger. Besonders fällt da Malta auf, dessen Kandidat Aiden es gelingt, mit Cowboyhut und Anzug plus üppiger roter Ballschleppe glaubwürdig auszusehen. Zu erspähen heute im Tagesspiegel. Es wird aber auch ernst, wenn Frankfurter Allgemeine und Neue Zürcher Zeitung auf die Rahmenbedingungen des ESC schauen. Bis vor kurzem galt der Eurovision Song Contest als jene bunte europäische Parallelwelt, in der Glitzerkostüme, Windmaschinen und eingängige Balladen eine friedliche Koexistenz eingingen, heißt es in der NZZ. Heute steht die israelische Delegation unter Polizeischutz. Palästina-Aktivisten planen am Finaltag eine Großdemonstration. Rund um die Stadthalle gelten Sicherheitsvorkehrungen wie bei einem internationalen Gipfeltreffen. Selbst FBI und Mossad sind im Einsatz. Die FAZ würde gerne mit uns über das Gelände drumherum schlendern, trifft aber rings um die Wiener Stadthalle auf Sperrzonen und Passkontrollen. Was im Jahr 2015 noch ein offener Begegnungsort war, ist heute kontrollierte Sperrzone, konstatiert sie. Die Welt hat Noam Bertan getroffen, den israelischen Sänger, der es trotz Ausschlussforderungen und Protesten ins ESC-Finale geschafft hat. Ob er die Buhrufe bei seinem Auftritt gehört habe, wurde er gefragt. Kaum, ist die Antwort, nur kurz am Anfang und dann sei da nur noch eine Welle aus Liebe und Unterstützung gewesen. Und damit sind für die Welt all jene ins Leere gelaufen, die wie Spanien den ESC boykottiert haben aus Protest gegen die israelische Teilnahme. Aber stimmt das? Israel ist zum globalen Streitfall der Kulturwelt geworden, resümiert heute die Neue Zürcher Zeitung und steht auch mit Blick auf Ereignisse wie die Kunstbiennale in Venedig vor einer Debatte, die, Zitat, weit über Popmusik hinausweist. Kann Kunst noch ein Raum sein, der sich moralischer Vereinnahmung entzieht? Wir lesen: Dabei offenbart sich eine bemerkenswerte Selektivität des internationalen Kulturbetriebs. Denn die Frage, welche Staaten kulturell boykottiert werden sollen, wird seit Jahren keineswegs konsistent beantwortet. Musiker aus China treten weiterhin bei internationalen Festivals auf, obwohl Peking wegen der Unterdrückung der Uiguren massiv kritisiert wird. Künstler aus Saudi-Arabien werden an Biennalen und anderswo eingeladen, obwohl deren Staat ebenfalls Menschenrechtsverletzungen begeht, so überlegt die NZZ. Fazit: Die moralische Empörung folgt nicht immer universellen Prinzipien. Und der Boykott trifft nicht nur Regierungen, sondern letztlich auch die Idee, dass Kunst überhaupt noch ein Raum sein könnte, in dem Menschen einander begegnen, ohne zuerst politische Feindbilder zu verwalten. Mal sehen, wie das in Cannes wird. Beim Filmfestival geht's nicht unpolitisch zu, aber Vorrang scheint dort doch die Kunst zu haben. Und nun war da endlich auch der Film über die Manns zu sehen, von dem alle reden. Hans Zischler und Sandra Hüller als Thomas und Erika Mann. Selten hat man deutsche Schauspieler so gut gesehen. Der Film ist ein Triumph und ein Röntgenbild der deutschen Seele, jubelt die Welt über Vaterland von Pavel Palikowski. Die FAZ erzählt, wie Vater und Tochter bei Manns ersten Deutschlandbesuch nach dem Krieg vor dieser Riesenfrage stehen. Was hätte der Künstler tun müssen, tun können, als der Faschismus an die Macht kam? Was ist nun seine Aufgabe? Wie soll er seinen Ruhm nutzen? Auch hier kommen also die politisch-moralischen Fragen und die Kunst zusammen, aber, und diesen Weg gibt es eben auch, im Werk selbst und nicht im Drumherum.
0: Das Feuilleton mit Ellen Schweder, nur dass der FAZ-Redakteur nochmal nachschauen sollte. Der Film nimmt sich die Freiheit, Vater und Tochter Mann auf die Reise durch Deutschland zu schicken. Real war Thomas Mann aber mit seiner Frau Katja unterwegs.
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0: Der verrückte Wecker von Leroy Anderson. Ja, und ein klein wenig verrückt wird auch das, worauf wir jetzt schauen wollen.
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0: Ganz im Sinne des Mottos Leichtigkeit des Seins eröffnen heute Abend die Dresdner Musikfestspiele, und zwar die 49. Festivalsaison im Kulturpalast in Dresden. Und Sie können dabei sein, denn wir übertragen das Eröffnungskonzert live hier bei uns im Programm. Der reizvolle Spannungsbogen zwischen humorvoller Leichtigkeit und künstlerischer Ernsthaftigkeit macht den Auftaktabend einzigartig. Das Wunder im Polunder, Olaf Schubert, wird mit seiner Mischung aus Ironie und Charme durch den Abend führen. Auf der musikalischen Seite stehen der Cellist und Festivalintendant Jan Vogler, die Dresdner Philharmonie und deren erste Gastdirigentin Tabitha Berglund. Gemeinsam werden sie ein kontrastreiches Programm präsentieren, von Webers funkelnder Oberon-Ouvertüre über Henri Dutilleux's Cellokonzert bis hin zu Mussorgskys fantasievollen Bildern einer Ausstellung. Ein humorvolles Eröffnungskonzert bei den Dresdner Musikfestspielen, live zu hören ab 20 Uhr hier bei MDR Classic. Und nach den 9 Uhr Nachrichten werden wir schon mal in das Konzert reinlauschen, denn meine Kollegin Uta Burkhardt durfte bei den letzten Proben dabei sein. Ihren Bericht also in knapp einer Stunde. Und hier hören wir Jan Vogler zusammen mit Hélène Grimaud und einem der Fantasiestücke von Robert Schumann.

Jan Fugler und Hélène Grimaud mit dem zweiten Fantasiestück von Robert Schumann. 6:56 haben wir es. Ja, und da gibt es vorm Service noch den Finalsatz aus Haydns Symphonie Nummer 84. Das ist eine seiner 6 Pariser Symphonien.

0: Das Finale war das aus der Sinfonie Nummer 84 von Joseph Haydn. Es spielte das Orchestra of the Age of Enlightenment unter Sigiswald Keuken. Und damit genau 8:30.
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0: Ein klein wenig wärmer ist es schon geworden. Chemnitz meldet 5 Grad, Dresden 8 und Eisenach 4. 7 Grad wurden gemessen in Erfurt, Halle und Leipzig. Magdeburg meldet 8 und Meiningen 4 Grad. Die Aussichten, heute mehr Wolken als Sonne, gebietsweise Schauer und Gewitter, 10 bis 15 Grad. In der Nacht bleibt es überwiegend trocken, aber es wird wieder kalt, 6 bis 1 Grad sind angedroht. Morgen wie heute unbeständig mit Aufheiterungen und Schauern bei 10 bis 15 Grad und am Sonntag dann etwas freundlicher und auch etwas milder. Der MDR-Verkehrsdienst hat Folgendes zu melden. A2 Richtung Berlin, zwischen Wollin und Brandenburg gibt es Behinderungen durch ein defektes Fahrzeug. Die A9 Richtung München ist zwischen Schleiz und Bad Lobenstein nach Unfall gesperrt, zurzeit Stau. Und auf der B247, Vorsicht, zwischen Worbis und Winzingerode liegt ein Blecheimer auf der Fahrbahn. 8.31 Uhr, gute Fahrt.
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Ein musikalischer Spaziergang durchs Londoner Edelviertel, Knightsbridge, Musik von Eric Coates, gehört hier bei MDR Klassik am Freitagmorgen. 8:56 haben wir es, ja. Kennen Sie die Oper Der Fall Frieda Baum? Können Sie wahrscheinlich auch nicht, denn das Ganze wird heute erst uraufgeführt in Erfurt. Kommen wir gleich dazu.

0: Daniel Ottensamer, Stefan Konz und Christoph Traxler hier mit dem Trio für Klarinett, Cello und Klavier A-Moll von Karl Frühling. Der vierte Satz war das. 8.41 Uhr, gleich 3:45. Im Musiktheater ist es gar nicht so leicht, auf lokale Befindlichkeiten und Besonderheiten einzugehen. Schließlich werden meist die großen Opern aus dem Standardrepertoire gespielt. Aber in Erfurt wagt man jetzt den Blick ins Lokale. Heute feiert eine Krimi-Oper Uraufführung. Und die widmet sich einem historischen Kriminalfall. Die junge Erfurterin Frieda Baum stand vor genau 100 Jahren vor Gericht, weil sie beschuldigt wurde, ihr eigenes neugeborenes Kind getötet zu haben. Mareike Wiemann über ein ganz besonderes Opernprojekt, das zudem auf einem außergewöhnlichen Ort oder an einem außergewöhnlichen Ort stattfindet.
1: An der Salinenstraße im Erfurter Norden befindet sich ein riesiger Industriebau aus den 60er Jahren. Zu DDR-Zeiten war hier ein Maschinengroßhandel untergebracht. Mittlerweile nutzt das Theater Erfurt das Gebäude als Lager. Allerdings nur teilweise. Noch immer versprüht dieser Ort reichlich Lost Place-Charme.
2: Es gibt so Räume, die sehen aus, als hätte man da gerade gewerkelt. Es sieht so aus, als hätten die Menschen einfach alles stehen und liegen lassen vor 5 Minuten. Und wären gegangen, aber eben in den 80ern.
1: Das sagt Bartholomäus Pakulski, Dramaturg am Theater Erfurt. Für ihn eine so inspirierende Szenerie, dass er genau für diesen Ort eine Kammeroper entwickelt hat. In der läuft man dann von Raum zu Raum und durchwandert eine Episode im Leben der Erfurterin Frieda Baum. Sie stand 1926 in der Stadt vor Gericht. Der Vorwurf damals, sie sollte ihr Neugeborenes getötet haben.
2: Also sie war eine ganz einfache Frau, Näherin soll sie gewesen sein. Sie hat als eine Art Hausmädchen gearbeitet. Zuletzt wohl bei einer recht gut situierten Erfurter Kaufmannsfamilie.
1: Frieda Baum hatte ein schweres Leben, wie Pakulski rekonstruiert hat. Sie wird schwanger von einem Mann, der sich weigert, sie zu heiraten. Das Kind muss beim Onkel aufwachsen. Ein paar Jahre später wird sie erneut schwanger von einer Zufallsbekanntschaft. Das verheimlicht sie vor ihrem Umfeld. Während der Geburt fällt sie anscheinend in Ohnmacht und das Neugeborene stirbt, denn niemand ist da, um zu helfen. Beim Schreiben der Oper, so betont Pakulski, habe er nicht auf Spannung, auf den Kriminalfall setzen wollen, sondern auf die Gefühlsreise im Inneren der jungen Frau.
2: Eine Sängerin verkörpert die Frieda und 5 SängerInnen sind hier vom Hauschor. Und sie haben im Prinzip 3 Funktionen. Die laufen im Publikum mit, sind neutrale BeobachterInnen, switchen dann aber in einen griechischen Chor, der oftmals die Gedanken von Frieda wiedergibt. Und dann wiederum switchen die in die einzelnen Situationen als Figuren von damals.
1: Die Verwandlung in eine der Figuren passiert mit Hilfe eines Käppis oder eines Umhangs. Einfache Requisiten, gefertigt aus Luftpolsterfolie. Die ganze Inszenierung ist weniger als Historiendrama angelegt, denn als zeitloses Stück mit politischem Anspruch. Auch die Musik trägt in Rechnung. Der junge Weimarer Komponist Daniel Roth hat sich von Kurt Weill genauso inspirieren lassen wie von Avo Pärt.
3: Es ist stilistisch wirklich eine Bandbreite. Und aber ich finde das auch so interessant. Also gerade dieses Repertoire von verschiedenen Satztechniken, von Möglichkeiten von Tonsprachen, die irgendwie aus dieser Zeit kommen. Also ein bisschen Maurice Ravel, und Rachmaninoff, so operettenhaft klingt es manchmal, gleichzeitig wiederum so schräg und ganz rau irgendwie.
1: Ein Streichquartett und eine Akkordeonistin sind in dieser Oper zu hören. Letztere führt mit ihrem Instrument durch die ganze Geschichte, leitet den Tross aus Spielenden und Publikum durch die verschiedenen Räume des alten Lagerkomplexes. Das Akkordeon hat Roth ganz bewusst gewählt, auch wenn es bislang eher ein Nischendasein im Musiktheaterbereich führt.
3: Das ist auch mein Anliegen, so ein bisschen als Komponist, dass sich das eben ändert und dass wir das Akkordeon mit einbeziehen in all diese Stilistiken, in diese Tonwelten, in diese Art von klassischer Musik und dem einen Raum eröffnen.
1: Ein Kriminalfall aus den 20er Jahren, in einem Industriegebäude aus den 60er Jahren. Die Oper Der Fall Frieda Baum wurde im Rahmen der Reihe Neuland konzipiert, in der das Theater Erfurt Ideen und Formate erprobt. Diesmal also eine ganz besondere Entdeckungsreise.
0: Mareike Wiemann über den Fall Frieda Baum. Heute Abend ist die Uraufführung im Erfurter Norden, die leider wie alle weiteren Termine schon ausverkauft ist. Aber laut Theater könnte es in der nächsten Spielzeit vielleicht wieder aufgenommen werden. Drücken wir mal die Daumen. Scheint ja gut anzukommen. MDR Klassik am Freitagmorgen jetzt mit Musik von Johann Gottlieb Goldberg. Das hier ist der vierte Satz aus seiner Trio-Sonate in C-Moll. Ja, und das ist dieser junge Mann, auf dessen Bitte Bach die Goldberg-Variation geschrieben hat. Jung, weil er gerade mal 29 Jahre alt wurde.

0: Das Ensemble Diderot war das mit dem vierten Satz aus der Trio-Sonate in C-Moll von Johann Gottlieb Goldberg. 9:09.
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0: Ja, da hören wir den MDR-Rundfunkchor, also die Herren des Chors und das Leipziger Hornquartett mit Jägers Abschied von Felix Mendelssohn-Bartholdy.

Die Herren des MDR-Rundfunkchors waren das mit der Jägerabschied von Felix Mendelssohn-Bartholdy. Also es ist einem ja nicht gegeben, eigentlich Eichendorff

zu kritisieren, aber wer hat dich aufgebaut, du schöner Wald, so hoch da droben auch noch. Wie auch immer, 5 Minuten, ich hatte da als Kind immer Probleme mit. 9:05 haben wir es gleich erstmal, die Nachrichten. Und dann schauen wir zum Eröffnungskonzert der Dresdner Musikfestspiele.

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3: Um 9 Uhr mit Mirko Jugelt. Die irregulären Grenzübertritte in die EU sind in den ersten 4 Monaten dieses Jahres deutlich zurückgegangen. Das zeigen Daten der Grenzschutzagentur Frontex, die dem ARD-Studio Brüssel exklusiv vorliegen. Danach wurde die Einreise von knapp 29.000 Menschen registriert. Das sei 40% weniger als im Vergleich zum Vorjahreszeitraum. Als Ursachen nannte Frontex unter anderem die Zusammenarbeit mit Partnerländern, etwa an der nordafrikanischen Küste, sowie schwierige Wetterbedingungen zu Jahresbeginn. Die Stimmung im deutschen Wohnungsbau hat sich im April massiv verschlechtert. Wie das Münchner IFO-Institut mitteilte, fiel das Barometer für das Geschäftsklima so stark wie seit Jahren nicht mehr. Vor allem die Erwartungen der Unternehmen hätten sich deutlich eingetrübt. Grund seien vor allem unsichere Lieferketten wegen der geopolitischen Lage. So hätten 9% der Unternehmen Probleme bei der Materialbeschaffung beklagt. Ausbleibende Fortschritte im Iran-Krieg haben die Ölpreise wieder steigen lassen. Die Nordseesorte Brent verteuerte sich zum Wochenschluss in der Spitze auf gut 107 US-Dollar. Im Wochenverlauf liegt der Preis etwa 6% im Plus. Chinas Außenministerium forderte zwar, dass die Straße von Hormuz so schnell wie möglich wieder geöffnet wird. Das Treffen zwischen Präsident Xi Jinping und US-Präsident Donald Trump brachte in der Frage allerdings keinen Durchbruch. Von den Kürzungen für Demokratieprogramme sind in Mitteldeutschland 41 Projekte betroffen. Das geht aus der Liste des Bundesfamilienministeriums hervor. In Sachsen stehen 24 Projekte auf der Kippe, in Thüringen 11, in Sachsen-Anhalt 6. In den drei Ländern steht damit eine jährliche Fördersumme von insgesamt 11 Millionen Euro in Frage. Der Bund fördert seit 2014 Projekte gegen Extremismus, Rassismus und Antisemitismus. Das Geld soll künftig stärker unter anderem in Feuerwehr oder Sportvereine investiert werden. Das Familienministerium hat dafür neue Förderrichtlinien angekündigt. Der tote Wal vor der dänischen Insel Anholt beschäftigte auch das Umweltministerium in Mecklenburg-Vorpommern. Ein Sprecher erklärte, im Tagesverlauf werde entschieden, ob man jemanden zum Fundort schicke. Noch ist unklar, ob es sich um den Buckelwal handelt, der zuletzt vor der deutschen Küste gestrandet war. Dänischen Medienberichten zufolge sollen von dem toten Tier heute Gewebeproben entnommen werden. Das waren die Nachrichten. Das Wetter mit den aktuellen Temperaturen: Brocken bedeckt 1 Grad, Chemnitz leicht bewölkt 6, Dresden wolkig 8, Eisenach stark bewölkt 4 Grad, Erfurt wolkig 7, Fichtelberg Nebel 2, Gera leicht bewölkt 6, Görlitz bedeckt 9, Halle heiter 7, Leipzig heiter 8, Magdeburg heiter 9 und Meiningen bedeckt 5 Grad. Heute Wolken und Aufheiterungen, gebietsweise auch Schauer und einzelne Gewitter. Höchstwerte 10 bis 15 Grad in der Altmark und Ostsachsen auf der Rüber. In der Nacht nach letzten Schauern teils klar, teils bewölkt oder trüb, Tiefstwerte 6 bis 1 Grad. Morgen erst zum Teil Nebel oder Hochnebel, später überall Sonne und Wolken mit Schauern. Höchstwerte 11 bis 16 Grad und am Sonntag etwas freundlicher und milder. MDR-Verkehrsdienst. Die A9 Richtung München ist zwischen Schleiz und Lobenstein nach einem Unfall gesperrt. Zurzeit Stau. Der Verkehr wird über die Standspur geleitet und geblitzt wird auf der A4 Frankfurt Richtung Dresden in Höhe Rüdersdorf. Soweit der Verkehrsdienst. 9.04 Uhr.
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4: Weiter mit Annette Mortner. Ich wünsche einen schönen guten Morgen.

Ja, so ein fixes Allegro muss man erstmal schaffen, Affenfagott. Sophie Devaux hat das geschafft. Zusammen hier mit dem La Folia Barockorchester. 7:09 der Freitagmorgen hier bei MDR Klassik. Tja, heute werden die 49. Dresdner Musikfestspiele eröffnet. Und was sagt uns das? Richtig, im nächsten Jahr wird großes Jubiläum gefeiert. Aber das heißt nicht, dass man diese Festivalausgabe unter den Tisch fallen lassen könnte. Etwas Besonderes hat man sich schon für das Eröffnungskonzert ausgedacht. Da wird Olaf Schubert moderieren, der Mann mit dem ultimativen Polunder. Wir kommen gleich drauf zu sprechen.

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1: Die unerträgliche Leichtigkeit des Seins. Das war ein Bestseller des tschechischen Autors Milan Kundera. Und fast genauso klingt das Motto der diesjährigen Dresdner Musikfestspiele. Nur, dass die Leichtigkeit des Seins hier ganz gut aushaltbar sein wird. Denn einen Monat lang soll Musik das Leben leichter machen. So wünschte sich zumindest Festivalintendant Jan Vogler, der zum Eröffnungskonzert heute Abend nicht nur die Dresdner Philharmonie, sondern auch den Comedian Olaf Schubert eingeladen hat. Was die Besucher dabei erwartet, sagt uns Uta Burkhardt.
2: Er ist Grobmusiker für Geige und Schlagzeug, war nach eigener Aussage höchstens 4-mal in seinem Leben in der Oper und glänzt zum Thema Klassik mit fundiertem Halbwissen. Olaf Schubert, der, wie er über sich selbst sagt, noch daran arbeitet, die Welt der klassischen Musik zu erkunden.
3: Und da ist es auch wichtig, dass man sich mit der Geschichte auseinandersetzt. Das Problematische ist, es gibt sehr viel Geschichte, auch sehr viel Musikgeschichte. Das sind ja wirklich Kubiktonnen von Tönen, von Noten, von Synkopen, von Koloraturen und Arien. Und ich versuche dort mal ein bisschen Licht in den Dschungel zu bringen.
2: Licht und Leichtigkeit, das passt zum diesjährigen Motto der Dresdner Musikfestspiele: Leichtigkeit des Seins. Etwas leicht nehmen, auch wenn es schwer fällt, dem Ernst des Lebens mit Humor begegnen, das sei wichtig in unserem von Stress und Krisen geprägten Alltag, so Festspielintendant Jan Vogler.
4: Uns war es einfach wichtig zu zeigen, Leichtigkeit ist vielleicht das Schwerste, auch instrumental, also überhaupt etwas darzustellen, was leicht und wie improvisiert wirkt, da ist meist die meiste Arbeit dahinter und es ist am härtesten zu machen und wir wollen Leichtigkeit präsentieren und den Menschen helfen, ein paar Stunden zu haben, in denen sie den Alltag vergessen und in eine Welt eintauchen, die von Fantasie, Kreativität und Energie lebt.
2: Und dazu passe der Humor von Olaf Schubert ganz wunderbar, meint Jan Vogler, der den Dresdner Komiker auch persönlich schätzt. Dass er ihn nun als Moderator des diesjährigen Eröffnungskonzerts angefragt hat, hat aber noch einen zweiten Grund.
4: Sein Vater war Musiker bei der Dresdner Philharmonie und dann dachte ich, wenn wir mit der Philharmonie eröffnen, was auch überfällig war, dann wäre es doch toll, wenn Olaf Schubert sich ein bisschen lustig machen könnte über die klassischen Rituale eines klassischen Konzertes. Ob das genauso kommt, wissen wir nicht. Als Künstler, er hat seine volle Freiheit. Ich bin mal gespannt, was er macht und ich bin dann genauso überrascht wie das Publikum.
2: Dass die Dresdner Philharmonie die Musikfestspiele zum ersten Mal eröffnet, überrascht ebenfalls. Schließlich ist das Stammhaus des Orchesters, der Dresdner Kulturpalast, einer der Hauptspielorte des Festivals. Seit der Wiedereröffnung des Hauses im Jahr 2017 finden die meisten Festspielkonzerte hier statt. Beim ersten gemeinsamen Eröffnungskonzert spielt die Philharmonie die Ouvertüre von Oberon von Karl Maria von Weber, geleitet von ihrer ersten Gastdirigentin Tabitha Berglund.
5: Oberon ist natürlich sehr magisch einfach. Also das ist sehr leicht, diese Feen. Und also man kann wirklich alles in diese kleine Welt hören.
2: Webers Ouvertüre folgt ein zeitgenössisches Cellokonzert von Henri Dutilleux, was ganz andere Facetten aufzeigt, mit eher düsteren Klangfarben und mit Intendant Jan Vogler als Solocellist. Und schließlich als drittes Werk die Bilder einer Ausstellung von Modest Mussorgsky.
5: Es gibt buchstäblich Bilder zu dieser Musik und man kann alle die Motiven hören, ganz deutlich. Also der Gnom ist ganz unangenehm eigentlich vom Charakter. Man hat diese große Markt, Limoges, man hört alle die Leute, die plaudern und also man hört alles, was da passiert.
2: Den Moderator des Abends, Olaf Schubert, hat die Dirigentin bislang noch nicht getroffen. Auch sie ist gespannt, was der Comedian aus diesem doch recht klassischen Programm macht. Erfahrungsgemäß fällt ihm sicher etwas ein. Auf jeden Fall will er den Musikern beistehen, die seiner Meinung nach nicht viel zu lachen haben.
3: Ich glaube, das liegt am Beruf. E-Musik ist ja die ernste Musik. Dagegen gestellt hat man die U-Musik, also die unernste Musik. Und mir gefallen besonders die Schnittmengen, also die Ü-Musik, die Übergangsmusik. Zwischen Lachen und Weinen, zwischen Höhe und Tiefe, zwischen Hell und Dunkel, zwischen Yin und Yang, zwischen Ping und Pong, also im Prinzip zwischen allem.
1: Olaf Schubert trifft auf klassische Musik. Beim Eröffnungskonzert der Dresdner Musikfestspiele heute Abend 19.30 Uhr im Dresdner Kulturpalast. Wir übertragen live hier bei MDR Klassik. Tja, und ich hoffe, dass Jan Vogler seine Erkältung überstanden hat. Klang ganz schön angeschlagen. Aber gut, beim Konzert von Dutilleux braucht er nur sein Cello.

Sehr schön. Nach dem Ballett der Küchlein in ihren Eierschalen aus Mussorgskys Bildern einer Ausstellung. Ja, und dann hier noch Lagerlina aus der Vogelsuite, das Huhn von Ottorino Respighi. Verlassen wir jetzt den Hühnerstall und begrüßen den Morgen. Matin von Melanie Bonis.

Matin, eine kleine Komposition von Melanie Bonis, ja, hat ein reichhaltiges Oeuvre hinterlassen. Und zu ihren Lebzeiten wurde ein großer Teil ihrer Kompositionen auch von namhaften französischen Verlagen gedruckt, wobei sie allerdings meist das Pseudonym Mel Bonis gewählt hat, der Kompositionen von Frauen in dieser Zeit nicht wirklich ernst genommen wurden. 7:07 widmen wir uns Franz Schubert und seiner dritten Sinfonie. Den vierten Satz hören wir mit dem Kammerorchester Basel.

0: Tja, über dieses launige Finale hat der gefürchtete Hanslick geschrieben, es sei ein Werk der Jugend und ihres vergnügt lärmenden Tatendranges, der sich regt und bewegt, ohne sich noch um Ziel und Erfolg Großes zu kümmern. 18 Jahre alt war er da, Franz Schubert, als er seine dritte Sinfonie gespielt hat. Eine Aufnahme haben wir gehört mit dem Kammerorchester Basel unter Heinz Holliger. 9:30 Uhr, 9:30.
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0: Ja, wir schauen auf die Werte. Immerhin schon mal 7 Grad in Chemnitz, Erfurt und Meiningen. Eisenach meldet nur 5. Und in Dresden, Halle, Leipzig und Magdeburg sind wir schon immerhin bei 9 Grad. Und heute dann auch mehr Wolken als Sonne. Gebietsweise Schauer und Gewitter bei 10 bis 15 Grad. In der Nacht bleibt es überwiegend trocken, aber kalt wird es wieder. 6 bis 1 Grad sind angesagt. Morgen, wie heute, unbeständig mit Aufheiterungen und Schauern, 10 bis 15 Grad. Der Sonntag dann wird etwas freundlicher und auch etwas milder. Wird Zeit. Der MDR-Verkehrsdienst meldet, A9 Richtung Berlin, Vorsicht zwischen Wiedemar und Halle liegen Plasteteile auf der Fahrbahn und die A9 Richtung München ist zwischen Schleiz und Bad Lobenstein nach Unfall gesperrt. Zurzeit Stau, der Verkehr wird über die Standspur geleitet. Soweit der Verkehr.
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Musik aus dem Umfeld von Arcangelo Corelli gibt es auf dem aktuellen Album vom Concerto Köln. Es spielt wunderbare Barockmusik, zum Beispiel hier von Giovanni Battista Sommis, der hauptsächlich in Turin gewirkt hat und Schüler von Corelli in Rom gewesen ist. Pantheon heißt das Album Corellis Orbit, jetzt in diesem Jahr erschienen bei Berlin Classics. 8 Minuten nach 10.

0: Sarah Francis und das To-Go-String-Trio hier mit dem vierten Satz aus dem F-Dur Oboen-Quartett von Johann Baptist Vanall. 9.42 Uhr, gleich 9:45.
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0: Er schrieb nach dem Flaschenpostprinzip, heißt es. Das meint, in der Hoffnung auf spätere Leser. Michail Bulgakov blieb nichts anderes übrig. Zu Lebzeiten durfte er nur einen kleinen Teil seines schriftstellerischen Schaffens veröffentlichen. Werke wie das Hundeherz oder vor allem eben der Meister Margarita fanden ihr Publikum erst viel später. Ein begeistertes Publikum in seiner Heimat, das die raren Fortsetzungsteile aus der Zeitung zu Büchern klebte und tauschte, das ganze Szenen auswendig kannte. Der Name Bulgakovs war wie ein Code, eine Parole. Heute, vor 135 Jahren, wurde Michail Bulgakov geboren, am 15. Mai 1891. Sven Hecker mit dem Blick in die Geschichte und einem Seufzer des großen Schriftstellers.
2: Ach, warum wurde ich so spät geboren? Warum wurde ich nicht 100 Jahre früher geboren? Gerührt lese ich die alten Autoren und berausche mich an den Bildern der alten Zeit.
3: Notiert 1917 im Jahr der Oktoberrevolution der 26-jährige Michail Bulgakov, Sohn eines Kiewer Geistlichen, geboren 1891. Er ist zutiefst bürgerlich, nach eigenen Aussagen konservativ bis auf die Knochen und entschlossen unzeitgemäß.
2: Die Gegenwart ist so, dass ich mich zu leben bemühe, ohne sie zu bemerken.
3: Es ist die sowjetische Wirklichkeit, mit der Bulgakov bald zu kämpfen hat. Zensur und Willkür von Beamten und Funktionären, das Pathos der offiziellen Phrasen. Er wehrt sich dagegen mit Ironie, Spott, Verachtung. Bulgakovs erster Roman, Die Weiße Garde, geschrieben ab 1923 schon in Moskau. Die Weiße Garde spielt in der Zeit des Bürgerkriegs, in der Bulgakov als Militärarzt auf Seiten der Weißen im Kampf gegen die Bolschewiki diente. Der Bulgakov-Übersetzer Thomas Reschke.
4: Dann wandte sich aber das Moskauer Künstlertheater an ihn mit der Bitte, Die Weiße Garde zu dramatisieren. Und daraus entstand das berühmte Stück Die Tage der Turbins. Das ist über 1000 Mal aufgeführt worden in der Sowjetunion. Stalin soll mindestens 15 Mal in dem Theater gewesen sein und das gesehen haben.
3: Ein Erfolg, der Bulgakov zunächst Ruhm und Geld beschert. Anfang der 1920er Jahre ist er der meistgespielte Dramatiker im Land, führt ein mondänes Leben. Doch dann fallen Kritiker und Zensur über ihn her. Bald darf nichts mehr von ihm gespielt oder gedruckt werden. Der Geheimdienst beschlagnahmt Tagebücher und Manuskripte. Mit dem Mut der Verzweiflung wendet sich der Dichter zunächst an Diktator Stalin direkt, wenig später an die sowjetische Regierung. Ein kommunistisches Stück, wie ihm geraten wurde, könne er nicht schreiben. Zudem:
2: Es würde mir kaum gelingen, vor der Regierung der UdSSR in vorteilhaftem Licht zu erscheinen, indem ich einen verlogenen Brief schreibe, der ein unsauberer und noch dazu naiver politischer Schachzug wäre.
3: Bulgakov bittet um Ausreiseerlaubnis oder wenigstens irgendeinen Theaterjob. Stalin selbst ruft kurze Zeit später beim Dichter an. Bulgakov bekommt eine Stelle als Regieassistent am Künstlertheater. Später arbeitet er an einem Auftragswerk über den Diktator. Das allerdings wird nicht aufgeführt.
4: Ich kann nicht zustimmen, dass Bulgakov irgendwann mal demütig gewesen sei. Er hat zwar Stalin gebeten, sein erster Leser zu sein, aber in keineswegs unterwürfiger Haltung. Sondern es ist im Gegenteil erstaunlich, mit was für einem tollkühnen Mut er geradezu an Stalin geschrieben hat.
3: Allein veröffentlichen darf er weiterhin nicht, auch nicht sein letztes Werk, Der Meister und Margarita, an dem er 10 Jahre lang schreibt, bis kurz vor seinem Tod. Eine eigenwillige und vielschichtige Adaption des Fauststoffs.
2: Einige Leute, die mir wohlwollen, haben sich eine sehr sonderbare Methode ausgesucht, mich zu trösten. Macht nichts, nach ihrem Tod wird alles gedruckt. Ich bin ihnen natürlich sehr dankbar.
3: Galgenhumor. Michail Bulgakov in einem Brief von 1937. Er stirbt 1940, schwer krank und verarmt. Tatsächlich dauert es Jahrzehnte, bis seine Werke veröffentlicht werden. Vollständig geschieht das erst nach der Perestroika in der Sowjetunion.
0: Tja, hat er recht gehabt. Es wird gedruckt und es wird auch weiter gespielt. Im November zum Beispiel kommt am Staatsschauspiel Dresden eine neue Inszenierung heraus von dem Meister und Margarita. 9:46 Uhr, es geht auf 10.

Die Kingsingers hier noch am Ende des Frühprogramms am Freitagmorgen, 8:08. Ausgesucht hat die Musik heute Alexander Gosch. Mein Name ist Annette Mautner. Ich wünsche einen guten Start ins Wochenende.

0: Das ist die Opus 131 von Beethoven. Ich habe das einfach auf Internet gefunden und das war eine Revolution für mich.
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3: Um 10 Uhr mit Mirko Jugelt. Die irregulären Grenzübertritte in die EU sind in den ersten 4 Monaten dieses Jahres deutlich zurückgegangen. Das zeigen Daten der Grenzschutzagentur Frontex, die dem ARD-Studio Brüssel exklusiv vorliegen. Danach wurde die Einreise von knapp 29.000 Menschen registriert. Das seien 40% weniger als im Vergleich zum Vorjahreszeitraum. Als Ursachen nannte Frontex unter anderem die Zusammenarbeit mit Partnerländern, etwa an der nordafrikanischen Küste, sowie schwierige Wetterbedingungen zu Jahresbeginn. Die Stimmung im deutschen Wohnungsbau hat sich im April massiv verschlechtert. Wie das Münchner IFO-Institut mitteilte, fiel das Barometer für das Geschäftsklima so stark wie seit 4 Jahren nicht mehr. Vor allem die Erwartungen der Unternehmen hätten sich deutlich eingetrübt. Grund seien vor allem unsichere Lieferketten wegen der geopolitischen Lage. So hätten 9% der Unternehmen Probleme bei der Materialbeschaffung beklagt. Ausbleibende Fortschritte im Iran-Krieg haben die Ölpreise wieder steigen lassen. Die Nordseesorte Brent verteuerte sich zum Wochenschluss in der Spitze auf gut 107 US-Dollar. Im Wochenverlauf liegt der Preis etwa 6% im Plus. Chinas Außenministerium forderte zwar, dass die Straße von Hormuz so schnell wie möglich wieder geöffnet wird. Das Treffen zwischen Präsident Xi Jinping und US-Präsident Donald Trump brachte in der Frage allerdings keinen Durchbruch. Nach der jüngsten russischen Angriffswelle ist die Zahl der Opfer in der ukrainischen Hauptstadt Kiew auf 24 gestiegen. Das teilte der Nationale Rettungsdienst mit. Eine russische Rakete hatte in der Nacht zu Donnerstag einen mehrstöckigen Wohnblock zerstört. Unterdessen wurden bei einem ukrainischen Drohnenangriff in der Stadt Ryazan mindestens 3 Menschen getötet. Nach Angaben russischer Behörden wurde unter anderem eine Raffinerie getroffen. Im ägyptischen Luxor sind 2 restaurierte antike Gräber enthüllt worden. Sie sind etwa 3500 Jahre alt und zum ersten Mal seit ihrer Entdeckung vor 11 Jahren für Besucher zugänglich. Zu sehen sind Wandmalereien, die unter anderem Szenen des täglichen Lebens darstellen. Erstmals gezeigt wird auch eine restaurierte Verschlussmauer aus dem Grab von König Tutanchamun. Das waren die Nachrichten. Das Wetter mit den aktuellen Temperaturen: Brocken, Sprühregen 1 Grad, Chemnitz leicht bewölkt 7, Dresden wolkig 9, Eisenach bedeckt 5, Erfurt stark bewölkt 7, Fichtelberg bedeckt 3 Grad, Gera wolkig 7, Görlitz stark bewölkt 11, Halle leicht bewölkt 9, Leipzig wolkig 9, Magdeburg wolkig 10 und Meiningen bedeckt 7 Grad. Heute Wolken und Aufheiterungen, gebietsweise Schauer und einzelne Gewitter. Höchstwerte 10 bis 15 Grad in der Altmark und Ostsachsen auch darüber. In der Nacht nach letzten Schauern teils klar, teils bewölkt oder trüb, Tiefstwerte 6 bis 1 Grad. Morgen erst zum Teil Nebel oder Hochnebel, später überall Sonne und Wolken mit Schauern, Höchstwerte 11 bis 16 Grad und am Sonntag etwas freundlicher und milder. MDR-Verkehrsdienst, Vorsicht auf der A4 Richtung Frankfurt. Zwischen Nora und Erfurt-Fieselbach liegt eine Radkappe auf der Fahrbahn. A9 Richtung Berlin, Vorsicht zwischen Wiedemann und Halle liegen Plasteteile. A9 Richtung München, zwischen Schleiz und Lobenstein stockender Verkehr an einer geräumten Unfallstelle. Geblitzt wird auf der A4 Frankfurt Richtung Dresden in Höhe Rüdersdorf und auf der A72 Richtung Leipzig zwischen Chemnitz Süd und Chemnitz Rottluff. Soweit der Verkehrsdienst, 10.04 Uhr.
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3: Um 11 Uhr mit Mirko Jugelt. Die Bundesregierung rechnet für das Frühjahr mit einem deutlichen Konjunkturdämpfer. Als Grund nannte das Wirtschaftsministerium den Iran-Krieg, der zu steigenden Preisen und Lieferkettenproblemen führe. Vor allem bei der exportabhängigen Industrie werde die Frühjahrsbelebung ausbleiben. Die Verbraucher würden ihr Geld wegen der höheren Inflation zusammenhalten. Deshalb rechne man für das zweite Quartal nur noch mit einem Mini-Wachstum von 0,5%. Zu Jahresbeginn war die deutsche Wirtschaft noch deutlicher gewachsen als erwartet. Die irregulären Grenzübertritte in die EU sind in den ersten 4 Monaten dieses Jahres deutlich zurückgegangen. Das zeigen Daten der Grenzschutzagentur Frontex, die dem ARD-Studio Brüssel exklusiv vorliegen. Danach wurde die Einreise von knapp 29.000 Menschen registriert. Das seien 40% weniger als im Vergleich zum Vorjahreszeitraum. Als Ursachen nannte Frontex unter anderem die Zusammenarbeit mit Partnerländern, etwa an der nordafrikanischen Küste, sowie schwierige Wetterbedingungen zu Jahresbeginn. Russland und die Ukraine haben jeweils rund 200 Kriegsgefangene ausgetauscht. Das teilten beide Seiten mit. Der ukrainische Präsident Volodymyr Zelensky sprach auf X von einem ersten Schritt. Russland und die Ukraine hatten im Zuge der Waffenruhe am vergangenen Wochenende vereinbart, jeweils insgesamt 1.000 Gefangene auszutauschen. Weil der Transport der Soldaten schwierig ist, wurden auch früher größere Austausche in mehreren Etappen aufgeteilt. Der Verband Queere Vielfalt wirft den staatlichen Behörden vor, sexuelle Minderheiten nicht ausreichend vor Diskriminierung zu schützen. Bundesvorstand André Lehmann sagte, innerhalb weniger Jahre habe die Hasskriminalität gegen schwule Männer und lesbische Frauen stark zugenommen. Die Bundesrepublik schaffe es nicht, für die Sicherheit queerer Menschen zu sorgen. Laut Polizeistatistik hat sich die Zahl der Straftaten im Bereich sexuelle Orientierung in den vergangenen 15 Jahren nahezu verzehnfacht. Der tote Wal vor der dänischen Insel Anholt beschäftigte auch das Umweltministerium in Mecklenburg-Vorpommern. Ein Sprecher erklärte, im Tagesverlauf werde entschieden, ob man jemanden zum Fundort schicke. Noch ist unklar, ob es sich um den Buckelwal handelt, der zuletzt vor der deutschen Küste gestrandet war. Dänischen Medienberichten zufolge sollen von dem toten Tier heute Gewebeproben entnommen werden. Das waren die Nachrichten. Das Wetter mit den aktuellen Temperaturen: Brocken bedeckt 2 Grad, Chemnitz leicht bewölkt 9, Dresden wolkig 10, Eisenach wolkig 8, Erfurt wolkig 10 Grad, Fichtelberg stark bewölkt 4, Gera wolkig 10, Görlitz leicht bewölkt 12 Grad. Halle leicht bewölkt 11, Leipzig wolkig 11, Magdeburg heiter 11 und Meiningen wolkig 8 Grad. Heute Wolken und Aufheiterungen, gebietsweise Schauer und einzelne Gewitter. Höchstwerte 10 bis 15 Grad, in der Altmark und Ostsachsen auch darüber. In der Nacht nach letzten Schauern teils klar, teils bewölkt oder trüb, Tiefstwerte 6 bis 1 Grad. Morgen erst zum Teil Nebel oder Hochnebel, später überall Sonne und Wolken mit Schauern, Höchstwerte 11 bis 16 Grad. Und am Sonntag etwas freundlicher und milder. MDR Verkehrsdienst, A4 Frankfurt Richtung Dresden zwischen Jena Zentrum und Stadtroda, 4 Kilometer Stau plus 20 Minuten. Vorsicht auf der A4 Richtung Frankfurt zwischen Eisenach Ost und Eisenach West liegt ein großes Fahrzeugteil auf der Fahrbahn. Auf der A38 Richtung Göttingen zwischen Sangerhausen Süd und Sangerhausen West liegt ein totes Reh auf der linken Fahrspur. Geblitzt wird auf der A4 Frankfurt-Dresden in Höhe Rüdersdorf und auf der A72 Richtung Leipzig zwischen Chemnitz-Süd und Chemnitz-Rottluff. Soweit der Verkehrsdienst, 11.04 Uhr.
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1: Um 12 Uhr mit Markus Neumann. Die Bundesregierung rechnet für das Frühjahr mit einem deutlicheren Konjunkturdämpfer. Als Grund nannte das Wirtschaftsministerium den Iran-Krieg, der zu steigenden Preisen und Lieferkettenproblemen führe. Vor allem bei der exportabhängigen Industrie werde die Frühjahrsbelebung ausbleiben. Die Verbraucher würden ihr Geld wegen der höheren Inflation zusammenhalten. Deshalb rechne man für das zweite Quartal nur noch mit einem Mini-Wachstum von 0,5%. Zu Jahresbeginn war die deutsche Wirtschaft noch deutlicher gewachsen als erwartet. Der Dieselpreis in Deutschland ist wieder über die Marke von 2 Euro gestiegen. Wie der ADAC mitteilte, kostete gestern der Liter im bundesweiten Schnitt knapp mehr als 2 Euro. Auch der Preis für Superbenzin der Sorte E10 legte leicht zu auf 1,99 Euro. Als Grund für den Anstieg gelten die Ölpreise. Die Nordseesorte Brent hat sich in dieser Woche um 6% verteuert. Die irregulären Grenzübertritte in die EU sind in den ersten 4 Monaten dieses Jahres deutlich zurückgegangen. Das zeigen Daten der Grenzschutzagentur Frontex, die dem ARD-Studio Brüssel exklusiv vorliegen. Danach wurde die Einreise von knapp 29.000 Menschen registriert. Das seien 40% weniger als im Vergleich zum Vorjahreszeitraum. Als Ursachen nannte Frontex unter anderem die Zusammenarbeit mit Partnerländern, etwa an der nordafrikanischen Küste, und schwierige Wetterbedingungen zu Jahresbeginn. Der Verband Queere Vielfalt wirft den staatlichen Behörden vor, sexuelle Minderheiten nicht ausreichend vor Diskriminierung zu schützen. Bundesvorstand André Lehmann sagte, innerhalb weniger Jahre habe die Hasskriminalität gegen schwule Männer und lesbische Frauen stark zugenommen. Die Bundesrepublik schaffe es nicht, für Sicherheit queerer Menschen zu sorgen. Laut Polizeistatistik hat sich die Zahl der Straftaten im Bereich sexuelle Orientierung in den vergangenen 15 Jahren nahezu verzehnfacht. Der tote Wal vor der dänischen Insel Anholt beschäftigt auch das Umweltministerium in Mecklenburg-Vorpommern. Minister Till Backhaus sagte in Schwerin, man sei in Kontakt mit den dänischen Behörden. Es sei unklar, ob es sich um den Buckelwal handele, der in der Ostsee gestrandet gewesen sei. Sobald es gesicherte Neuigkeiten gebe, werde man die Öffentlichkeit informieren. Dänischen Medienberichten zufolge sollen von dem toten Tier heute Gewebeprobe entnommen werden. Das waren die Nachrichten. Und damit zum Wetter und zunächst zu den aktuellen Temperaturen. Auf dem Brocken bedeckt 2 Grad, Chemnitz stark bewölkt 9, Dresden wolkig 12, Eisenach stark bewölkt 9 Grad, Erfurt bedeckt 10, auf dem Fichtelberg stark bewölkt 5, Gera bedeckt 10, Görlitz stark bewölkt 12, Halle leicht bewölkt 12 Grad, Leipzig wolkig 12, Magdeburg leicht bewölkt 13 und Meiningen bedeckt bei 9 Grad. Am Nachmittag oft Wolken und aus Südwesten einige Schauer und vereinzelt Gewitter bei 10 bis 15 Grad. In der Nacht nach letzten Schauern teils klar, teils bewölkt und trüb, Tiefstwerte 6 bis 2 Grad. Morgen erst zum Teil Nebel oder Hochnebel, später dann überall Sonne und Wolken, am Nachmittag auch einige Schauer möglich, bei Höchsttemperaturen zwischen 11 und 16 Grad. MDR Verkehrsdienst, die B182 ist zwischen Riesa und Oppitsch nach einem LKW-Unfall gesperrt. Im Landkreis Görlitz ist die Hauptstraße zwischen Neu-Eibau und Leutersdorf nach einem Unfall gesperrt. Geblitzt wird auf der A4 Frankfurt Richtung Dresden in Höhe Rüdersdorf und auf der A72 in Richtung Leipzig zwischen Chemnitz-Süd und Chemnitz-Rottluff. Soweit der MDR Verkehrsdienst, die Zeit 12.04 Uhr.
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2: Um 13 Uhr mit Markus Neumann. In Sachsen-Anhalt müssen etwa 1200 angehende Pflegekräfte ihre schriftliche Zwischenprüfung wiederholen. Das hat ein Sprecher des Bildungsministeriums dem MDR bestätigt. Demnach wurden die Prüfungen für ungültig erklärt, weil Inhalte einer Aufgabe vorab bekannt geworden waren. Wie es dazu kommen konnte, stehe noch nicht fest. Dem Sprecher zufolge untersucht das Landesschulamt außerdem, ob Anzeige gestellt wird. Die Wiederholungsprüfung wurde für kommende Woche Mittwoch angesetzt. Bundeskanzler Friedrich Merz hat Schwächen der schwarz-roten Koalition eingeräumt. Beim Deutschen Katholikentag in Würzburg sagte der CDU-Chef, zur Demokratie gehöre Streit, der aber zu Ergebnissen führen müsse. Vielleicht streite die Regierung im Augenblick zu viel und bringe zu wenig Ergebnisse. Merz erklärte außerdem, er müsse seine öffentliche Kommunikation verbessern. Klimaaktivisten störten die Veranstaltung beim Katholikentag mit Zwischenrufen und Pfiffen. Die Bundesregierung erwartet einen deutlichen Dämpfer für die deutsche Wirtschaft. Als Grund nannte das Wirtschaftsministerium den Iran-Krieg, der zu steigenden Preisen und Lieferkettenproblemen führe. Vor allem bei der exportabhängigen Industrie drohe ein Einbruch. Außerdem würden Verbraucher wegen der hohen Inflation weniger Geld ausgeben. Für das zweite Quartal rechnete das Ministerium daher nur noch mit einem Mini-Wachstum von 0,5%. Zu Jahresbeginn war die deutsche Wirtschaft noch überraschend stark gewachsen. Der Dieselpreis in Deutschland ist wieder über die Marke von 2 Euro gestiegen. Wie der ADAC mitteilte, kostete gestern der Liter im bundesweiten Schnitt knapp mehr als 2 Euro. Auch der Preis für Superbenzin der Sorte E10 legte leicht zu auf 1,99 Euro. Als Grund für den Anstieg gelten die Ölpreise. Die Nordseesorte Brent hat sich in dieser Woche um 6% verteuert. Der tote Wal vor der dänischen Insel Anholt beschäftigt auch das Umweltministerium in Mecklenburg-Vorpommern. Minister Till Backhaus sagte in Schwerin, man sei in Kontakt mit den dänischen Behörden. Es sei unklar, ob es sich um den Buckelwal handle, der in der Ostsee gestrandet gewesen sei. Sobald es gesicherte Neuigkeiten gebe, werde man die Öffentlichkeit informieren. Dänischen Medienberichten zufolge sollen von dem toten Tier heute Gewebeproben entnommen werden. Das waren die Nachrichten. Das Wetter und zunächst die aktuellen Temperaturen. Auf dem Brocken leichter Regen 3 Grad, Chemnitz wolkig 10, Dresden stark bewölkt 12 Grad, Eisenach stark bewölkt 10, Erfurt bedeckt 10 Grad, auf dem Fichtelberg stark bewölkt 5, Gera, Görlitz, Halle und Leipzig jeweils stark bewölkt 12 Grad, Magdeburg stark bewölkt 13 und Meiningen leichter Regen bei 7 Grad. Am Nachmittag oft Wolken aus Südwesten, einige Schauer und vereinzelt Gewitter bei Höchstwerten zwischen 10 und 15 Grad. In der Nacht nach letzten Schauern teils klar, teils bewölkt und trüb. Die Tiefstwerte erreichen 6 bis 2 Grad. Morgen erst zum Teil Nebel oder Hochnebel, später dann überall Sonne und Wolken. Am Nachmittag auch einige Schauer möglich bei Höchstwerten zwischen 11 und 16 Grad. Der MDR-Verkehrsdienst. Vorsicht auf der B93 in Richtung Borna. Zwischen Krossen und Mosel liegt Dämmwolle auf der Fahrbahn. Die B182 ist zwischen Riesa und Oppitsch nach einem LKW-Unfall gesperrt. Und geblitzt wird auf der A72 in Richtung Leipzig zwischen Chemnitz Süd und Chemnitz Rottloff. Soweit der MDR-Verkehrsdienst. Die Zeit 13.04 Uhr.
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0: Das ist die Opus 131 von Beethoven. Ich habe das einfach auf Internet gefunden und das war eine Revolution für mich.
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3: Um 14 Uhr mit Markus Neumann. In Sachsen-Anhalt müssen etwa 1200 angehende Pflegekräfte ihre schriftliche Zwischenprüfung wiederholen. Das hat ein Sprecher des Bildungsministeriums dem MDR bestätigt. Demnach wurden die Prüfungen für ungültig erklärt, weil Inhalte einer Aufgabe vorab bekannt geworden waren. Wie es dazu kommen konnte, stehe noch nicht fest. Dem Sprecher zufolge untersucht das Landesschulamt außerdem, ob Anzeige gestellt wird. Die Wiederholungsprüfung wurde für kommende Woche Mittwoch angesetzt. Bundeskanzler Friedrich Merz hat Schwächen der schwarz-roten Koalition eingeräumt. Beim Deutschen Katholikentag in Würzburg sagte der CDU-Chef, zur Demokratie gehöre Streit, der aber zu Ergebnissen führen müsse. Vielleicht streite die Regierung im Augenblick zu viel und bringe zu wenig Ergebnisse. Merz erklärte außerdem, er müsse seine öffentliche Kommunikation verbessern. Klimaaktivisten störten die Veranstaltung beim Katholikentag durch Zwischenrufe und Pfiffe. Der Dieselpreis in Deutschland ist wieder über die Marke von 2 Euro gestiegen. Wie der ADAC mitteilte, kostete gestern der Liter im bundesweiten Schnitt knapp mehr als 2 Euro. Auch der Preis für Superbenzin der Sorte E10 legte leicht zu auf 1,99 Euro. Als Grund für den Anstieg gelten die Ölpreise. Die Nordseesorte Brent hat sich in dieser Woche um 6% verteuert. US-Präsident Donald Trump und Chinas Staatschef Xi Jinping haben ihr zweitägiges Gipfeltreffen in Peking als Erfolg bewertet. Wie beide Politiker mitteilten, vereinbarten sie weitreichende Handelsabkommen. Laut Trump will China unter anderem 200 US-Passagierflugzeuge kaufen. Im Iran-Krieg forderten beide Seiten eine rasche Waffenruhe und die Freigabe der blockierten Straße von Hormuz. Xi Jinping warnte Trump ausdrücklich, sich zu sehr in den Taiwan-Konflikt einzumischen. China erhebt Anspruch auf die unabhängige Insel. Russland und die Ukraine haben jeweils etwa 200 Kriegsgefangene ausgetauscht. Das teilten beide Seiten mit. Der ukrainische Präsident Wolodymyr Selenskyj sprach auf X von einem ersten Schritt. Russland und die Ukraine hatten im Zuge der Waffenruhe am vergangenen Wochenende vereinbart, jeweils insgesamt 1000 Gefangene auszutauschen. Weil der Transport der Soldaten schwierig ist, wurden auch früher größere Austausche in mehreren Etappen aufgeteilt. Das waren die Nachrichten. Und damit zum Wetter und zunächst zu den aktuellen Temperaturen. Auf dem Brocken bedeckt 3 Grad, Chemnitz stark bewölkt 11, Dresden wolkig 12 Grad, Eisenach stark bewölkt 10, Erfurt bedeckt 10 Grad, auf dem Fichtelberg leichter Regen 4 Grad, Gera, Görlitz und Halle jeweils stark bewölkt 14 Grad, Leipzig bedeckt 13, Magdeburg stark bewölkt 12 und Meiningen bedeckt bei 8 Grad. Heute Nachmittag oft Wolken und aus Südwesten immer noch einige Schauer und vereinzelt Gewitter, das Ganze bei 10 bis 15 Grad. In der Nacht dann nach letzten Schauern teils klar, teils bewölkt oder trüb, bei Tiefstwerten zwischen 6 und 2 Grad. Morgen erst zum Teil Nebel oder Hochnebel, später dann überall Sonne mit Wolken. Am Nachmittag sind dann noch einige Schauer möglich, bei Höchsttemperaturen zwischen 11 und 16 Grad. Der MDR-Verkehrsdienst A4 Richtung Dresden. Vorsicht, zwischen Gotha und Wandersleben befindet sich eine ungesicherte Unfallstelle. Vorsicht auf der A38 in Richtung Göttingen, zwischen der Auffahrt Sangerhausen Süd und Sangerhausen West. Dort liegt ein totes Reh auf der Fahrbahn. A71 Richtung Schweinfurt, in der Abfahrt Oberhof kommt es zu Behinderungen nach einem Unfall. Die B182 ist zwischen Riesa und Oppitsch nach einem LKW-Unfall gesperrt. Im Saalekreis ist die Straße zwischen dem Abzweig Obhausen und Schraplau nach einem Unfall gesperrt. Und es wird geblitzt auf der A72 Richtung Leipzig zwischen Chemnitz Süd und Chemnitz Rottluff. Soweit der MDR-Verkehrsdienst, die Zeit 14.04 Uhr.
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0: bis heute getragen hat, in jeglicher Form. Das ist The Sound of My Life.
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3: Um 16 Uhr mit Markus Neumann. Sachsen will den Unterrichtsausfall mit freiwilligen Arbeitszeitkonten für Lehrer eindämmen. Wie das Kultusministerium mitteilte, startet das Modell zum kommenden Schuljahr. Geplant ist, dass Lehrer zunächst bis zu 2 Unterrichtsstunden pro Woche mehr arbeiten. Nach einigen Jahren sollen sie die Zusatzstunden dann abbauen können, indem sie weniger Stunden pro Woche arbeiten. Laut Ministerium gilt das Angebot für verbeamtete und unbefristet angestellte Lehrkräfte, auch in Teilzeit. IG Metall und der Volkswagen-Betriebsrat haben Spekulationen über mögliche Werksschließungen in Deutschland zurückgewiesen. In einer gemeinsamen Erklärung betonten sie, dass der Tarifvertrag von Ende 2024 gelte. Darin wurde festgehalten, dass der Konzern bis 2030 in Deutschland 35.000 Arbeitsplätze streichen will. Im Gegenzug wurden aber Werksschließungen und betriebsbedingte Kündigungen ausgeschlossen. Zuletzt war vor allem das VW-Werk in Osnabrück in Frage gestellt worden. Diskussionen gab es auch um die Standorte in Sachsen. Bundeskanzler Friedrich Merz und US-Präsident Donald Trump demonstrieren nach den jüngsten Spannungen Geschlossenheit im Iran-Krieg. Wie der Kanzler auf X mitteilte, hat er mit Trump telefoniert. Man sei sich einig gewesen, das iranische Regime müsse an den Verhandlungstisch kommen und die blockierte Straße von Hormus wieder öffnen. Zuvor hatten Äußerungen von Merz zum Iran-Krieg für Verstimmung gesorgt. Der Kanzler hatte der US-Regierung vorgeworfen, nach den ersten Angriffen auf den Iran keine Strategie zu haben. In Sachsen-Anhalt müssen etwa 1.200 angehende Pflegekräfte ihre schriftliche Zwischenprüfung wiederholen. Das hat ein Sprecher des Bildungsministeriums dem MDR bestätigt. Demnach wurden die Prüfungen für ungültig erklärt, weil Inhalte einer Aufgabe vorab bekannt geworden waren. Wie es dazu kommen konnte, stehe noch nicht fest. Die Wiederholungsprüfung wurde für kommende Woche Mittwoch angesetzt. Im Süden Sachsen-Anhalts warnt die Saale-Sparkasse vor einer neuen Betrugsmasche mit falschen Handwerkern. Wie die Bank mitteilte, klingeln Unbekannte gezielt bei älteren Menschen, um an deren Bankkarten zu gelangen. Demnach täuschen die Täter dringende Prüfungen von Wasser-, Strom- oder Heizungsanlagen vor. Den Angaben zufolge fordern die Betrüger danach ihre Opfer auf, ihre Bankkarte in ein Lesegerät zu stecken und die PIN einzugeben. Laut Saale-Sparkasse ist es bisher bei Betrugsversuchen geblieben. Das waren die Nachrichten. Zum Wetter und zunächst zu den aktuellen Temperaturen. Auf dem Brocken leichter Sprühregen 5 Grad, Chemnitz leichter Regen 9, Dresden leicht bewölkt 14 Grad, Eisenach leichter Regen 8 Grad, Erfurt Regen 7, auf dem Fichtelberg stark bewölkt 6 Grad, Gera bedeckt 12, Görlitz stark bewölkt 14, Halle stark bewölkt 13, Leipzig wolkig 14 Grad, Magdeburg bedeckt 14 und Meiningen leichter Regen bei 8 Grad. Heute Abend oft stark bewölkt und auch noch einige Schauer und vereinzelt Gewitter bei 8 bis 11 Grad. In der Nacht nach letzten Schauern dann teils klar, teils bewölkt oder trüb, bei Tiefstwerten zwischen 6 und 2 Grad. Morgen erst zum Teil Nebel oder Hochnebel, später dann überall Sonne und Wolken. Am Nachmittag sind dann einige Schauer möglich, bei Höchstwerten zwischen 11 und 16 Grad. Der MDR-Verkehrsdienst, die A38 Göttingen-Leipzig, ist zwischen Merseburg-Nord und Merseburg-Süd in beide Richtungen nach einem Lkw-Unfall gesperrt. Derzeit in Richtung Göttingen Stau bis Leuna, in Richtung Leipzig Stau bis Bad Lauchstädt. Die A73 in Richtung Bamberg ist zwischen Eisfeld Nord und Eisfeld Süd nach einem Unfall gesperrt, zurzeit Stau. Und in der Gegenrichtung ist die linke Fahrspur wegen Bergungsarbeiten gesperrt. Und im Landkreis Börde ist die Straße zwischen Flechtlingen und Ivenrode nach einem Unfall blockiert. Soweit der MDR-Verkehrsdienst, die Zeit 16.04 Uhr.
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0: 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Um 17 Uhr mit Ines Hermann. Sachsen will den Unterrichtsausfall mit freiwilligen Arbeitszeitkonten für Lehrer eindämmen. Wie das Kultusministerium mitteilte, startet das Modell zum kommenden Schuljahr. Geplant ist, dass Lehrer zunächst bis zu 2 Unterrichtsstunden pro Woche mehr arbeiten. Nach einigen Jahren sollen sie die Zusatzstunden dann abbauen können, indem sie weniger Stunden pro Woche arbeiten. Laut Ministerium gilt das Angebot für verbeamtete und unbefristet angestellte Lehrkräfte auch in Teilzeit. Bundeskanzler Friedrich Merz und US-Präsident Donald Trump demonstrieren nach den jüngsten Spannungen Geschlossenheit im Irankrieg. Wie der Kanzler auf X mitteilte, hat er mit Trump telefoniert. Man sei sich einig gewesen, das iranische Regime müsse an den Verhandlungstisch kommen und die blockierte Straße von Hormuz wieder öffnen. Zuvor hatten Äußerungen von Merz zum Irankrieg für Verstimmung gesorgt. Der Kanzler hatte der US-Regierung vorgeworfen, nach den ersten Angriffen auf den Iran keine Strategie zu haben. Sachsen und Tschechien drängen auf den geplanten Neubau der Bahnstrecke von Dresden nach Prag. Sachsens Infrastrukturministerin Regina Kraushaar und der tschechische Verkehrsminister Ivan Betnarik forderten nach einem Treffen finanzielle Klarheit vom Bund. Kraushaar verlangt für die nächsten Planungsschritte 20 Millionen Euro im Bundeshaushalt sowie den Abschluss eines Staatsvertrags. Kernstück der neuen Verbindung ist ein rund 30 Kilometer langer Tunnel durch das Osterzgebirge. Die Trasse soll die Fahrzeit zwischen beiden Städten von 2,5 Stunden auf 1 Stunde verkürzen. Die Kriminalpolizei Jena hat bei Ermittlungen gegen Fußballfans fast 50 Gebäude durchsucht. Wie die Polizei erst heute mitteilte, hatte es die Razzien bereits am Dienstag gegeben. Demnach wurden Gebäude in Jena, Kahla, Saalfeld und Gera durchsucht. Die Ermittlungen richteten sich gegen 20 Verdächtige. Die Gruppe soll in den vergangenen Tagen mehrere Züge besprüht haben. Laut Polizei zogen die Täter zweimal die Notbremse, um Graffiti mit Bezug zum Fußballclub Carl Zeiss Jena anzubringen. Der Schauspieler Günther Maria Halmer ist tot. Wie seine Familie und das Münchner Residenztheater bestätigten, starb er bereits am Sonntag im Alter von 83 Jahren. Bekannt wurde Halmer vor allem durch seine Fernsehrollen, beispielsweise als Charlie in den Münchner Geschichten, als Tatortkommissar und als Anwalt Abel. Das waren die Nachrichten. Das Wetter mit dem Blick auf die Temperaturen: auf dem Brocken bedeckt bei 4 Grad, in Chemnitz wolkig 10, in Dresden stark bewölkt 13 Grad, Eisenach stark bewölkt 10, in Erfurt bedeckt bei 9 Grad, auf dem Fichtelberg bedeckt 6, in Gera Regen 10 Grad, Görlitz leicht bewölkt 15, in Halle stark bewölkt 13, in Leipzig bedeckt bei 14 Grad und in Magdeburg bedeckt bei ebenfalls 14 Grad. In der kommenden Nacht nach letzten Schauern teils klar, teils bewölkt, oft aber trüb, die Tiefstwerte 6 bis 2 Grad. Morgen zum Teil erst Nebel oder Hochnebel, später überall Sonne und Wolken. Am Nachmittag dann auch einige Schauer, die Höchstwerte 11 bis 16 Grad. Und am Sonntag etwas freundlicher und milder. MDR-Verkehrsdienst, die A2 Richtung Berlin, ist zwischen Magdeburg-Zentrum und Magdeburg-Rotensee nach einem Unfall gesperrt, zurzeit Stau bis Magdeburg-Kannenstieg. A9 Richtung München zwischen Köselitz und Vockerode 2 Kilometer Stau an einer Baustelle. A14 Richtung Magdeburg in der Abfahrt Magdeburg-Sudenburg, eine ungesicherte Unfallstelle. Die A38 Göttingen-Leipzig ist zwischen Merseburg-Nord und Merseburg-Süd in beiden Richtungen nach einem Lkw-Unfall gesperrt. Die A73 Richtung Bamberg ist zwischen Eisfeld-Nord und Eisfeld-Süd nach einem Unfall gesperrt, zurzeit Stau. Die B88 Richtung Ilmenau ist zwischen Königssee und dem Abzweig Garsitz nach einem Unfall gesperrt und im Landkreis Börde ist die Straße zwischen Flechtingen und Ebenrode ebenfalls nach einem Unfall gesperrt. Soweit der MDR-Verkehrsdienst, die Zeit 17.04 Uhr.
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Um 18 Uhr mit Ines Hermann. Die Schauspielerin Angelika Domröse ist tot. Wie der MDR aus dem privaten Umfeld der Schauspielerin erfuhr, starb sie im Alter von 85 Jahren. Vor allem ihre Rolle

0: Im Kultfilm Die Legende von Paul und Paula machte sie zu einem der bekanntesten Gesichter der DEFA. Später verkörperte Domröse unter anderem die Kommissarin Vera Bilewski im Polizeiruf 110. Neben zahlreichen Kino- und Fernsehrollen war Domröse auch festes Ensemblemitglied an der Volksbühne Berlin. Nach ihrer Übersiedlung in den Westen Anfang der 1980er Jahre blieb sie eine gefragte Theater- und Fernsehschauspielerin. Der nordrhein-westfälische FDP-Chef Henning Höhne zieht seine Kandidatur für den Bundesvorsitz zurück. Ein Sprecher des FDP-Landesverbandes bestätigte einen entsprechenden Bericht der Frankfurter Allgemeinen Zeitung. Damit kandidiert derzeit nur noch der stellvertretende Bundesvorsitzende Wolfgang Kubicki für den Posten. Die FDP-Spitze soll beim Bundesparteitag in 2 Wochen neu gewählt werden. Bundeskanzler Friedrich Merz und US-Präsident Donald Trump demonstrieren nach den jüngsten Spannungen Geschlossenheit im Iran-Krieg. Wie der Kanzler auf X mitteilte, hat er mit Trump telefoniert. Man sei sich einig gewesen, das iranische Regime müsse an den Verhandlungstisch kommen und die blockierte Straße von Hormuz wieder öffnen. Zuvor hatten Äußerungen von Merz zum Iran-Krieg für Verstimmung gesorgt. Der Kanzler hatte der US-Regierung vorgeworfen, nach den ersten Angriffen auf den Iran keine Strategie zu haben. Sachsen und Tschechien drängen auf den geplanten Neubau der Bahnstrecke von Dresden nach Prag. Sachsens Infrastrukturministerin Regina Kraushaar und der tschechische Verkehrsminister Ivan Betnarek forderten nach einem Treffen finanzielle Klarheit vom Bund. Kraushaar verlangt für die nächsten Planungsschritte 20 Millionen Euro im Bundeshaushalt sowie den Abschluss eines Staatsvertrags. Kernstück der neuen Verbindung ist ein rund 30 Kilometer langer Tunnel durch das Osterzgebirge. Die Trasse soll die Fahrtzeit zwischen beiden Städten von 2,5 Stunden auf 1 Stunde verkürzen. Manuel Neuer setzt seine Fußballkarriere fort. Wie der FC Bayern München mitteilte, hat er seinen Vertrag bis Mitte kommenden Jahres verlängert. Neuer erklärte, er freue sich sehr auf die kommende Saison. Neuer spielt seit 2011 in München und hat seitdem fast 600 Pflichtspiele bestritten. Gleichzeitig verlängerten die Bayern auch mit Ersatzkeeper Sven Ulreich bis 2027. Das waren die Nachrichten. Das Wetter mit den Temperaturen auf dem Brocken: Sprühregen 4 Grad, in Chemnitz leicht bewölkt 12, in Dresden Regen 10 Grad, in Eisenach stark bewölkt 10, in Erfurt leicht bewölkt 11 Grad, auf dem Fichtelberg bedeckt 6, in Gera stark bewölkt 12, Görlitz leicht bewölkt 15 Grad, in Halle und Leipzig bedeckt bei jeweils 10 Grad, Magdeburg stark bewölkt 13 und in Meiningen stark bewölkt 10 Grad. Die Vorhersage in der Nacht: nach letzten Schauern teils klar, teils bewölkt oder trüb, die Tiefstwerte 6 bis 1 Grad. Morgen erst Nebel oder Hochnebel, später überall Sonne und Wolken. Am Nachmittag dann wieder einige Schauer, dazu maximal 11 bis 16 Grad. MDR Verkehrsdienst. Die A2 Richtung Berlin ist zwischen Magdeburg Zentrum und Magdeburg Rothensee nach einem Unfall gesperrt. Vorsicht auf der A4 Frankfurt Dresden. Zwischen Berbersdorf und Siebenlehen sind Ziegen auf der Fahrbahn. Vorsicht auch auf der A4 Richtung Frankfurt. Zwischen Gera-Leumnitz und Gera liegt ein Kantholz auf der rechten Fahrspur. A9 Richtung München, zwischen Köselitz und Vöckerode 2 Kilometer Stau an einer Baustelle. Die A38 Göttingen-Leipzig ist zwischen Merseburg Nord und Merseburg Süd in beiden Richtungen nach einem Lkw-Unfall gesperrt. Die B7 ist zwischen der A71 Abfahrt Erfurt Nord und Roter Berg wegen eines Feuerwehreinsatzes gesperrt und die B88 Richtung Ilmenau ist zwischen Königssee und dem Abzweig Garsitz nach einem Unfall gesperrt. Soweit der MDR Verkehrsdienst, die Zeit 18.04 Uhr.
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3: Um 19 Uhr mit Ines Herrmann. Die Schauspielerin Angelika Domröse ist tot. Nach MDR-Informationen starb sie wenige Wochen nach ihrem 85. Geburtstag in Berlin. Bekannt geworden war Domröse 1973 durch ihre Hauptrolle in dem DEFA-Kultfilm Die Legende von Paul und Paula. Auch im DDR-Fernsehen und am Theater feierte Domröse Erfolge. Nach Protesten gegen die Ausbürgerung von Wolf Biermann übersiedelte die Schauspielerin 1980 sich nach West-Berlin und startete dort eine neue Karriere. Der bisherige Vize Wolfgang Kubicki soll neuer FDP-Chef werden. Der nordrhein-westfälische Landeschef Henning Höhne tritt beim Parteitag in zwei Wochen als Stellvertreter an. Diese Absprache

0: sprachen, gaben beide Politiker in einem gemeinsamen Interview für die Frankfurter Allgemeine Zeitung bekannt. Nach intensiven Gesprächen in den vergangenen Tagen hätten sie sich entschieden, ihre Kräfte zu bündeln. Oberstes Ziel sei, die FDP so schnell wie möglich wieder zu einem relevanten politischen Faktor zu machen. Der Fahrgastverband ProBahn warnt vor einem Scheitern des geplanten Ausbaus der Mitte-Deutschland-Verbindung. Nach Angaben des Verbandes berieten Vertreter von Bundesregierung und Deutscher Bahn vor wenigen Tagen in Fulda über die diesjährigen Bauvorhaben. Für die Strecke von Weimar über Jena und Gera nach Gößnitz sei aber keine Finanzierung vereinbart worden. Thüringens Infrastrukturminister Steffen Schütz räumte ein, dass die Zeit nun knapp wird. Es sei aber weiter zuversichtlich. Nach dem Fund eines toten Wals hat in Dänemark die Analyse von Gewebeproben begonnen. Das bestätigte die nationale Umweltschutzbehörde EPA der Nachrichtenagentur AFP. Geprüft wird, ob es sich um dasselbe Tier handelt, das mehrfach in der Wismarbucht gestrandet war. Bislang steht laut der Behörde nur fest, dass es sich um einen Buckelwal handle. Er habe keinen Peilsender getragen. Bayern-Torhüter Manuel Neuer setzt seine Fußballkarriere fort. Wie sein Verein mitteilte, hat der 40-Jährige seinen Vertrag bis Mitte kommenden Jahres verlängert. Neuer spielt seit 2011 in München und hat für den Rekordmeister knapp 600 Pflichtspiele bestritten. Bei der Eishockey-WM in der Schweiz ist Deutschland mit einer Niederlage gestartet. Das DEB-Team musste sich in Zürich gegen Finnland mit 1:3 geschlagen geben. Das waren die Nachrichten. Das Wetter mit den Temperaturen: auf dem Brocken leichter Regen 4 Grad, in Chemnitz Regen bei 8 Grad, Dresden stark bewölkt 13 Grad, in Eisenach bewölkt 10, Erfurt stark bewölkt 11 Grad, auf dem Fichtelberg leichter Regen 5 Grad, in Gera bedeckt 11, Görlitz leicht bewölkt 16 Grad, in Halle bedeckt 11, in Leipzig nach Regen 10 Grad, Magdeburg wolkig 14 und in Meiningen stark bewölkt bei 10 Grad. Sonnenuntergang in Halle ist heute 20.06 Uhr, Sonnenaufgang dann morgen um 5.18 Uhr. In der kommenden Nacht nach letzten Schauern teils klar, teils bewölkt und trüb, die Tiefstwerte 6 bis 1 Grad, es bleibt trocken. Morgen erst stellenweise Nebel oder Hochnebel, später überall Sonne und Wolken, am Nachmittag dann wieder einige Schauer, dazu gibt es maximal 11 bis 16 Grad. MDR-Verkehrsdienst, Vorsicht auf der A2 Richtung Berlin zwischen Loster und Burgzentrum, eine ungesicherte Unfallstelle auf der linken Fahrspur. Vorsicht auf der A4 Frankfurt Richtung Dresden zwischen Erfurt-Ost und Erfurt-Fieselbach liegen Holzteile auf allen Fahrspuren. Die A38 Göttingen-Leipzig ist zwischen Merseburg-Nord und Merseburg-Süd in beiden Richtungen nach einem LKW-Unfall gesperrt, zurzeit Stau. Die B7 ist zwischen der A71 Abfahrt Erfurt-Nord und Roter Berg wegen eines Feuerwehrs Einsatzes gesperrt und im Landkreis Börde ist die Straße zwischen Flechtingen und Ifenrode wegen Bergungsarbeiten gesperrt. Soweit der MDR-Verkehrsdienst, die Zeit 19.04 Uhr.
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Um 20 Uhr mit Ines Hermann. US-Präsident Donald Trump will wegen der Taiwan-Frage keinen militärischen Konflikt mit China riskieren. Auf dem Heimflug aus Peking sagte Trump dem Sender Fox News, er suche keinen Krieg. Wenn der Status quo erhalten bleibe, werde China damit einverstanden sein. Zugleich warnte Trump Taiwan davor, sich offiziell für unabhängig zu erklären. Offen ließ der Präsident, ob der geplante Waffenverkauf an die Inselrepublik noch zustande kommt. Er werde dazu in nächster Zeit eine Entscheidung treffen. Die Schauspielerin Angelika Domröse ist tot. Nach MDR-Informationen starb sie wenige Wochen nach ihrem 85. Geburtstag in Berlin. Bekannt geworden war Domröse 1973 durch ihre Hauptrolle in dem DEFA-Kultfilm Die Legende von Paul und Paula. Erfolge feierte sie auch im Fernsehen und am Theater, so am Berliner Ensemble und an der Berliner Volksbühne. Nach Protesten gegen die Ausbürgerung von Wolf Biermann übersiedelte die Schauspielerin 1980 nach West-Berlin und startete dort eine neue Karriere. Der bisherige Vize Wolfgang Kubicki soll neuer FDP-Chef werden. Der nordrhein-westfälische Landeschef Henning Höhne verzichtet auf seine Kandidatur und tritt beim Parteitag in 2 Wochen als Stellvertreter an. Diese Absprache gab

0: beide Politiker in einem gemeinsamen Interview für die Frankfurter Allgemeine Zeitung bekannt. Nach intensiven Gesprächen in den vergangenen Tagen hätten sie sich entschieden, ihre Kräfte zu bündeln. Oberstes Ziel sei, die FDP so schnell wie möglich wieder zu einem relevanten politischen Faktor zu machen. Sachsen und Tschechien drängen auf den geplanten Neubau der Bahnstrecke von Dresden nach Prag. Die sächsische Infrastrukturministerin Regina Kraushaar und der tschechische Verkehrsminister Ivan Bednarik forderten nach einem Treffen finanzielle Klarheit vom Bund. Kernstück der neuen Verbindung soll ein rund 30 Kilometer langer Tunnel durch das Osterzgebirge sein. Dadurch würde sich die Fahrzeit zwischen Dresden und Prag mehr als halbieren. Bayern-Torhüter Manuel Neuer setzt seine Fußballkarriere fort. Wie sein Verein mitteilte, hat der 40-Jährige seinen Vertrag bis Mitte kommenden Jahres verlängert. Bei der Eishockey-WM in der Schweiz ist Deutschland mit einer Niederlage gestartet. Das DEB-Team musste sich in Zürich gegen Finnland mit 1:3 geschlagen geben. Das waren die Nachrichten. Das Wetter in der Nacht nach letzten Schauern, teils klar, teils bewölkt oder trüb. Es bleibt meist trocken, die Tiefstwerte 6 bis 1 Grad. Örtlich besteht die Gefahr von Bodenfrost. Morgen erst Nebel oder Hochnebel, später überall Sonne und Wolken. Am Nachmittag dann aber auch einige Schauer, maximal dazu 11 bis 16 Grad. Am Sonntag etwas freundlicher und milder, dann gibt es bis zu 20 Grad. Und die weiteren Aussichten ab Montag langsam freundlicher und trockener bei steigenden Temperaturen. Es ist 20.03 Uhr.
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2: Einen schönen guten Abend wünsche ich Ihnen. Ich begrüße Sie herzlich im Kulturpalast Dresden. Sie sind heute mit uns beim Eröffnungskonzert der diesjährigen Dresdner Musikfestspiele. Ich bin Anja Herzog und begleite Sie hier durch den Abend. Und der wird, das kann ich Ihnen schon mal versprechen, sehr unterhaltsam. Zum ersten Mal in der fast 50-jährigen Geschichte der Musikfestspiele werden Sie von der Dresdner Philharmonie eröffnet, unter Leitung der ersten Gastdirigentin des Orchesters Tabitha Berglund, und zum allerersten Mal ist auch jemand dabei, der nicht alles so bierernst nimmt, sonst wäre er auch nicht der, der er ist. Der Comedian Olaf Schubert wird heute durch den Abend führen. Lassen Sie sich überraschen, ich bin auch schon sehr gespannt, was uns da erwartet. Und natürlich ist die Wahl nicht zufällig auf ihn gefallen. Olaf Schubert lebt selbst in Dresden, ist hier in Sachsen ja auch zuerst bekannt geworden. Ich vermute mal, Sie kennen ihn auch, haben vielleicht vor Augen, wie er aussieht. Schubert tritt als Comedian mit so halblangen Haaren mit überkämmter Glatze auf, und sein Markenzeichen, das ist so ein Karo-Polunder, den trägt er wirklich immer. Er ist Stammgast in der ZDF-Heute-Show zum Beispiel, oft ja im Fernsehen zu sehen, auch beim MDR, und er ist Gastgeber des Festivals Humorzone Dresden. Der Comedian Olaf Schubert also wird Sie hier begleiten durch ein wirklich schönes Musikprogramm, und das ist auch wirklich kein Witz. Los geht's gleich mit rauschender deutscher Romantik, mit der Ouvertüre zu der Oper Oberon von Karl Maria von Weber. Die beginnt, das hören Sie gleich, mit einem Zauberhorn. Damit ruft in der Oper ein Ritter den Elfen Oberon herbei. Echtes Zauberspektakel, wird kaum mal gespielt auf den Bühnen, aber diese Ouvertüre, die liefert das Drama im mitreißenden Taschenformat. Nach Oberon bekommen Sie ein Cellokonzert aus dem Jahr 1970, das unter die Haut geht. Das ist Henri Dutilleux' Konzert Tout un monde lointain, übersetzt etwa eine ganz entfernte Welt. Der berufte sich auf die dunklen Seiten der Menschen, die in Charles Baudelaires Gedichtsammlung Die Blumen des Bösen zum Thema werden. Solist ist der Cellist Jan Vogler, und der ist ja nicht nur Cellist und Solist heute Abend, er ist überhaupt der Intendant der Dresdner Musikfestspiele. Von ihm hören Sie später dann bei uns noch mehr. Und in der zweiten Hälfte nach der Pause erwarten Sie hier im Kulturpalast ein Gnom, ein altes Schloss, das turbulente Treiben auf einem Marktplatz, auch eine gruselige Hütte auf Hühnerfüßen, genau, die Bilder einer Ausstellung von Modest Mussorgsky. Die Leitung des Abends heute hat, wie gesagt, die norwegische Dirigentin Tabitha Berglund. Auch über sie erfahren Sie in der Konzertpause später noch mehr bei uns. Bevor sie gleich ans Pult der Dresdner Philharmonie kommt und den Einsatz gibt für die Oberon-Ouvertüre, betritt aber jetzt erstmal ein anderer die Bühne des Kulturpalasts hier in Dresden. Bühne frei für Olaf Schubert.
3: Ja, hallo, Vielen Dank für den Applaus. Mein Name ist, wie gesagt, Olaf Schubert. Und ich freue mich sehr, hier dabei sein zu dürfen bei der Eröffnung der Musikfestspiele in Dresden im Jahre 2026. Und das ist wirklich ein singuläres Event, ein feierlicher Anlass. Das muss man wirklich mal sagen. Man sieht es auch den Menschen an. Die Menschen haben sich dem Anlass gemäß wirklich würdevoll gekleidet. Die Männer haben den guten Anzug nochmal rausgeholt. Auch die Frauen haben sich schön gemacht im Rahmen ihrer Möglichkeiten. Und also wirklich eine festliche Atmosphäre. Und als man mich gefragt hat, Olaf, möchtest du dabei sein bei dieser Eröffnung hier? Da habe ich natürlich spontan gesagt, ja, muss das sein. Das ist jetzt gar nicht so meine Kernkompetenz, muss ich zugeben. Ich meine, ich eröffne sonst ganz andere Sachen. Ja, eher so Vaterschaftsstreitigkeiten, Baumärkte, Olympische Spiele und so. Aber es gab natürlich dann ganz schnell Argumente, die dafür sprachen, hier dabei zu sein. Ja, natürlich erstmal Dresden, ja, die Stadt. Also ich bin ja gar nicht in Dresden geboren, aber wer mich kennt, der weiß, ja, tief im Herzen, da bin ich New Yorker oder eigentlich mehr mittlerweile Los Angeles. Habe aber trotzdem immer mit Dresden eine Verbindung gehalten. Ich bin gerne hier. Und was natürlich auch für mich ein überzeugendes Argument war, ist hier, ja, der monolithische, also der Saal, ja, das ist ja wirklich ein Klangtempel, ja, ein akustisches und architektonisches Kleinod oder ein Großod. Also hier im Herzen der Dresdner Altstadt, sowas gibt es nicht so oft. Ja, das sucht wirklich seinesgleichen, so etwas gibt es weder in Pieschen noch in Diepoldiswalde. Also wir sind da wirklich absolut gut aufgestellt hier mit diesem Saal. Und was mich natürlich am meisten überzeugt hat, hier dabei zu sein, das ist das Festival selbst. Ja, also, denn es ist ein Festival mit klassischer Musik für die Menschen, ja, also für alle Menschen. Das finde ich eben toll. Ja, klassische Musik ist ja oft so ein Tummelplatz elitärer, versnobter, ja, Besserverdiener. Aber hier sehe ich eben, ich sehe hier nicht nur privilegierte Akademiker, sondern ich sehe viele einfache Menschen. Ja, ja, wirklich. Also aus bildungsfernen Schichten. Ja, und das ist natürlich, das weiß man, das ist natürlich auch immer ein dramaturgischer Spagat, ja, für die Veranstalter, ja, das dann irgendwie zu handeln. Ja, das ist immer schwierig, Hochkultur für die niederen Stände. Und ich weiß, wir müssen es offen ansprechen. Natürlich, viele kennen sich nicht aus mit klassischer Musik, viele sind heute das erste Mal bei einem klassischen Konzert. Viele haben überhaupt noch nie Musik gehört. Ja. Außer jetzt Roland Kaiser. Ja. Und vielleicht sollte man deshalb erstmal so schauen, was will Musik? Was kann Musik? Was ist Musik? Ja. Und Musik, das sind im Wesentlichen, Sie werden mich bestätigen, sind im Wesentlichen zwei Komponenten. Ja. Musik besteht aus Ton und Rhythmus. Und wenn man jetzt Ton und Rhythmus sinnstiftend kombiniert, also in einen kreativen Zusammenhang stellt, dann haben wir Musik. Ja, also ein Ton tiet mit Rhythmus ti ti ti ti ti ti ti ti ti ti ti ti ti ti ti. Das ist schon Musik. Ja, One Note Samba. Ich gebe zu, eindrucksvoller wird's natürlich durch die Zuhilfenahme eines zweiten Tones. Das ist jetzt auch international der Trend. Der Trend geht zum Zweiton. Ja, also dann hat man zum Beispiel sowas wie T-T-T-T. Ja, zwei Töne und alle wissen sofort, ja, fünfte Sinfonie von Mozart. Ja, es gibt immer noch welche, die denken Beethoven, aber von Beethoven ist ja die 7. Symphonie. Ja, es gab damals nur 10 Sinfonien und die mussten sich reinteilen. Also ich fasse zusammen, wir brauchen für Musik also wirklich nichts weiter als Ton, Rhythmus und das habe ich vergessen, man braucht natürlich auch Ahnung. Ja, und hier beginnt der Hamster zu humpeln, also da wird es für die meisten eben dann wirklich überkomplex. Und das Gute ist aber, dass wir da Vorsorge getroffen haben, denn in puncto Ahnung, da haben wir quasi uns jemand an Land gezogen und da sind wir jetzt hier bei der Dresdner Philharmonie. Die Dresdner Philharmonie, das ist ein Orchester und die haben Ahnung. Also zumindest die meisten. Ja. Genau. Die meisten haben Ahnung, das finde ich wichtig. Ohne jetzt gleich Bratscherwitze zu reißen. Orchestermusiker zu werden ist nicht leicht, das ist wirklich eine harte Ausbildung. Also selbst die Schlagzeugerausbildung dauert mehrere Tage. Also das ist schon, man muss viel üben, ja. Also ich nicht, es gibt welche, denen fliegt es zu. Aber wir wissen natürlich auch, es ist eben ein Klangkörper mit einer langen Tradition, ja, gegründet vor über 150 Jahren, wirklich ein altehrwürdiges Orchester. Manchen Musikern sieht man es auch noch ein bisschen an. Aber, und das bedauere ich wiederum, es ist kein, glaube ich, kein einziges Gründungsmitglied mehr. Also auch hier grassiert mittlerweile der Jugendwahn, ja, das muss ich sagen, finde ich persönlich dann schon ein Stück weit cringe. Aber natürlich erzähle ich ja niemandem etwas Neues, wenn ich sage, selbst das beste Orchester ist nur so gut wie sein schwächstes Glied, wollte ich sagen. Nein, jedes Orchester braucht natürlich einen Dirigenten. Ich weiß auch, dass man das im Orchester manchmal anders sieht. Ja, im Orchester hört man ja oft, ja, mit Dirigenten verhält sich es wie mit Kondomen. Mit ist sicherer, aber ohne macht mehr Spaß. Wir haben uns heute für die Variante Sicherheit entschieden. Zur Eröffnung zumindest. Und es ist für mich deshalb eine Ehre, nun einen Dirigenten begrüßen zu dürfen, wo ich sagen muss, er ist einer der international renommiertesten. Er ist ein Meister seiner Zunft. Begrüßen wir eine absolute Koryphäe am Pult. Begrüßen wir mich. Ja, genau. Ja, was da im Programmheft steht, alles Blödsinn. Ja, also, als ich gehört habe, was die Dirigenten verdienen, da habe ich gesagt, das mache ich selber. Also, ja, man nennt mich ja nicht umsonst den Karajan von der Lommatscher Straße. Und genau, ich bin zumindest der mit den meisten Taktstöcken. Und für dieses Dirigat haben wir etwas... So, das haben wir das. Und ich würde sagen, ich wünsche nun, wie soll ich sagen, ja, gute Unterhaltung. Dankeschön. Ja, das müssen wir nochmal machen. Kleiner Fehler, haben alle gemerkt, von der Klarinette. So ein Ärger. Und das am letzten Arbeitstag. Nun, Spielbereitschaft herstellen.

Ja, dirigieren ist wirklich viel einfacher, als man denkt. Es macht wirklich großen Spaß. Das waren die Besten. Ja, muss man sagen. Nun gut.

Mitnehmen. Ich bitte nur, Hat jetzt irgendein Assi sein Handy an?

Ja, hallo? Ah, okay. Sorry, dann muss ich kurz rangehen. Die Berliner Philharmoniker. Ja, ich habe Zeit. Ich kann sprechen. Alles kein Problem. Ja, ja. Okay, ich muss nur ganz kurz, ganz kleinen Augenblick, bitte. Begrüßen Sie bitte meine hervorragende Kollegin

0: Ja, die Prüfung haben nicht alle bestanden, wie man sieht. Es herrscht hier ganz klares Leistungsprinzip. Ja, ein Fehler und man muss gehen. Da bin ich also wieder. Ich muss mich natürlich entschuldigen für diesen kleinen Telefon-Faux-Pass. Das war natürlich meine Schuld, mea culpa, ganz klar. Ich wurde aber gut vertreten. Ein hervorragendes Dirigat, muss ich sagen, oder? Das hätte ich selber besser kaum hingekriegt. Und natürlich auch die Dresdner Philharmonie, hat man gemerkt, ein hervorragendes Orchester. Wobei man auch, ja, ich finde das immer so ein bisschen, wenn man sagt, ja, die Musiker, das Orchester, man darf nicht vergessen, das sind ja alles Menschen. Ja, die haben ja auch, ich gehe ein Stück weg, die haben ja auch wirklich Namen. Ja, also das ist nicht irgendjemand. Ja, also zum Beispiel hier, dort sitzt der Geiger. Ja, also spielt Cello, aber wirklich Hans-Dieter Geiger vom Namen her. Tolle Musiker. Und weil ich eben gefragt wurde, was war da jetzt los mit den Berliner Philharmonikern? Also ich kann Entwarnung geben. Natürlich haben die versucht, mich abzuwerben, ist ja klar. Ja. Die wären auch bereit gewesen, die Ablöse zu zahlen. Aber ich habe mich für Dresden entschieden, weil, ja, deep in the heart. Ich muss sagen, Dresden als Stadt finde ich einfach besser. Wirklich, Dresden ist viel freundlicher. Und ich weiß mittlerweile weiß ich auch, warum Dresden viel freundlicher ist. Weil in Dresden leben viel weniger Berliner. Ja, ganz einfach. Und es ist ja sowieso immer schon so ein kleines kulturelles Battle, ja, zwischen Hauptstadt und Provinz, Dresden, Preußen, Sachsen und so. Dieses Battle wurde ja in den letzten Jahren dann mehr oder weniger so auf infrastruktureller Ebene ausgekämpft. Ja, also da gab es ja jahrelang so den Wettkampf. Ja, also schafft es Berlin, den Flughafen fertig zu bauen, bevor in Dresden die Brücke einstürzt. Ja. Berlin hat gewonnen. Aber die Challenge geht ja weiter. Ja, jetzt ist die Frage, schafft es Dresden, eine neue Brücke zu bauen, bevor der Berliner Flughafen wieder abgerissen werden muss? Nun ja, zurück zur Musik. Wir hörten eben den Oberon von Karl Maria von Weber. Karl Maria, da haben meine Kinder gleich gesagt, was ist das für ein bekloppter Name? Karl Maria ist etwas obsolet, gebe ich zu. Das erinnert dann so ein bisschen an das spätere Klaus Bärbel. Oder ans heutige moderne Jason Cheyenne. Und auch die Handlung des Oberon finde ich sehr interessant. Ja, die ist ja, glaube ich, hinlänglich bekannt. Ja, also es geht ja quasi um Adam und Eva. Oder man könnte auch sagen, es geht klassisch gesehen um Romeo und Julia. Ja, oder stellvertretend könnte man auch sagen, es geht um Orpheus und Eurydike. Das ist eigentlich austauschbar, dick und doof vielleicht nicht, aber es sind zwei klassische Antipoden, ja, Plus und Minus. In Asien würde man sagen Yin und Yang, Ping und Pong. Also, um es in die Jetztzeit zu holen, es ist eben wirklich der Lütz und die Gisela. Ja. Sie haben Beziehungsprobleme, ganz normal. Dann tauchen sie halt hinab ins Zwischenreich, begegnen dort Elfen, Trollen und Kobolden. Und da Weber das Werk ja tatsächlich hier in Dresden schrub, sind es wirklich regionale Kobolde, ja, aus der sächsischen Schweiz. Also er dachte wirklich schon an Pittiplatsch. Ja. Und Schneewittchen, nee, nicht, wie hieß das? Die Schnatterinchen, genau, Pitt, ja. Und Schnatterinchen hat ja bei einem anderen Kobold schon den Kopf verdreht, Drehrumbum, und dann musste der zur Kur und dann gab es Ärger, weil da irgendwas nicht geklappt hat. Und dann ging es wirklich drüber und drunter. Und dann, Gott sei Dank, kam dann der Vater von Pitti Platsch, Günther Platsch. Der hat dann ein klärendes Gespräch geführt und dadurch kam dann zum Schluss dieses Signalhorn, dieses erlösende Glückshorn dort hinten, wunderschön, die Zaubertröte. Ja, tolles Stück. tolle Musik, aber wir müssen uns jetzt vom harmonischen Wohlklang der Romantik verabschieden, denn jetzt begegnen wir feinst ziselierten, eher atonalen Klangkaskaden. Es wird eher, ja, disharmonisch, ich will nicht sagen atonal, es wird schon, ja, also wir beginnen nun mit zeitgenössischer Musik, wir nähern uns an moderne Musik, oder um es kurz zu sagen, es wird furchtbar. Nennen wir es wirklich unverkrampft beim Namen. Es ist ein zeitgenössisches Werk. Wir müssen ja nicht drum herum reden. Ja? Da müssen wir jetzt gemeinsam durch. Also es ist euer Abend. Ja? Ihr habt bezahlt. Macht was draus. Also das. Ja, ich weiß, viele Menschen sind da immer so ein bisschen und sagen, Mensch, zeitgenössische Musik im klassischen Konzert, warum? Das ist eine Einheit. Zeitgenössische Musik im klassischen Konzert, das, wie kann man sagen, das ist vielleicht sowas wie Gewalt in der Ehe. Ist nie schön, aber gehört dazu. Ja. Und ich kann aber leichte Entwarnung geben, denn das nun folgende Werk entstand bereits in den 60er Jahren des vergangenen Jahrhunderts. Das heißt, es ist sozusagen relativ alte moderne Musik. Ja, und da gibt es musikalische Themen und Melodiebögen, die sind stellenweise sogar nachvollziehbar. Also es war damals noch gar nicht möglich, so völlig abstrakt zu komponieren und so ganz schräge Sachen zu schreiben. Da gab es noch gar keine Noten, gar keine Stifte, das ging alles damals noch gar nicht. Ja, deshalb ist diese Musik plastisch und wirklich auch nachvollziehbar. Ja, also die geht so. Da kann man sich irgendwie reinfühlen in der heutigen modernen Musik, also in der modernen Musik, da hat man ja dann, sag ich mal, die Rhythmik, die Harmonik und die Hörgewohnheiten eigentlich doch mehr oder weniger überwunden. Ja, da ist es dann oft sehr bizarr, sehr schräg, da sind es doch eher versprengte, virulente Klangpartikel irgendwie so. Ja, das ist dann wirklich so das klassische Pfnick. Mölp. Ja, also so. Also, das ist jetzt nicht unbedingt jedermanns Sache. Und was mich auch sehr erfreut, das nächste Werk wird auf konventionellen Instrumenten dargeboten. Ja, also bei richtiger moderner, abstrakter Musik, da gibt es ja meist keine Instrumente mehr. Ja, da müssen dann andere Gerätschaften zum Musizieren herhalten. Gießkannen, Backbleche, erregierte Penisse. Und heute Abend hören wir aber ein Cello. Und ich freue mich nun, eine der renommiertesten und international wirklich erfolgreichsten Meister seines Faches hier auf der Bühne begrüßen zu dürfen. Begrüßen Sie einen Cellisten von Weltruf. Begrüßen Sie mich. Nein. Da merkt man, da hatte Olaf eine kleine Flachsrakete eingebaut. Begrüßen Sie Jan Vogler. Herr Vogler. Jetzt wäre es fast passiert, oder? Fast. Im letzten. Also wenn ich hier abgestürzt wäre, das wäre teuer geworden für Dresden. Da hätten wir Kitas schließen müssen. Herr Vogler, Sie sind ja eben nicht nur Intendant des Festivals, sondern auch Instrumentalist auf höchstem Niveau. Cello, Sie haben das Corpus Delicti mitgebracht. Das heißt, da muss man sich ja als junger Mensch dazu entschließen, Cellist zu werden. Und man sieht es ja, es ist sperrig, es ist alt, es macht Krach. Ja, ich meine, andere Menschen in dieser Lebensphase greifen zur Gitarre, spielen Klavier, wollen Hip-Hopper werden. Also ich will jetzt nicht fragen, was lief bei Ihnen falsch, aber eigentlich doch. Ja, also was, ich sag mal, das ist.
1: Ich war halt in dieser Nerdblase, würde man auf Neudeutsch sagen wahrscheinlich. Und diese Nerdblase, da war es so, da gab es keine E-Gitarren. Also ich wusste, was eine E-Gitarre war ich wahrscheinlich schon 10 oder so. Und da gab es wirklich nur Geigen. Also ich war eine Musikerfamilie und es gab Geigen, Bratschen, Celli. Jeder, der kam, ins Haus kam, brachte so einen Koffer mit. Und mein Bruder Kai, der auch heute hier ist, der spielte, fing mit der Geige an, ältere Bruder, dann kriegte ich das Cello und meine Schwester das Klavier. So, und irgendwie sind wir gute Freunde geworden.
0: Okay.
1: Aber dann natürlich so mit 12 hatte ich dann doch Jimi Hendrix auf die Jeansjacke genäht, dann habe ich dann auch verstanden, dass es cool ist. Und meine Schwester hat Elvis und Beatles neben mir gehört. Also da wurde es dann etwas normaler.
0: Das beruhigt mich, ja. Aber direkt mit Cello, nicht erst Blockflöte oder so?
1: Nein.
0: Also mich hat man wirklich zur Blockflöte geknechtet. Weil, also das war schlimm.
1: Es tut mir sehr leid.
0: Ja, das waren wirklich... ich habe dann ein Werk geschrieben für Blockflöte und Gartenschredder. Und da klang sie wirklich gut. Ja. Wir hören hier heute das Werk eines französischen Komponisten.
1: Ja.
0: Und er hat ja sich von Gedichten inspirieren lassen, von Baudelaire. Ja, und dieser Baudelaire hat ja ein Leben geführt, sehr intensiv, muss man ja wirklich sagen. Ja, da Alkohol, Drogen, also ein Leben wie ihrs und meins. Natürlich kam dann noch mehr dazu. Er hat sich ja wirklich auch, sag ich mal, mit den Randfiguren der Gesellschaft so identifiziert. Also der war wirklich schon ein Rabauke. Was fasziniert Sie, sag ich mal, daran jetzt explizit?
1: Ja. Dass Dieu, der offensichtlich ein etwas gesünderes Leben geführt hat, denn er ist fast 100 Jahre alt geworden, Dieu hat diese Welt Ende der 60er Jahre wiederentdeckt. Das war auch natürlich die aufkommende Popkultur. Mhm. Man hat sich dafür sehr interessiert und Baudelaire hat es in seinen Gedichten auch festgehalten, vor allem in dem Gedichtzyklus Blumen des Bösen. Also diese Gedichte haben eben dieses Werk auch dann inspiriert. Und Dieu hat versucht, die harmlose Version praktisch für uns zu bauen, dass wir diese praktisch Exzesse ein bisschen erleben können, ohne dass wir die gefährlichen Substanzen einnehmen müssen. Also sozusagen, man hört gleich am Anfang, aus einer fernen Welt ist tatsächlich unter dem Einfluss wahrscheinlich von harten Drogen und Alkohol, denn der Verleger von Baudelaire hat tatsächlich ihm empfohlen, wenigstens eins davon aufzugeben, weil er sonst das Jahr nicht überleben würde. Offensichtlich hat er es getan, er hat noch ein paar Jahre gelebt und tolle Gedichte geschrieben.
0: Okay.
1: Aber Dieu selbst hat das wirklich auch schon abstrahiert damals. Aber es geht um diese fernen Welten, also in einer anderen Welt, in die man rein in einem Rauschzustand vielleicht hineinkommt. Also insofern, mehr möchte ich gar nicht sagen, der Rest erschließt sich durch die Musik.
0: Okay, man muss vorher nichts inhalieren oder so.
1: Nein, also man muss gar nichts. Das ist das Schöne an der Musik, man kann ganz ungefährlich in diese Welten eintauchen und sie trotzdem irgendwie erspüren. Und ich habe aber auch noch eine Frage, darf ich auch was fragen?
0: Na gut,
1: also ich bin nicht jetzt so lustig, aber was mich wirklich interessiert, ich bewundere, dass Sie immer sehr viele Worte haben, um Ihr Repertoire, also um Ihre Situation, die Sie beschreiben wollen, zu beschreiben. Ist es so, dass Sie dann nach Worten suchen, also abstrakt, so wie Pilze suchen, und dass Sie dann einen großen Wortschatz haben, aus dem Sie dann schöpfen können?
0: Oh, ich glaube, die Worte kommen eher zu mir.
1: Also das,
0: ja, ich glaube, man muss das ja hören, man sagt doch immer so, der Mund ist die Wunde des Alphabets. Das ist ein berühmtes Zitat von mir und ich gebe zu, ich kann nur vermuten, was ich damit meine, aber irgendwie trifft es das, glaube ich.
1: Sehr schön, und die letzte Frage war eigentlich nur noch Polunder, Tragekomfort und Preis-Leistungs-Verhältnis, kann man empfehlen als Aufführungs...
0: Das gefällt mir sehr gut mit diesen Ideen. Also okay. Dieser ist sehr gut, muss ich sagen.
1: Ja.
0: Der ist regional erschaffen. Also der stammt wirklich, der wurde im Erzgebirge bei Vollmond von blonden Jungfrauen gewoben. Und das ist aber mittlerweile logistisch ziemlich schwierig. Mein Fahrer fährt die dann immer holen, seitdem gibt es dort kaum noch Jungfrauen und so. Also das ist... aber kann ich wirklich eigentlich nur empfehlen.
1: Ja. Wunderbar. Also vielen Dank. Wir sehen Sie ja noch später am Abend. Dann würde ich Sie jetzt unter Umständen, damit die Tabita jetzt auf die Bühne kommen kann.
0: Natürlich.
1: Darf ich?
0: Da weiche ich von hinten. Viel Spaß.

0: Das war das Konzert für Cello und Orchester Tout un monde lointain von Henri Dutilleux. Ein Cellokonzert aus dem Jahr 1970. Das hat er einst für den legendären Cellisten Mstislav Rostropowitsch komponiert. In den 60er Jahren 1970 hat er es uraufgeführt. Hier haben Sie einen ganz anderen Cellisten gehört, nämlich Jan Vogler. Und die Dresdner Philharmonie unter Leitung von Tabitha Berglund. Hier im Eröffnungskonzert der Dresdner Musikfestspiele in diesem Jahr 2026. Da ist er noch einmal, Jan Vogler. Er ist nicht nur Cellist und Solist in diesem Konzert hier, er ist auch der Intendant der Dresdner Musikfestspiele. Und in dieser Funktion und als Cellist natürlich werden wir ihn auch gleich hier erleben. Aber im Moment verbeugt er sich erst noch einmal und Tabitha Berglund selbstverständlich auch. Und die Musikerinnen und Musiker sind hier einmal aufgestanden. Das ist ein Konzert, das Sie nicht allzu häufig zu hören bekommen. Das erfordert auch den vollen Einsatz sämtlicher Musikerinnen und Musiker eines solchen Orchesters. Und es muss ein wirklich richtig guter Cellist oder eine richtig gute Cellistin sein, um das spielen zu können. Das ist sehr, sehr anspruchsvoll und viele haben es auch abgelehnt, das zu spielen, weil es ihnen schlicht und ergreifend als unspielbar vorkam. Da ist es immer gut, wenn man jemanden hat, der das kann. Und es ist natürlich toll, dass hier der Intendant, der auch eine ganze Menge andere Sachen um die Ohren hat bei so einem Eröffnungskonzert, sich dann hier vorne hinsetzt und das bereit ist zu spielen und das überhaupt auch spielen kann. Ja, Sie sind mit uns hier bei MDR Klassik und MDR Kultur bei den Dresdner Musikfestspielen dabei. Gestern Abend gab es schon einen Vorabend mit der Götterdämmerung von Richard Wagner und das heute ist also das Eröffnungskonzert. Und in diesem Eröffnungskonzert erleben Sie hier die erste Gastdirigentin der Dresdner Philharmonie, Tabitha Berglund, denn das ist sie in dieser Saison. Sie ist Jahrgang 1989, sie ist Norwegerin, hat unter anderem bei dem legendären Dirigentenmacher Jorma Panula gelernt und sie kommt bei Engagements sehr viel herum in der Welt, ist aktuell zum Beispiel auch erste Gastdirigentin in Detroit. Sie werden sie gleich noch einmal erleben, denn dieses Konzert ist ja noch lange nicht zu Ende, auch wenn wir gleich in die Konzertpause gehen. Nach der Pause erleben Sie hier noch die Bilder einer Ausstellung, also ein großes romantisches Werk von Modest Mussorgsky. Jetzt erstmal in dieser Pause, wir machen natürlich keine Pause, erfahren Sie etwas mehr über Tabitha Berglund im MDR-Klassikgespräch, das meine Kollegin Grit Schulze mit ihr geführt hat, kurz vor ihrem Antrittskonzert hier im Kulturpalast eben als erste Gastdirigentin bei der Dresdner Philharmonie. Das war im vergangenen Jahr, Ende August, und damals, genau wie heute Abend, hatte sie auch ein Cellokonzert aufs Programm gesetzt, damals übrigens mit einem Cellisten, bei dem sie selbst studiert hat, ihrem Landsmann Truls Mörk. Den hören Sie übrigens während des Gesprächs leise im Hintergrund im Probenraum spielen. Tabitha Berglund ist selbst Cellistin, hat mit dem Cello ihre Musikerinnenkarriere einst begonnen und danach genau hat Grit Schulze sie gefragt, wie sehr hilft ihr das heute Abend bei der Arbeit mit dem Orchester?
1: Das bedeutet für mich alles. Also das war meine Schule, das war meine Dirigentschule. 10 Jahre lang professionell als Cellistin zu arbeiten, in allen norwegischen Orchestern, in Kammerorchester, Kammermusik zu spielen. Also das war wirklich meine Dirigentschule. Ich weiß von innen, wie ein Orchester funktioniert. Und also alle Orchester sind unterschiedlich, aber es gibt ja gemeinsame Sachen. Und also für mich Top 1, also das ist wirklich meine wichtigste Schule.
2: Und hatten Sie zu Beginn genaue Vorstellungen, welche Art von Dirigentin Sie sein wollen?
1: Ja, habe ich sehr früh gesagt in dieser Dirigentgeschichte. Ich möchte gerne eine Dirigentin werden, die ich selber gerne haben wollte. Oder ach, die deutsche Verbe. Aber das möchte ich gerne. Also eine Dirigentin, die inspiriert, die positiv aufbaut, also und in den Musikern vertrauen. Also das ist für mich sehr wichtig. Also es gibt keine Musiker, die besser spielen oder am besten spielen, wenn sie Angst haben oder wenn man krass sind als Dirigentin oder so. Also man muss wirklich positive Leiterschaft haben, finde ich. Das ist für mich wichtig. Ich spielte auf jeden Fall am besten, wenn ich solche Dirigenten hatte.
2: Bevor Sie Dirigieren und Cellistin waren, wollten Sie ja eigentlich Mathematikerin werden. Und ich finde es so interessant, weil Musik und Mathematik, es gibt so starke Verbindungen. Vieles basiert musikalisch auf mathematischen Mustern. Was gab denn letztlich den Ausschlag, Musik zu wählen?
1: Oh, also mein Plan war, Mathematikerin zu werden, ganz richtig, bis ich 18 war. Also ganz spät. Aber ich habe immer gedacht, ich möchte eigentlich nicht Musikerin werden. Also okay, gutes Hobby, also ich habe damit viel Spaß, aber als Beruf lieber nicht. Aber dann bin ich in den Trondheim-Solisten mitgenommen. Also sein Kammerorchester hat viele Aufnahmen und Tourneen mit Anne-Sophie Mutter gemacht, also wirklich ein riesengutes Ensemble. Und dann bin ich total verliebt in der Musik, in Kammermusik, in diesen Weg zu musizieren, diesen Weg zu leben. Also ich fand das unglaublich inspirierend und dachte, okay, jetzt habe ich eine Chance, also dieses Leben auszuprobieren. Ja? Mathematik kann ich später machen, aber jetzt probiere ich. Einem Jahr Trondheim-Solisten Cello studieren. Und nach dem Jahr war es, ja, okay, na klar, das mache ich, das ist mein Leben. Mathematik, schön. Und ich habe auch ein paar, Studienpunkte im Universität Mathematik gemacht, aber ich habe schnell gemerkt, also jetzt ist Musik.
2: Erinnern Sie sich an Ihre erste Begegnung mit Musik?
1: Ja, das war eine Aufnahme mit Jacqueline Dupré. Meine Eltern haben so ein CD, ich glaube, es war so ein Best-of, also kleine Stücke, Sätze von Konzerten und so ein bisschen Kammermusik. Und das war mein erste CD mit Jacqueline Dupré.
2: Und mit einer Cellistin.
1: Ja, genau.
2: Sie leben in einem kleinen norwegischen Dorf inmitten der Natur. Wie sehr ist auch die Natur für Sie Kraftquelle für Ihre musikalische Arbeit?
1: Ungeheuer richtig. Also meinem Leben ist jetzt so, ich arbeite in großen Städten. Also dort sind die Sinfonieorchester. Also so ist das. Und ich muss in meinem Lebensdiät sozusagen auch Natur haben. Und einzige Weise, dass ich das haben kann, ist dort zu wohnen. Weil es gibt keine Zeit, also Urlaub und so zu machen, das gibt's nicht. Um Natur in den Alltag zu haben, muss ich in Natur wohnen. Und für mich ist das wie eine Seelereinigung, kann man das sagen. Man hat eine Woche intensiv gearbeitet, mit in einer Stadt, mit vielen Leuten, viel Verantwortung, viel Musik, viele Eindrücke und dann nach Hause zu kommen, ausruhen, stundenlang in den Bergen wandern, allein oder mit meinem Hund.
2: Oder Skifahren.
1: Skifahren, genau. Wo ich wohne, ist sehr kalt. Wir haben 6 Monate Skilaufen. Und das ist für mich meditativ und essentiell für mein Wohlfühlen.
2: Und wenn Sie durch die Natur auf Skiern gleiten oder wandern, finden Sie dir auf Fragen, Antworten, auch auf musikalische Fragen?
1: Ja, also mein Leben zu Hause ist so, dass ich mit Partituren stundenlang arbeite und dann gibt es natürlich viele Fragen. Also was hat Bartok hier eigentlich gemeint? Wie möchte diese Phrase, wie möchte sie eigentlich gespielt werden? Also diese dynamische Markierung, ich verstehe sie nicht. Und es gibt alle diese Fragen. Und dann gehe ich raus und dann meistens kommt dann die Antwort oder Clues. Also wo geht der Weg weiter? Also okay, dort gehen wir. Und das ist für mich eine Riesenquelle für Lösungen.
2: Sie haben mit so vielen internationalen Orchestern gearbeitet, mit britischen Orchestern, mit Orchestern aus Ihrer Heimat, mit dem Detroit Symphony Orchestra, auch mit dem Tonkünstlerorchester Österreich und jetzt natürlich mit der Dresdner Philharmonie. Wie schnell merken Sie, dass Sie dieselbe musikalische Sprache sprechen und Wie sehr reizt sie vielleicht auch ein Unterschied im Klang?
1: Also das spürt man eigentlich sehr schnell, ja. Ich vergleiche dieses Treffen zwischen Dirigent und Orchester wie ein Blind Date. Also es ist wirklich genau derselbe Prozess, als wenn man einen neuen Menschen trifft. Hier ist im Konzertsaal, aber es wäre ganz dasselbe in einem Café oder Restaurant. Und man, okay, wer ist das? Wer sitzt eigentlich neben mir jetzt? Und man spürt sofort der Klang, die Intensität, die Chemie. Spürt man nach 5, 10 Minuten ist das der Regel ganz klar.
2: Interessant, weil ein Orchester ist ja eine Ansammlung von vielen Individualisten. Wenn man bei einem Blind Date jetzt ist und essen geht, hat man ja nur eine Person vor sich. Sehen Sie dann so ein Orchester als eine Person?
1: Nicht eine Person, aber zusammen sind alle diese individuellen Musiker ein Organismus. Und also ja, Einzelmusiker, ja, aber es gibt in jedem Orchester eine Kultur, es gibt Haltungen, es gibt eine Tradition und das finde ich, das spürt man und das ist, wie sagt man, der Stoff von diesem Organismus.
2: Wie sehr können Sie auch von einem Orchester lernen? Inwieweit schärft ein Orchester auch Sie als Dirigentin?
1: Sehr viel. Also ich mag es so gerne, wenn man spürt, dass Musiker Ideen haben und Initiativ nehmen und vielleicht können wir das so machen. Also so viel im Proben sind ohne Wörter. Also ich rede ein bisschen, aber meistens ist das ohne Worte. Aber wir sprechen durch die Musik. Und die Musiker können Initiativ nehmen. Gibt es einen Solobläser vielleicht, die eine neue Farbe bringt oder eine agogische Timing. Und okay, wunderbar. Sage ich, ja, okay, dann hören wir dazu und kann man Musik machen.
2: Wenn Sie jemandem erklären sollten, was das Aufregendste am Dirigieren ist, vielleicht auch jemanden, der nicht so sehr mit klassischer Musik vertraut ist, wie würden Sie es beschreiben?
1: Das sind die Augenblicke im Konzert meistens, wo die Musik, das Orchester, das Publikum, ich, der Solist, wenn ein Solist gibt, wenn alles, I have to say this in English, when everything goes up in a higher unit. Ich habe das zweimal erlebt. Ein norwegischer Schriftsteller, Jon Fosse, hat das wunderbar beschreibt. Er sagt, wenn ein Engel durch die Bühne geht. Sie sind so selten, diese Augenblicke. Aber die Musik wird nicht gespielt, die Musik spielt uns. Ja, schwierig zu beschreiben, aber wenn man das erlebt hat, dann weiß man.
2: Wie Sie sagen, diese Momente sind so singulär. Man kann die ja auch nicht wiederholen. Das geht ja gar nicht. Das ist auch ein bisschen traurig, oder?
1: Nee. Das ist wunderbar. Es ist einmalig. Passiert nur einmal. Alle die Leute, die in diesem Raum sind, wissen, jetzt ist was ganz besonders passiert. Vielleicht ist es ein Vor und ein Nach diesem Augenblick. Und ist weg, aber bleibt drinnen im Herz. Ja? So, ich finde das, was für ein Job ist das, also wirklich, wo man diese Sachen erleben darf.
0: Ja, der weltbeste Job, würde ich sagen, auch wenn er irre viel Arbeit und Leidenschaft erfordert natürlich. Das war die Dirigentin Tabitha Berglund im MDR-Klassikgespräch mit Grit Schulze letztes Jahr im August bei ihrem Antrittskonzert als erste Gastdirigentin bei der Dresdner Philharmonie. Zusammen mit dem Chefdirigenten Donald Runicles gestaltet sie hier die aktuelle Saison und heute eins der absoluten Highlights, die Eröffnung der diesjährigen Dresdner Musikfestspiele im Kulturpalast. Und Sie sind mit uns dabei hier auf MDR-Klassik und MDR-Kultur in der ersten ersten Konzerthälfte haben Sie gerade eben ein Cellokonzert der Extraklasse gehört, Tout un monde lointain von Henri Dutilleux. Der Solist Jan Vogler, und der tritt hier heute nicht nur als Solist auf, er ist auch Intendant der Musikfestspiele und er ist jetzt bei mir. Herr Vogler, ich grüße Sie.
3: Hallo.
0: Ich bin einigermaßen fasziniert. Dieser Dutilleux gerade, das ist sehr besondere Musik. Die geht ganz tief unter die Haut. Charles Baudelaire und die Blumen des Bösen sind da ja so das Vorbild. Da geht es um das Böse, Melancholie, eben noch menschliche Abgründe. Und jetzt sind Sie hier. Wie machen Sie das? Sitzt Baudelaire noch mit hier bei uns am Tisch?
3: Nein, es ist tatsächlich eine abstrakte Erfahrung. Wenn man die Musik spielt, nimmt sie einen mit in diese Welt. Und wir haben vorher ein bisschen gewitzelt mit Olaf Schubert, und das war durchaus ernst gemeint, dass das ja ein sehr sicherer Weg ist, diese Grenzerfahrung zu machen, Musik. Und das ist das Schöne an Kunst. Man kann auch ein Buch lesen und Dostojewski und sich über die Abgründe der Menschheit lesen, und man muss sie vielleicht nicht selbst durchschreiten, zumindest nicht, wenn man in einer solch relativ zivilisierten Gesellschaft lebt. Und das ist, finde ich, das Schöne an Musik, dass man alle Tiefen und Untiefen des Lebens beschrieben sieht und auch als Musiker miterleben kann und das Publikum auch mitnehmen kann auf diese Reise. Ich fand das Publikum auch extrem still und aufmerksam.
0: Extrem.
3: Obwohl wir ja vorher ein bisschen, das wollte ich auch gern von Olaf Schubert, dass er ein bisschen provoziert und sagt, machen wir unsere Ohren gleich zu, wenn ein Werk kommt, was vor 1910 komponiert wurde, weil es eben immer noch als modern gilt. Aber ich glaube, die Menschen hören das schon, dass das eine ganz tolle Musik ist.
0: Es ist tolle Musik, man muss sich drauf einlassen, aber ehrlich gesagt muss man sich auf Musik immer einlassen, egal was es ist.
3: Ja, und wenn man sich erinnert an Beethoven oder Bruckner-Symphonien oder Mahler-Symphonien, das war oft ein Fiasko, die Uraufführung.
0: Ja,
3: und
0: da sind die Leute rausgegangen.
3: Die Leute sind rausgegangen, waren sauer und sowas, wie kann der uns sowas vorsetzen, völlig atonal, versteht kein Mensch. Und es ist also, aber gerade Henri Dutilleux hat er eine große Renaissance, er hat nur wenige Werke komponiert, und obwohl er fast 100 Jahre alt geworden ist, hat er nicht so viele Werke hinterlassen, aber die sind alle so präzis und fantastisch, dass er sehr viel gespielt wird und mehr gespielt wird halt heute als viele Komponisten, die viel mehr produziert haben zu seiner Zeit.
0: Sind Sie an so einem Abend wie heute, Eröffnung Musikfestspiele, eigentlich mehr Cellist oder mehr Intendant?
3: Ich genieße das eigentlich. Ich bin beides, weil ich denke immer, wenn man sich zu sehr nur auf eine Sache konzentriert, wird man auch etwas eng in der, in der Sichtweise des Lebens. Und gerade heute fand ich das eigentlich schön, auch dass wir uns vorher unterhalten haben und dass das Ganze so ein bisschen aufgebrochen wird. Und das Stück ist ja auch eine aufgebrochene Baustelle. Das ist ja keine Musik, die glatt dahin läuft, sondern da gibt es viele Bruchstellen. Und ich genieße das, ich brauche das auch, weil ich das Gefühl habe, wenn ich nur Cellist bin, dann, der Elfenbeinturm wird schnell kalt. Und wenn man so Kontakt mit Menschen hat und so mitten im Leben steht, das ist eigentlich schön. Und ohne Cello spielen, muss ich allerdings auch sagen, wäre ich kein guter und kein sehr gut gelaunter Intendant.
0: Und Sie sind ja nicht nur Intendant der Dresdner Musikfestspiele, auch beim Moritzburg-Festival. Sie haben 2005 bei der Wiedereröffnung der Frauenkirche hier gespielt. Sie haben Ihre Karriere auch hier in Dresden. Dresden ist Herzensstadt für Sie, Herr Vogler?
3: Ja, Glücksstadt auch. Ich kam nach Dresden, war erst Solstes an der Staatskapelle hier, völlig unerwartet als 20-Jähriger, und habe hier natürlich meine ersten großen Erfahrungen machen können. Und dann kam das Moritzburg-Festival und dann kamen die Musikfestspiele. Das sind ja alles Aufgaben, an denen man wächst und an denen man auch seine Perspektive auf Musik schleift und verändert. Und insofern würde ich sagen, es ist die Stadt, in der am meisten für mich immer wieder passiert ist, obwohl ich auch sehr dankbar bin für meinen zweiten Wohnsitz in New York, weil auch dort viele Anregungen kamen und auch dort viele Momente entstanden, die die im Retrospekt sehr wichtig waren für mich.
0: So können Sie über den einen wie über den anderen Tellerrand hinausschauen, sozusagen. Nun ist die Lage in der Welt aktuell nicht gerade erfrischend, hier wie dort. Die Menschen gehen aufeinander los, überall Krise und Kriege, und Sie machen jetzt hier die Leichtigkeit des Seins. Das ist Ihnen offensichtlich auch ein Herzensanliegen. Haben wir das verloren, so ein bisschen in den vergangenen Jahren, die Leichtigkeit?
3: Ja, und ich glaube auch, dass wir das unnötigerweise verloren haben. Zum Beispiel erinnere ich mich sehr gut an einen alten Freund in den USA, den ich noch kennenlernen durfte, Roman Totenberg. Der war emigriert aus Polen, war der Geigenlehrer meiner Frau und ist im Alter von 101 Jahren gestorben. Und immer wenn das Thema auf irgendwas was Dunkles kam oder eine Krise, dann hat er abgelenkt. Das hat er gar nicht gemocht. Obwohl er hat während der russischen Revolution, also wegen der Oktoberrevolution in Moskau Geige studiert als kleines Kind. Dann ist er emigriert über von Deutschland natürlich dann über Spanien und Frankreich nach in die USA. Hat also viel Leid erlebt. Viele seiner Verwandten sind in Konzentrationslagern umgekommen. Und trotzdem hat er immer gute Laune gehabt und hat immer Leichtigkeit gelebt. Und immer wenn die Diskussion zu ernst wurde, dann hat er es nicht gemocht, weil er irgendwie das Gefühl hatte, Leute, ihr müsst das ins Verhältnis setzen. Uns geht's doch gerade gut. Also er hat das offensichtlich in einem größeren Zusammenhang gesehen alles. Und das müssen wir auch lernen, denn natürlich gibt es Probleme, aber das Leben muss man auch genießen können gleichzeitig. Vor allem, wenn man gerade einen Moment hat, den man genießen kann.
0: Absolut. Und gerade in schwierigen Zeiten entsteht ja mitunter ein ganz besonderer Humor. Ne? Natürlich ein schwarzer, natürlich Sarkasmus irgendwie auch, aber dennoch Humor. Auf was für eine Art Humor setzen Sie jetzt hier bei den Dresdner Musikfestspielen?
3: Also Leichtigkeit kommt vor allem daher, dass wir sagen, wir haben solche Meister ihres Faches hier, dass die absolute können wirklich das Publikum mitnehmen auf diese Gedankenreisen. Und die Leichtigkeit ist vielleicht ein bisschen zu beschreiben, auch die Leichtigkeit eines Eiskunstläufers, der über das Eis fliegt und uns das Gefühl von Schwerelosigkeit vermittelt. Also das wollen wir auch mit Leichtigkeit zeigen. Humor kommt auch ab und zu vor, natürlich das Ukulele Orchestra of Great Britain, britischer schwarzer Humor. Olaf Schubert heute, auch ein Humor, finde ich, der sehr viel reflektiert, was in der Gesellschaft diskutiert wird oder eben nicht diskutiert wird. Also das finde ich, wir haben so ein paar solche Humornummern auch dabei, aber generell geht es mir um die Leichtigkeit in der Musik auch. Und das ist ja das Schwerste vielleicht überhaupt, dass Musik leicht, mühelos, sie darf auch unterhaltend sein übrigens. Es war jetzt die Tür vielleicht nicht gerade, aber das gehört ja dazu, dieser Kontrast zwischen Tiefe und auch mal wirklicher Leichtigkeit.
0: Ich habe hier das Programmheft vor mir liegen und da steht oben rechts in der Griffecke Leichtigkeit des Seins, 14.05. bis 14.06. Das finde ich so wundervoll. Ich vermute mal, Herr Vohloger, auch Sie möchten gerne, dass man die Leichtigkeit über den 14. Juni hinaus mitnimmt aus den Musikfestspielen dieses Jahr.
3: Also ich glaube, wenn Sie oft genug zu uns kommen und zu genug Konzerten kommen, dann haben Sie es für das ganze Jahr.
0: Ich danke Ihnen sehr fürs Gespräch.
3: Dankeschön.
0: Jan Vogler, Cellist und Intendant der Dresdner Musikfestspiele, war heute im ersten Teil des Eröffnungskonzerts bereits als Solist zu erleben mit dem Cellokonzert von Henri Dutilleux. Und jetzt hören Sie ihn gleich noch einmal, Jan Vogler.

0: Das war der Cellist Jan Vogler zusammen mit Hélène Grimaud am Klavier. Rasch und mit Feuer, das ist der dritte Satz, das dritte Fantasiestück für Klarinette und Klavier eigentlich von Robert Schumann. Hier natürlich für Cello und Klavier haben Sie das gehört. Eben gerade war Jan Vogler hier bei mir. Sie sind ja mit uns hier auf MDR Klassik und MDR Kultur im Kulturpalast Dresden im Eröffnungskonzert der diesjährigen Musikfestspiele Dresden. Hier ist im Moment noch einen Augenblick Konzertpause und Jan Vogler ist eben nicht nur Cellist und Solist gewesen, auch im ersten Teil dieses Konzerts hier mit dem Cellokonzert von Henri Dutilleux. Er ist auch Intendant der Dresdner Musikfestspiele und hat gerade mit mir hier darüber gesprochen, dass das Motto in diesem Jahr ja die Leichtigkeit des Seins ist. Und die Leichtigkeit des Seins, das hat er eben gerade so schön erzählt, da geht es ihm vor allem darum, auch was für fantastische Musikerinnen und Musiker und Künstlerinnen und Künstler hier in diesem Jahr alle auftreten. Und da kann man, wenn man einen Blick in das Programmheft für diesen Monat bis zum 14.06. gehen, die Musikfestspiele ja, wenn man da einen Blick reinwirft, da kann man wirklich auch nur die Augenbrauen hochziehen, wer da alles kommt. Chili Gonzales kommt genauso wie Nuria Real. Es kommt Hayato Sumino, Katen genannt, auf Social Media sehr, sehr berühmt geworden, irre viele Follower. Also es sind nicht nur die klassischen Stars, die sie sonst vielleicht im Konzert so erwarten würden. Es kommt Martha Argerich zusammen mit dem Rotterdam Orchester unter Lahav Shami. Es kommt Veronika Eberle, es ist wirklich ein ganz ausgewähltes Programm mit ganz, ganz vielen Genres. Sie können auch Flamenco-Abende erleben mit Tomatito, kennen Sie vielleicht auch. Also es ist wirklich ein Konzertprogramm, wo eigentlich für jeden etwas dabei ist. Im Augenblick ist noch Konzertpause, aber ich sehe, dass der Saal sich doch allmählich wieder füllt und nicht nur mit Konzertbesucherinnen und Besuchern, sondern auch mit Musikerinnen und Musikern, die in diesem Augenblick, Sie hören es im Hintergrund, wieder auftreten. Musik trifft Humor, das ist das Motto heute Abend. Und ein Werk steht ja jetzt noch auf dem Programm. Ein großes, schönes, buchstäblich buntes, die Bilder einer Ausstellung, nämlich von Modest Mussorgsky. Die Geschichte dahinter ist ziemlich tragisch, denn schon mit 39 Jahren war der russische Maler und Architekt Viktor Hartmann gestorben. Und der war ein enger Freund von Mussorgsky, hat sich auf einer Gedenkausstellung von den Bildern inspirieren lassen. Das sollen so an die 400 Bilder gewesen sein von Viktor Hartmann, die hingen in der Akademie der Künste in St. Petersburg. Erhalten geblieben ist davon leider heute kaum etwas. Nur drei Bilder haben wir heute, die ganz klar identifizierbar sind als Vorlage. Das ist das Ballett der unausgeschlüpften Küken, die Hütte auf Hühnerfüßen und das große Tor von Kiew. Die drei werden Sie natürlich auch gleich hören. Und zwischen den vielen Bildern, die da gleich vertont zu hören sind, gibt es immer eine Promenade. Der Besucher geht da von Bild zu Bild. Sie hören da gleich wieder die Dresdner Philharmonie unter Leitung von Dabita Berglund. Im Augenblick wird noch einen Augenblick lang gestimmt, aber ansonsten ist hier alles bereit schon im Kulturpalast in Dresden, hier heute beim Eröffnungskonzert der diesjährigen Musikfestspiele Dresden. Und natürlich ist das nicht ganz Mussorgskys Original, denn das wäre ein Klavierstück. Man hört in der Regel fast immer Maurice Ravels bunte, vielfarbige Orchesterfassung. Der erste, der gleich auftritt, ist allerdings nicht Tabitha Berglund. Das wird der Comedian Olaf Schubert sein. Und da ist er.
1: Dankeschön. Ja, vielen Dank. Hiermit erkläre ich also in aller Feierlichkeit nun auch den zweiten Teil für eröffnet. Ich hoffe, die Pause wurde rege genutzt zum gedanklichen Austausch, zum Verzehr von Getränken. Andere wiederum schlugen womöglich Harren ab. Und wir kehren jetzt quasi in den musikalischen Wohlfühlbereich zurück. Denn jetzt im zweiten Teil hören wir ein Werk von Modest Mussorgsky, ein russischer Komponist, der, wie soll ich sagen, er führte ein kurzes, aber sehr intensives Leben. Das ist ein bisschen so das russische Künstlermotto, ja, Jedosto Dostojewski. Und wir werden erkennen, Mussorgsky ist nicht nur ein herausragender Kompositeur, sondern seine Werke sind bis heute, muss man wirklich sagen, aktuell. Ja, also das erkennt man vor allem, sage ich mal, im 10. Satz, ja, dieses Werkes, das große Tor von Kiew. Ja, Experten wissen sofort, ja, Mussorgsky verweist auf die anstehende Fußballweltmeisterschaft, ja, das große Tor. Wenn man ganz genau hinhört, hört man sogar den Torhüter. Sehr beeindruckend. Und dann natürlich auch ordentlich Rambazamba hinten, da kommt die große Fufuzela zum Einsatz. Sehr spannend finde ich auch den vierten Satz, ja, der Ochsenkarren. Dort nimmt Mussorgsky eigentlich die Verkehrswende vorweg. Ja, das Verbrenner aus. Ja, also der Verbrenner wird, der interessierte Laie weiß sofort, was ich meine. Ja, also das ist wirklich spannend. Ja, der Verbrenner wird abgelöst, also vom nachhaltigeren Ochsenkarren. Und plastisch wird es vor allem dann im fünften Satz, der Tanz der Küken in den Eierschalen, ja, da hören wir dann dieses wirklich Markante, was alle kennen, dieses. Also dort verweist er nicht aufs Kükenschreddern, sondern Mussorgsky zeigt etwas, was in der Klassik eher selten ist. Er zeigt Humor. Ja, das kann er wirklich nicht ernst meinen. Ja, also das ist in der Klassik etwas sehr Seltenes. Das merkt man ja auch daran, sage ich mal, dass die ganzen Libretti, ja, die Libretti der Opern oder auch die Texte der Oratorien, sind ja immer sehr bedeutungsschwer. Ja, die sind inhaltlich sehr aufgeladen, sehr weihe und würdevoll. Ja, also dass man jetzt so direkt lustige Texte singt in klassischer Musik, das hat sich nicht durchgesetzt. Ich verstehe das auch, das transportiert sich nicht. Ja? Also wenn man da jetzt sowas singt wie Thomas,

0: Oh.
1: Da muss man mal sagen, Chapeau, das funktioniert sonst nicht. Da merkt man hier, das ist eben wirklich dann doch die Elite, die Klasse, die am Start ist. Ja. Also eigentlich zündet das nicht so richtig, meistens versandet das dann eher. Ja, wenn man Musik und Humor in Einklang bringen will, ja, dann sind es meist eher so die klassischen Musikerwitze, ja, die ja alle kennen im Orchester hier. Wo klingt die Bratsche am besten? Im Kamin, genau, ja. Wie kriegt man einen Schlagzeuger auf 0 Promille? Ja, 3 Tage kein Alkohol und. Also, und natürlich mein persönlicher Lieblingswitz, da ich ja wie gesagt Blockflötenbetroffener bin. Da steht ein Blockflötist auf der Brücke und will runterspringen. Ist es ein guter Blockflötist oder ein schlechter? Ist egal, Hauptsache er springt. Ja. Ich denke, da hat jeder sofort ganz klare eigene Bilder. Und bei Bildern sind wir wieder beim Thema. Ja, wir müssen nämlich zügig weitermachen. Der MDR überträgt das Konzert ja live. Also unser MDR, unser mittelmäßiger Rundfunk. Und die Sendezeit ist leider begrenzt. 22.30 Uhr ist Zapfenstreich. Dann kommt irgendwas mit Jazz. Und deshalb freue ich mich nun, Ihnen musikalischen Hochgenuss wünschen zu dürfen. Wir hören also von Modest Mussorgski Bilder einer Ausstellung. Gute Unterhaltung. Ja.

Sie hören rauschenden Beifall im Kulturpalast Dresden heute Abend. Und dieser Beifall, der gilt der Dresdner Philharmonie unter Leitung von Tabitha Berglund. Das große Tor von Kiew war das letzte der Bilder einer Ausstellung. Im Forte Fortissimo endete dieses Stück hier von Modest Mussorgsky. Das letzte auf dem Programm im Konzert heute Abend hier im Kulturpalast in Dresden. Tabitha Berglund ist die erste Gastdirigentin der Dresdner Philharmonie seit dieser Saison, bestreitet diese Saison also gemeinsam mit dem neuen Chefdirigenten Donald Runicles. Und hat hier heute Abend eins der Highlights dieser Saison dirigiert, nämlich die Eröffnung der Dresdner Musikfestspiele hier im Kulturpalast. Das ist heute ein Konzert unter dem Motto Humor in der Musik. Die Leichtigkeit des Seins ist ja das Motto der Festspiele in diesem Jahr. Und Humor in der Musik, das ist natürlich auch ein bisschen hier bei Mussorgsky in den Bildern einer Ausstellung angeklungen, zum Beispiel bei dem Ballett der unausgeschlüpften Küken, falls Sie sich daran noch erinnern oder das Stück kennen. Das ist wirklich ziemlich lustig gemacht, aber Humor in der Musik fand vor allem auf der Bühne statt, bei den Zwischenmoderationen von Olaf Schubert, dem Dresdner Comedian, der hier ganz neue Töne in so ein klassisches Sinfoniekonzert gebracht hat. Das hat begonnen mit Karl Maria von Weber. In der Mitte gab es das Cellokonzert von Henri Dutilleux und jetzt eben die Bilder einer Ausstellung. Tabitha Berglund, Norwegerin, kommt hier noch einmal für einen extra Applaus. Und soweit ich das erkennen kann, sind im Publikum mittlerweile fast alle aufgestanden. Es gibt also Standing Ovations für die Dresdner Philharmonie und Tabitha Berglund hier im Auftaktkonzert. Das also war der Auftakt der diesjährigen Dresdner Musikfestspiele hier im Kulturpalast. Da waren Sie jetzt dabei mit uns auf MDR Klassik und MDR Kultur. Und das Schöne an diesem Abend ist ja, Auftakt heißt, das Buffet ist eröffnet. Die Dresdner Musikfestspiele, die gehen ja jetzt erst so richtig los. Noch fast 4 Wochen bis zum 14. Juni können Sie hier in Dresden wirklich irre viel erleben. Und eben nicht nur Klassik, auch Rock und Pop und Comedy und Schauspiel und sogar Tanz. Gehen Sie bitte hin, wenn Sie irgendwie können, und lassen Sie sich gerne anstecken von einer Stimmung, die wir im Alltagsleben im Moment ja vielleicht doch ein bisschen vermissen. Hier wird die Leichtigkeit des Seins großgeschrieben. Das ist das Motto dieses Jahr bei den Festspielen. Für heute war es das auch schon von uns. Der Tonmeister heute Abend ist Boris Hofmann, Toningenieur Romualdas Urba. Ich bin Anja Herzog. Im Namen des gesamten Teams, das diese Übertragung für Sie möglich gemacht hat, sage ich für heute Tschüss, wünsche Ihnen noch einen schönen Abend und verabschiede mich mit einem herzlichen Gruß aus Dresden.

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1: Herzlich willkommen. Der Bach-Kanal, der hält sich zurzeit thematisch in Weimar auf, um dem Organisten Johann Sebastian Bach etwas näher auf die Spur zu kommen.

0: Ja, das war mal der Beginn eines sehr bekannten Orgelwerkes von Johann Sebastian Bach. Pièce d'Orgue, so hat er es genannt, bis zum eleganten französischen Titel. Und komponiert hat er es in Weimar. Und die Orgel war auch zunächst natürlich das zentrale Instrument für Bach in den ersten Weimarer Jahren. Schließlich ist er ja durch seine Fähigkeiten als Organist dort angestellt worden. Das haben wir in der letzten Folge etwas genauer unter die Lupe genommen. Was wir noch ergänzen sollten, ist ein Blick auf den Arbeitsplatz von Johann Sebastian Bach in Weimar. Das war also in erster Linie die Schlosskirche. Und das ist wirklich ein ganz besonderer Bau. Wir sind schon ein paar Mal bei Bach-Kantaten so ein bisschen drauf eingegangen in unserem Podcast. Aber hier ist der Ort, das nochmal genauer zu tun. Also Michael, kannst du uns nochmal diese leider nicht mehr existente Kapelle beschreiben?
1: Ja, lieber Bernhard, ich würde jetzt erstmal sagen, von außen unauffällig, von innen wunderschön. Integriert ins Schloss, sodass du wirklich von außen nicht erkannt hast, hier ist jetzt die Schlosskirche. Wer jemals, liebe Hörerinnen und Hörer, im Schloss in Weißenfels gewesen ist, der kann das nachempfinden. Dort ist ja auch die Schlosskapelle integriert in den Schlossbau, also von außen erkennt man sie nicht, aber wenn man hineinkommt und das eint sie mit Weimar, hat man folgenden Befund: relativ kleine Grundfläche in Weimar, 24 x 8,60 Meter, das ist echt nicht viel, dafür aber verdammt hoch. Und wenn man das googelt, findet man ein sehr schönes Ölgemälde aus dem 17. Jahrhundert, eine Abbildung von dem Inneren, sieht man zwei Emporen und ganz oben ist die Decke fast geschlossen. Da gibt es eine Öffnung, 7 Meter x 5,60 Meter, durch die man noch weiter nach oben schauen kann, und da ist eine Galerie und an der Stirnseite der Galerie ist die Orgel. Also wirklich ganz, ganz oben. Man könnte sogar diesen Himmel da oben richtig verschließen, also dass man die Galerie gar nicht gesehen hat. Das ist letztlich so wie, na hier, Arena auf Schalke, ja?
0: Ja, oder? Ich habe auch gehört, in Madrid, das Stadion, ja,
1: ja,
0: ist auch verschließbar inzwischen. Also die, ja, haben sich alle an Weimar orientiert.
1: Offenbar, wahrscheinlich, ja? Ne? Und so wie für viele Fußballfans eben der Besuch in Schalke oder bei Real Madrid eigentlich eine Reise in den Himmel ist, so ist es auch bei der Schlosskirche in Weimar so gewesen. Die hatte den Namen Weg zur Himmelsburg. Und das macht ja total Sinn. Du sitzt unten, schmale Grundfläche, aber schaust nach oben. Und dann ist da eben dieser Himmel und in dem Himmel die Öffnung hoch zu einer Galerie, wo dann eben auch die Orgel ist. Also die Orgel und überhaupt die ganze Kirchenmusik tönte in der Weimarer Schlosskirche richtig vom Himmel herunter. Und ich meine, wir haben das, glaube ich, seinerzeit, als wir die Kantate Himmelskönig sei willkommen besprochen haben. Also wenn man sich vorstellt, dass diese Musik, die eben den Himmelskönig willkommen heißt, vom Himmel heruntertönt, dann ist das ein ganz toller Effekt gewesen. Und ich denke auch, dass natürlich die Orgel da oben sehr besonders geklungen hat.
0: Das ist ja auch so ein bisschen ein Phänomen, wenn etwas nicht sichtbar ist, zumindest auf den ersten Blick nicht sichtbar ist, dass das noch ein wenig die Illusion verstärkt. Also wenn die Musik aus dem Himmel kommt, aber man gar nicht die Musiker richtig sieht. Ja. So wird es ja gewesen sein. Leider, das will ich nur der Vollständigkeit erwähnen, können wir das eben nicht mehr nachvollziehen, weil in Weimar das Schloss in der zweiten Hälfte des 18. Jahrhunderts vollständig abgebrannt ist. Das Schloss, was heute dort steht, ist ein späterer Bau und hat eben nicht eine solche Schlosskirche. Also wenn, muss man schon nach Weißenfels fahren,
1: um aber da hat man wirklich einen sehr, sehr ähnlichen Eindruck.
0: Ja. Wie sieht es denn mit der Orgel aus, die dort oben ganz in luftiger Höhe stand? Ja. Die war nun, das hatten wir letztens festgestellt, frisch renoviert. Kann er eigentlich froh gewesen sein, ja? War er das?
1: Naja, dem Bach ist nie was genug.
0: Ist,
1: ne?
0: Klar.
1: Und es ist auch so, diese Orgel, die da oben steht, viel Platz hat sie da ja nicht gehabt, eben auf dieser Galerie, hat eine lange Geschichte. Also sie geht zurück auf eine Orgel von Ludwig Compenius, wichtiger mitteldeutscher Orgelbauer, und stand ursprünglich in der Barfüßerkirche in Erfurt. Also die hatte man erstmal übernommen, aber das wird wirklich ein kleines, sagen wir mal, Kerninstrument gewesen sein. Und das ist dann eben in Weimar dann in der Schlosskirche erweitert worden, Schritt für Schritt. Und die letzte Erweiterung war eben 1707 begonnen worden, von dem Herrn Weishaupt, 1708 fertiggestellt. Und Bach hat dann aber ziemlich schnell auch wiederum Vorstellungen gehabt, was da noch fehlt. Also er hat praktisch das Instrument nochmal erweitern lassen. Eine Erweiterung, die dann durch Heinrich Nikolaus Trebs vorgenommen wurde. Da gibt es einen Vertrag aus dem Jahr 1712 und Fertigstellung war da dann wohl so um Pfingsten 1713. Und das ist dann eigentlich mehr oder weniger das fertige Instrument des Hoforganisten Johann Sebastian Bach. Was wir sagen können ist, also nach der Erweiterung haben wir 23 Register, wir haben zwei Manuale, Die Manuale reichen vom großen C bis zum dreigestrichenen C, das ist ganz okay. Und im Pedal vom großen C bis zum E1, das ist auch, sagen wir mal,
0: Standard,
1: ja. Also es ist kein riesiges Instrument, aber es ist ein feines Instrument.
0: Ich finde das ja wirklich total bezeichnend. Jetzt wieder, der kommt an einen Ort, wo die Orgel eigentlich frisch renoviert ist, wo man sagen kann, naja, 20 Jahre ist jetzt erstmal Ruhe. Und 4 Jahre später, bitteschön, handelt der schon wieder einen Vertrag aus. Also irgendwie kann er auch nicht anders, ne?
1: Der kann dann nicht anders. Und wenn, ich hatte es ja in der letzten Folge schon angedeutet, wenn du dir auch mal anschaust, wie sich sein Gehalt entwickelt, da sind die Intervalle kürzer. Also da stand er offensichtlich schon regelmäßig beim Herzog oder wahrscheinlich realistischerweise eher beim Oberhofmarschall und hat gesagt, pass mal auf hier. Du weißt, wie ich spiele, du kennst mein Gehalt, da stimmt doch was nicht.
0: Und der Hofmarschall hat es dann erhöht. Da kommen wir noch genauer drauf im Folgenden. Wir wollen mal bei der Orgel ein bisschen bleiben, bei dem Orgelrepertoire. Vielleicht erstmal ausgehend, was kannte denn Bach um 1708 durch seine bisherigen Orte, wo er gespielt hat? Also fangen wir in Lüneburg an, dann war er in Hamburg und Lübeck, dann war er angestellt in Arnstadt und zuletzt in Mühlhausen. Was wird sein außer eigenen Werken bekanntes Repertoire gewesen sein?
1: Ja, also da würde man jetzt traditionell antworten, natürlich die mitteldeutsche und die norddeutsche Orgeltradition. Die mitteldeutsche, die er sich letztlich schon in der eigenen Familie angeeignet hat. Johann Christoph Bach, sein erster Lehrmeister, der große Bruder, war ja ein Schüler von Pach Helbel gewesen. Ja, dann geht er eben nach Lüneburg. Wie wir heute wissen, hat er dort bei Georg Böhm Unterricht, also da steht ihm das Tor zum norddeutschen Repertoire offen. Das vertieft er dann ja nochmal spätestens 1705, als er dann nach Lübeck geht, um eben ein paar Wochen oder sogar Monate mit Dietrich Buxtehude noch zu studieren oder ihn, wie heißt es so schön im Nekrolog, zu behorchen. Reinken, also Hamburger Organisten, Bruns wird er gekannt haben und so weiter. Also das ist erstmal gesetzt. Ich glaube aber trotzdem, man sollte sich das Repertoire, das Bach in dem Augenblick, wo er Weimar betrat, jetzt nicht reinweg nordmitteldeutsch vorstellen. Denn wenn man sich anschaut, diese zwei Klavieranthologien, die sich erhalten haben, also Klavierbücher von seinem großen Bruder Johann Christoph Bach, die so im ersten Jahrzehnt, 18. Jahrhundert, vollgeschrieben werden, diese Klavierbücher, ja, da hat man ja schon auch punktuell den Hinweis, dass die musikalische Landkarte bei den Bachens sehr viel größer war. Da finden wir Stücke von Marais, von Lully, also französisches Repertoire, Nicolas Antoine Lebec, auch ein Franzose, italienisches Repertoire, Carlo Francesco Polarolo oder Albinoni ist da auch schon vorhanden. Also insofern hat der schon auch einen Eindruck davon, dass es jenseits von Deutschland auch Musik gibt. Und sagen wir mal, die musikalischen Zentren Europas oder sagen wir die Pole sind ja Italien und Frankreich. Da gibt es schon einen Zugang zu dem Repertoire. Er wird sicher auch schon, natürlich älteres Repertoire, auch irgendwie schon gekannt haben. Froberger, Frescobaldi, spätestens in Weimar fängt er ihn an zu studieren. Da haben wir Hinweise, dass er sich dort im großen Stil auch Stücke von ihm abgeschrieben hat. Also deswegen würde ich sagen, das Kernrepertoire, was er sich erarbeitet hat auf der Taste, war sicherlich erstmal mittel- und norddeutsch, aber bereits mit Ausflügen im Rahmen seiner Möglichkeiten in Richtung Frankreich und Italien.
0: Im Nekrolog steht ja über diese ersten Weimarer Jahre nur ein einziger Satz, den ich gerne mal vorlesen möchte. Ja. Das Wohlgefallen seiner gnädigen Herrschaft an seinem Spielen feuerte ihn an, alles Mögliche in der Kunst, die Orgel zu handhaben, zu versuchen. Das ist also alles über diese Hoforganistenzeit. Wie ist das zu verstehen, alles Mögliche in der Kunst zu versuchen?
1: Na, ich glaube, das Hoher ist Anspruch, eine ganz bewusste Formulierung und man sollte es auf keinen Fall so lesen, wie wir heute die Floskel alles Mögliche verwenden. Ne? Ich habe ja alles Mögliche probiert, im Sinne von, ja, was halt mal eben so ging, sondern wirklich alles Mögliche, im Sinne von
0: umfassend,
1: ja, alles, was geht. Und ich glaube, dass es ein sehr wichtiger Satz ist, der uns vielleicht auch ein Verständnis dafür gibt, warum für Bach der Wechsel an den Weimarer Hof wirklich einen neuen Horizont eröffnete. Weil, das muss man sich klar machen, die Höfe Weimar, Gotha, noch mehr Dresden, die haben Netzwerke in ganz Europa. Das heißt, wenn dort der Oberhofmarschall sagt, er möchte gern die Klamotte von dem und dem Designer aus Paris haben oder so, oder der Hofmaler die und die Farben aus Italien oder eben der Kapellmeister oder der Hoforganist den neuesten Notendruck aus Venedig, dann war das möglich. Mhm. Weil diese Höfe einfach damals ein sehr gut funktionierendes Netz von teilweise richtig Gesandten hatten, also Botschaftern, aber eben vor allem Agenten. Und diese Agenten, die sitzen überall in Europa in den Zentren, stehen in engem Kontakt zum Hof und sind Möglichmacher. Und deswegen glaube ich, alles Mögliche heißt eben, dass er wirklich hier jetzt an der Quelle saß, um sich die musikalische Landkarte Europas zu erschließen, wenn er das wollte und Bach wollte.
0: Und eine besonders große Rolle spielt dabei der französische Stil, den wir in dieser Folge uns mal ein bisschen näher betrachten wollen. Denn natürlich französische Hofhaltung, das war immer das Vorbild, ausgehend von Ludwig dem 14., der ja zu diesem Zeitpunkt sogar noch lebte. 1715 ist er gestorben. Also das war irgendwie das leuchtende Vorbild. Selbst Wilhelm Ernst hatte sich wahrscheinlich irgendwie gesagt, der ist zwar eine andere Konfession, dieser Ludwig der 14., aber die Hofhaltung, das ist schon ein tolles Vorbild. Ja. Daran können wir uns orientieren. Und das hat dann eben auch auf die Musik letztlich Auswirkungen gehabt.
1: Also das ist wirklich ganz offensichtlich. Also so wie sich die Höfe in der Architektur, in der Sprache, in der Kleidung an Frankreich orientieren und alle irgendwie kleine Sonnenkönige sein wollen, gilt das eben auch für den Hoforganisten Bach, was die Musik betrifft, weil wir tatsächlich konkrete Belege dafür haben, dass er namentlich in diesen ersten Jahren in Weimar ganz systematisch abschreibt, also sich erschließt durch Abschreiben, würde man sagen, kapitale Veröffentlichungen der führenden französischen, / Pariser Organisten und Cembalisten. Und das ist einfach dadurch belegt, dass eben diese Abschriften noch existieren. Und ich meine, wollen wir es mal durchgehen?
0: Ja,
1: also
0: gerne.
1: Was überliefert ist, liebe Hörerinnen und Hörer, manche Namen sind vielleicht heute für Sie böhmische oder vielmehr französische Dörfer, aber es sind damals ganz bedeutende.
0: Die Stars.
1: Ja. Also das geht los, offenbar so um das Jahr 1709, wenn man dem Handschriftenbefund da bei Bach traut, schreibt er sich ab das erste Orgelbuch von Nicolas Ducrigny, der war Organist an der Kathedrale von Rouen, 1699 gedruckt. Und das ist wirklich eine sehr, sehr umfangreiche Veröffentlichung. Ganz anspruchsvolle Orgelmusik, wo wirklich die Orgel im Grunde gebraucht wird wie ein ganzes Orchester.
0: Ja. Überall das, auch gespielt in Frankreich. Ja. Das war also absolut modische Literatur.
1: Und da setzt sich der Bach wahrscheinlich wirklich viele Tage hin, um das einfach komplett abzuschreiben. Hm. Wollen wir da mal ein Stück reinhören?
0: Unbedingt, ja. Ein Stückchen aus diesem ersten Orgelbuch von Nicolas Ducrigny.

0: Ja, diese Musik hat also Bach praktisch vor Ohren gehabt, als er sie aufgeschrieben hat. Aber es ging noch weiter, nicht?
1: Geht noch weiter. Auch Charles Dupin war ursprünglich Cembalist am Pariser Hof, geht dann 1702, 1703 nach London, also macht wirklich eine erstaunlich internationale Karriere. Und der hat Cembalo-Suiten 1701 in Amsterdam veröffentlicht. Und auch die hat sich Bach geschlossen abgeschrieben. Hier sieht es so aus, als ob das irgendwann zwischen, weiß nicht, 1710, 11 und 1715, 16 passiert wäre. Aber auch das ist sozusagen Repertoire, was sich Bach aneignet durch Abschreiben. Ich finde, auch da sollte man mal reinhören.

0: Charles Dupin. Und dann gibt es noch diesen Jean-Henri d'Anglebert, der diesen wunderschönen Namen hat. Und da sind es vor allem die Verzierungen, die Bach offenbar sehr fasziniert
1: Also
0: haben.
1: Der ist erstmal wirklich eine ganz große Nummer. Ja. Hofcembalist von Louis dem 14. Ja. Also besser geht's nicht.
0: Ja.
1: Und der hat auch im Jahr 1689 eine Sammlung von Klavierstücken veröffentlicht, aber dort mit hineingenommen eine ganz ausführliche Verzierungstabelle, wo einfach er die unterschiedlichen Arten von Verzierung auflistet und klar macht, was sie bedeuten, also wie man sie auszuführen hat. Und Triller ist eben nicht gleich Triller, sondern da sind ja wirklich die Franzosen delikat. Also da gibt es ja praktisch 1000 verschiedene Varianten.
0: Mindestens, wenn das reicht.
1: Und diese Verzierungstabelle, die hat sich Bach auch abgeschrieben. Und ganz offensichtlich, weil ihn das fasziniert und interessiert hat.
0: Ja. Kannst du irgendeinen Grund nennen, warum Bach so fasziniert ist? Das ist natürlich Spekulation. Ist es diese Sehnsucht nach dem französischen Hofleben und dieses Vorbild? Oder ist es dann doch vielleicht diese Eigentümlichkeit der Musik?
1: Ja, ich glaube, dass es eher Letzteres ist. Also irgendwie ist der Bach ja eben auf dem Weg, nochmal um den Nekrolog zu zitieren, alles Mögliche in seiner Kunst zu erreichen. Also auch das Cembalo-Spiel zu perfektionieren. In technischer, aber auch in geschmacklicher Hinsicht. Und ich glaube, dass er deswegen ganz neugierig ist. Und wir haben ja so ein bisschen Hinweise, einerseits durch Manuskripte von Bach selbst, aber noch mehr Manuskripte, Abschriften seiner Werke von seinen Schülern, wo man merkt, er selber hat ein sehr ornamentiertes Spiel bevorzugt offensichtlich und scheint sich an solchen französischen Modellen da wirklich orientiert zu haben. Und damit sind das für ihn im Grunde genommen, naja, Meisterkurse aus der Ferne gewesen am Pariser Hof.
0: Nicht das Schlechteste. Und wir wollen mal noch zum Schluss dieser Folge zwei Orgelstücke von Bach etwas genauer betrachten und uns anhören, in denen diese französische Kunst, dieses französische Vorbild eben wirklich ganz besonders deutlich zum Ausdruck kommt. Einmal das Pièce d'Orgue, also Orgelstück wörtlich übersetzt, das Bach auch mit französischen Spielangaben versorgt. Also französischer geht's kaum. Wie ist das Stück aufgebaut? Und
1: also
0: was
1: man
0: ist
1: muss
0: der
1: auch
0: Vorbild?
1: Eigentlich drüber schreiben, wirklich Composé à Monsieur Bach. Weil es wirklich durch und durch französisch ist, geht los mit einer ganz kleinen, verspielten Passaggio Orgia, also Skalen hoch und runter in kleinen Notenwerten, 12/8-Takt. Also im Grunde genommen wie so ein barocker Impressionismus klingt das, so beginnt das.

0: Und das mündet dann in einen wirklich also gravitätischen Mittelteil, präsentiert im vollen Werk eine endlose Fortspinnung von abgefahrenen Modulationen, krasse Harmonik, 157 Takte hat dieser Teil, konsequent im fünfstimmigen Satz. Also es ist wirklich einer der gravitätischsten Momente in Bachs gesamten Orgelwerk.
1: Ja, vielleicht noch gleich dazu, eine Fünfstimmigkeit, das ist typisch auch für die französische Hofmusik.
0: Ja.
1: Die Streichersätze, immer fünfstimmig, immer, im Gegensatz zum Mitteldeutschen,
0: wo es mehr also das ist wirklich ist, ne? Monsieur Bach, der hier komponiert. Ganz erstaunlich übrigens, geht runter bis zum Kontra-H, wo wir uns alle ein bisschen wundern, weil keine der Orgeln, die wir von Bach kennen, ob das Arnstadt, Mühlhausen oder Weimar war, die hatte ein Kontra-H. Keine Ahnung, warum das jetzt noch sein musste. Anyway, jetzt hören wir erstmal rein.

0: Und dann krönendes Finale, Lentement. Also das ist wirklich nochmal hier eine Zuspitzung, sonders ohne, also arpeggierende Manualläufe in, Achtung, 32. Sechstollen. Ja, das ist also wirklich, du sitzt dann eigentlich nur noch als Zuhörer auf der Stuhlkante, bis dann irgendwann mal sich das dann in die Tonika auflöst. Und das ist aber wirklich vom gesamten Modell die Dreiteiligkeit, der monumentale Satz in der Mitte, das Verspielte in den beiden Randsätzen, das ist ganz französisch und natürlich auch die Art des Satzes.
1: Und mir fällt auf, das Wort 32. Sechstolen ist ein wunderschönes Wort. Nur nebenbei.

0: Ja, das ist also nochmal ein Stück aus dem dritten Teil dieses Pièce d'Orgue von Johann Sebastian Bach. In G-Dur steht's, im Werkverzeichnis ist es die Nummer 572. Ja, wie ist eigentlich dazu die Quellenlage zu diesem Stück? Da sprechen wir auch gern drüber.
1: Vielleicht als generelle Bemerkung, im Nekrolog heißt es auch, er hätte in Weimar die meisten seiner Orgelstücke gesetzt. Also wir müssen davon ausgehen, dass, weiß ich nicht, 60%, vielleicht noch mehr, der heute überlieferten Orgelmusik von Bach tatsächlich aus der Weimarer Zeit stammt. Aber wir müssen uns da in aller Regel verlassen auf stilistische Argumente, weil doch das Gros namentlich der freien Orgelwerke nicht überliefert ist in Bachs eigenen Handschriften. Und das macht eben die Datierung ein bisschen schwer. Beim Pièce d'Orgue ist es so, wir haben als älteste Quelle eine Abschrift von Johann Gottfried Walter. Das ist der Stadtorganist in Weimar, sogar ein entfernter Verwandter von Bach. Berühmt vor allem durch sein musikalisches Lexikon, was er dann 1732 herausgibt. Der hat tatsächlich viel, viel Bach sich abgeschrieben. Und diese Abschrift ist schon so aus den 1710er Jahren. Ja, wir gehen tatsächlich davon aus, weil wir eben nun wissen, in den ersten Jahren in Weimar hat Bach besonders viele französische Vorbilder studiert und dann vielleicht auch kopiert. Gehen wir davon aus, dass das Pièce d'Orgue in die ersten Weimarer Jahre gehört. Dann ist es aber so, dass wir noch weitere Abschriften dieses Stücks haben aus späterer Zeit, 1720er Jahre, 30er Jahre. Da gibt es einmal so einen Kopisten in Köthen, gewisser Herr Kaiser, der dann auch später Hoforganist in Köthen war in 1730er, 40er Jahren. Der hat sich mal abgeschrieben. Da sieht man, dass Bach auch an dem Stück offenbar nochmal gefeilt hat. Und dann Johann Peter Kellner, der wichtige Gräfenroder Organist, der ein ganz entscheidender Überlieferungsträger des thüringischen Bachs gewesen ist. Also dieses Stück hat da, würde ich sagen, schon auch eine relativ breite Überlieferung, woraus wir ableiten, dass es auch eine gewisse Prominenz dann schon in der ersten Hälfte des 18. Jahrhunderts hatte und in Rezeptionen über Weimar hinaus.
0: Selbiges gilt sicher auch für das zweite Stück, was wir hier betrachten. Und das ist wirklich ein Ausnahmewerk, in dem Sinne, dass es sowas in der Größe weder bei Bach nochmal gibt, noch bei anderen Komponisten der Zeit gibt. Wir sprechen von der Passacaglia in C-Moll. Und auch dieses Stück ist natürlich französisch inspiriert.
1: Französisch inspiriert vor allem deshalb, weil so eine Passacaglia braucht ja auch erstmal ein Thema, was praktisch im Bass ständig wieder durchgeführt wird. Und wollen wir mal den Hörerinnen und Hörern etwas vorführen?
0: Sehr gern, ahne was.
1: Es begab sich im Jahr 1688, dass der Pariser Organist André Raison eine umfangreiche Veröffentlichung mit Orgelmessen herausgegeben hat. Also sozusagen reinweg auf der Orgel gespielte Messen. Da braucht man natürlich ein Kyrie, da braucht man ein Gloria und so weiter. Und wir hören jetzt mal hinein in das Trio en Passacaille aus einer dieser Messen.

Und ich weiß nicht, ob manchem Hörer, mancher Hörerin das irgendwie bekannt vorkam. Jetzt hören wir uns mal zumindest den Beginn an eines Orgelwerks, das Hoforganist Johann Sebastian Bach irgendwann, wahrscheinlich so in den ersten 3-4 Jahren am Weimarer Hof, zu Papier bringt. Und ich würde mal sagen, er schreibt damit Musikgeschichte.

in der C-Moll Passacaglia komponiert hat, sich erstmal als Grundthema eben eins abgelauscht hat aus einer Orgelmesse von Resson aus dem Jahr 1688, um sich vielleicht auch auf diese Weise als ein habiler Franzose irgendwie zu präsentieren. Aber man muss ja sagen, dann im weiteren Verlauf ist es eben nicht eine Stilkopie, sondern ich meine, was macht der Bach in diesem Stücke? 21 Themendurchläufe, ja. Jeder Themendurchlauf ist durch eine neue atemberaubende Variante charakterisiert, wie er jetzt das Thema verarbeitet. Am Ende kommt noch eine Fuge hinten dran und das Ganze ist letztlich die perfekt anmutende Synthese aus mitteldeutscher Schule, Umparelbe, norddeutscher Umbuxtehude und Reinken und eben auch dem, was er jetzt von den französischen Organisten gelernt, aber sich auch entlehnt hat. Und letztlich ist aber eben auch und gerade deshalb reinster Johann Sebastian Bach.

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1: Um 24 Uhr mit Andreas Dirschall. Der Streit um den FDP-Bundesvorsitz ist entschieden. Parteivize Kubicki ist der einzige Bewerber für den Posten, nachdem sein bisheriger Gegner, der nordrhein-westfälische FDP-Landeschef Höhne, seine Kandidatur zurückgezogen hat. Nach intensiven Gesprächen hätten sie gemeinsam entschieden, die Kräfte zu bündeln, sagte Höhne in einem gemeinsamen Interview in der FAZ. Kubicki kandidiere als Bundesvorsitzender und Höhne als erster Stellvertretender. Großeinsatz für Feuerwehr und Rettungskräfte in Nürnberg. Bei einem Chemieunfall in einem Betrieb im Nordosten der Stadt hat es einen Toten gegeben. 30 Menschen wurden verletzt. 2 Menschen erlitten lebensgefährliche Verletzungen. Einer von ihnen konnte zunächst wiederbelebt werden. Er starb später im Krankenhaus an schweren Verletzungen der Atemwege. Welchem Giftstoff sie ausgesetzt waren, steht noch nicht fest. Für Anwohner bestand keine Gefahr. Der gefährliche Stoff blieb im Gebäude und drang nicht nach außen, teilte die Feuerwehr mit. Das Gebäude kann im Moment nicht betreten werden, deswegen machen die Ermittler auch noch keine Angaben zur Ursache. Israel und die Hisbollah-Miliz im Libanon haben ihre Feuerpause um 45 Tage verlängert. Das hat das US-Außenministerium mitgeteilt, nachdem sich Vertreter beider Seiten zu Gesprächen in Washington getroffen hatten. Die Hisbollah hat die Vereinbarung noch nicht bestätigt. Die aktuelle Feuerpause gilt seit Mitte April und wäre am Sonntag abgelaufen. Trotz der Waffenruhe kommt es aber immer wieder zu Angriffen von beiden Seiten. Mindestens 5000 Soldaten wollen die USA aus Deutschland abziehen. Eine Verlegung von 4000 Mann nach Polen ist jetzt überraschend auch abgesagt worden. Das hat der Generalstabschef der US-Armee im Repräsentantenhaus bekannt gegeben. Demokraten und Republikaner kritisierten den Schritt, auch weil der Kongress nicht informiert worden war. Die Entscheidung wirft nun neue Fragen über die Zukunft der US-Stützpunkte in Europa auf. Präsident Trump wirft den europäischen Verbündeten vor, sie würden sein Land im Krieg gegen den Iran nicht ausreichend unterstützen. Zum Start in die Eishockey-Weltmeisterschaft in der Schweiz hat die deutsche Nationalmannschaft nicht für eine Überraschung sorgen können. Das Team vom Bundestrainer Kreis verlor gegen die favorisierten Finnen mit 1:3. Nächster Gegner ist am Sonntag Lettland. Das Wetter. In der Nacht weniger Schauer, am Tag häufig trocken, regional sonnig. Richtung Alpen bleibt es bei Regen und Schnee, Höchstwerte bis zu 17 Grad. Am Sonntag mehr Sonne als Wolken. Am Montag dann wechselhaft. Es ist jetzt 0:03.
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3: Am Mikrofon Marlene Reichert und ich freue mich, dass Sie dabei sind. Aufnahmen aus den Archiven des SWR haben wir vorbereitet und den Anfang macht das Radiosinfonieorchester Stuttgart des SWR unter Stéphane Deneuve mit dem Ballett Libisch von Francis Poulenc.

Das Radiosinfonieorchester Stuttgart des SWR eröffnete das ARD-Nachtkonzert unter Stéphane Deneyve mit dem Ballett Libisch von Francis Poulenc. Ein Tänzer ist Franz Schubert nicht gewesen, aber er hat gern für seine Freunde zum Tanz aufgespielt. Fast 500 Klaviertänze sind so entstanden. Wir hören jetzt die 20 Ländler Deutschverzeichnis 366 und 814. Zu zwei Händen hat sie Schubert geschrieben, zu vier Händen sind sie bei J.P. Gotthardt in Wien erschienen, angeblich in einer Bearbeitung von Johannes Brahms. Heute weiß man, dass die Fassung nicht von Brahms kam, sondern vom Verleger Gotthardt selbst. Gut ist sie trotzdem. Und ein Ohrenschmaus, wenn Jara Thal und Andreas Gruthäusen am Klavier sitzen.

Jachertal und Andreas Grothäusen spielten 20 Ländler von Franz Schubert. Und mit Klaviermusik von Claude Debussy geht's weiter hier im ARD-Nachtkonzert mit Prélude. Er ist ja selbst ein brillanter Pianist gewesen und hat seine Prélude gern im Konzertsaal gespielt. 5 davon hat Hans Zender orchestriert. Und wir hören jetzt das SWR-Sinfonieorchester Baden-Baden und Freiburg unter Leitung Zenders mit Schleier, Pucks Tanz, General Lawin, Schritte im Schnee und die Hügel von Anna Capri.

Wir hörten das SWR-Sinfonieorchester Baden-Baden und Freiburg unter Leitung von Hans Zender mit 5 Prälude von Claude Debussy. Das ist das ARD-Nachtkonzert, präsentiert von BR Klassik, jetzt mit dem Klaviertrio Nummer 3 in A-Moll von Joseph Joachim Raff. Das Trio Opus 8 musiziert.

Mit dem Klaviertrio Nummer 3 in A-Moll von Joseph Joachim Raff hörten wir das Trio Opus 8. Im Herbst 1921, während er bei Nadia Boulanger in Paris studierte, hat Aaron Copland seine 4 Motetten für gemischten Chor a cappella geschrieben. Wir hören damit jetzt das SWR-Vokalensemble Stuttgart unter Marcus Creed.

Das SWR-Vokalensemble Stuttgart unter Marcus Creed hier im ARD-Nachtkonzert mit den 5 Motetten für gemischten Chor a cappella von Aaron Copland. Gleich die 2-Uhr-Nachrichten und danach geht's weiter mit Musik aus dem Umfeld der ihrer Zeit legendären Mannheimer Hofkapelle.

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1: Um 2 Uhr mit Gabriela Kühne. Bei der FDP ist der Streit um die künftige Führung entschieden. NRW-Landeschef Höhne hat seine Kandidatur für den Bundesvorsitz zurückgezogen und will FDP-Vize werden. Aus Berlin Dietrich Karlmeurer.
2: Damit bleibt Wolfgang Kubicki der einzige Kandidat für den Parteivorsitz. Der langjährige FDP-Vize will sich Ende Mai auf dem Bundesparteitag wählen lassen. Höhne und Kubicki sagten der FAZ, sie hätten den Schritt gemeinsam vorbereitet. Beide wollten die Partei wieder stärken und die Kräfte in der FDP bündeln. Die Liberalen stecken seit Monaten in einer schweren Krise. Bei der Bundestagswahl scheiterte die FDP an der 5%-Hürde und zog nicht mehr in den Bundestag ein.
1: Im Libanon sind laut Medienberichten 6 Menschen bei einem mutmaßlich israelischen Angriff getötet worden. 3 der Opfer seien Sanitäter gewesen, meldet die libanesische Nachrichtenagentur NNA. Eigentlich gilt zwischen Israel und der libanesischen Hisbollah eine Waffenruhe. Erst gestern ist bekannt geworden, dass diese um 45 Tage verlängert werden soll. Allerdings ist die Feuerpause schon vorher von beiden Seiten immer wieder gebrochen worden. Einen Tag nach dem Tod von 24 Menschen in Kiew bei massiven russischen Angriffen hat der ukrainische Präsident Selenskyj Moskau mit Vergeltung gedroht. Die Ukraine werde keine Attacke ungestraft lassen, erklärte Selenskyj. Außerdem warnte er Belarus davor, sich von Russland in den Krieg hineinziehen zu lassen. Selenskyj wies die Armee an, die Verteidigung im Norden der Ukraine zu stärken. Eine erste Untersuchung des toten Wals vor Dänemark hat noch nicht klären können, ob es dasselbe Tier ist, das vorher in der Ostsee gestrandet war. Das hat die dänische Naturschutzbehörde der ARD mitgeteilt. Arne Bartram in Stockholm erklärt, warum es zu dem Wal vor der dänischen Küste noch keine Klarheit gibt.
3: Weil der tote Wal keinen GPS-Sender dabei hatte, mit dem man ihn identifizieren könnte. Und es wurden auch an dem Kadaver keine Körpermerkmale gefunden, die halt eindeutig zeigen würden, dass es derselbe Wal ist wie in Deutschland. Also zum Beispiel eine Verletzung an gleicher Stelle. Es kann aber weiter nicht ausgeschlossen werden. Von dem toten Wal wurden Proben entnommen. Und Forscher hoffen jetzt, dass sie durch diese Proben klären können, ob der Wal in Dänemark und der in Deutschland identisch sind.
1: Das waren die Nachrichten. Das Wetter in Deutschland. Oft trocken, später im Südwesten Schauer, Tiefstwerte 8 bis 0 Grad. Tagsüber zeitweise heiter, vermehrt Schauer und vereinzelt Gewitter, Höchstwerte 10 Grad an den Alpen bis 17 Grad in der Lausitz. Am Sonntag überwiegend trocken, im Westen später Schauer 13 bis 19 Grad, am Montag im Osten freundlich, im Westen Schauer und Gewitter. Es ist 2.03 Uhr.
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4: Mit Marlene Reichert am Mikrofon, grüß Gott zusammen. Nach Italien reisen und Jahren als Musikdirektor am Wiener Burgtheater neben bekannten Größen wie etwa Christoph Willibald Gluck, wechselte Ignaz Holzbauer 1751 als Oberkapellmeister nach Stuttgart, wo er mit seinen Bühnenwerken Erfolge gefeiert hat. Kurze Zeit später folgte seine Berufung zum Kapellmeister der legendären Mannheimer Hofkapelle. Eine Position, die er bis zu seinem Tod innehatte und auf der er mit viel Innovation und Experimentierfreude eine ganze Generation von Musikern geprägt hat. Wir hören jetzt das L'Orfeo Barockorchester unter Michi Geig mit Holzbauers S-Dur-Sinfonie Opus 3 Nummer 1.